Aber soll ich dir was sagen? Das musst du auch nicht. Selbst wenn du noch eine Möglichkeit finden solltest, mal wieder vorbeizuschauen, spar dir die Mühe. Ich kann sehr gut auf mich selbst aufpassen. Ich hatte mir unser Wiedersehen ganz anders vorgestellt. Aber die Dinge sind nun mal, wie sie sind. Deshalb, leb wohl, Dad. Ich hoffe, deine große Mission ist es wert. Ich habe meine eigenen Schlachten zu schlagen, wie du weißt. Und ich... Ach, was soll das Ganze überhaupt? Du hörst mich gar nicht, oder? Ich rede hier nur mit mir selbst. Naja, dafür weiß ich wenigstens, woran ich bin. Rick Future. Ende.

viele Wolken tummeln sich heute Nacht rum. Es kann passieren, dass es hier und da auch mal tröpfelt, nicht viel. Bei 5 Grad Tiefstwerte, heute tagsüber 14 Grad. Nicht ganz so grau, aber auch ein paar dicke graue Wolken, Chance auf Sonne. Naja, mal gucken, ganz, ganz wenig. Wenn dann, morgen ist sie wieder da, die Sonne. Vor allem am Vormittag und Nachmittag dazwischen ein paar Schäfchenwolken dazu beim Morgen 18. Sonntag sogar bis 21 Grad.

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0: nicht viel Spektakuläres dabei heute Nacht. Wir haben 5 Grad minimal. Wir haben viele Wolken. Es tröpfelt hier und da so ein bisschen, ist nicht viel. Heute dann tagsüber nicht ganz so graue Wolken, wie wir gestern hatten, bei um die 14 Grad. Morgen wird's toll, bei viel Sonnenschein, vor allem gerade so am Vormittag, am Samstag bei 18 Grad Maximalwerte. In der Sonne natürlich richtig gut. Und am Sonntag ist dann auch richtig schick, bei bis zu 21 Grad.
1: 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Auf der A71 Richtung Schweinfurt ist der Tunnel Alte Burg wegen Wartungsarbeiten gesperrt. Bitte folgt der Umleitungsbeschilderung. In Nordhausen ist im Krug auf Höhe Nordhäuser Straße wegen eines Unfalls gesperrt. Dort sind Rettungsfahrzeuge im Einsatz. Wir wünschen eine gute Fahrt.
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8: Ich bin Ursula Winkler. Finanzminister Klingbeil kann wegen schwächerer Konjunkturaussichten wegen des Iran-Kriegs in den nächsten Jahren mit weniger Steuereinnahmen rechnen als noch im Herbst angenommen. Für 2027 ergibt die aktuelle Steuerschätzung allein für den Bund gut 10 Milliarden Euro weniger als bisher erwartet. Klingbeil sagte, die Schätzung zeige, wie sehr uns der Iran-Krieg wirtschaftlich schade.
9: Seit knapp 2 Monaten sehen wir, dass der Iran-Krieg, der durch Donald Trump ausgelöst wurde, dass dieser verantwortungslose Krieg und die daraus resultierende Energiepreisschocksituation, dass das unsere wirtschaftliche positive Dynamik vorerst ausbremst.
8: Finanzminister Klingbeil. Trotz Waffenruhe haben sich die USA und der Iran gegenseitig in der Straße von Hormuz beschossen. US-Streitkräfte hätten unprovozierte iranische Angriffe abgewehrt und mit Schlägen zur Selbstverteidigung reagiert. Das teilte das für den Nahen Osten zuständige Kommando des US-Militärs auf der Plattform X mit. Das iranische Militär bestätigte Angriffe auf US-Kriegsschiffe und machte dafür wiederum US-Attacken auf einen iranischen Öltanker verantwortlich. Kurz vor dem russischen Jahrestag zum Weltkriegsgedenken am Samstag hat die Ukraine ihre einseitige Waffenruhe wieder aufgegeben. Es reagierte auf fortdauernde russische Attacken mit einem ihrer größten bisherigen Drohnenangriffe. Moskau hatte eine eigene Feuerpause ab heute angekündigt und ignorierte die ukrainische Waffenruhe offenbar bewusst.
10: Was wegen der weitergehenden Angriffe ohnehin schon klar war, hat der Kreml nun offiziell bestätigt. Die von Selenskyj vorgeschlagene Waffenruhe hat in Moskau keine Beachtung gefunden. Warum sie ignoriert wurde, sagte Kremlsprecher Peskow nicht. Dafür wiederholte er einmal mehr, dass die Russen ihre eigene Waffenruhe rund um die Militärparade durchsetzen würden. Für den Fall, dass sich die Ukrainer nun nicht daran halten, hat Russland schon einmal Drohungen ausgesprochen. Ausländische Diplomaten sollten vorsorglich Kiew verlassen, um nicht zum Kollateralschaden russischer Schläge gegen die Stadt zu werden, warnte das russische Außenministerium. Aus Moskau, André Balin.
8: Zum Fußball. Der SC Freiburg steht erstmals in einem Europapokal-Endspiel. Die Badener bezwangen Sporting Braga im Halbfinalrückspiel der Europa League mit 3:1. Sie treffen nun im Finale am 20. Mai in Istanbul auf den englischen Topclub Aston Villa.
11: Viele Wolken tummeln sich heute Nacht rum. Es kann passieren, dass es hier und da auch mal tröpfelt, nicht viel. Bei 5 Grad Tiefstwerte. Heute tagsüber 14 Grad. Nicht ganz so grau, aber auch ein paar dicke graue Wolken. Chance auf Sonne. Naja, mal gucken. Ganz, ganz wenig. Wenn dann, morgen ist sie wieder da, die Sonne. Vor allem am Vormittag und Nachmittag dazwischen ein paar Schäfchenwolken dazu beim Morgen 18. Sonntag sogar bis 21 Grad.
12: 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Auf der A4 Richtung Frankfurt müsst ihr zwischen Nora und Erfurt-Fieselbach vorsichtig sein. Im Kurvenbereich liegen Spanngurte auf der Fahrbahn. Auf der A71 Richtung Schweinfurt ist der Tunnel Alte Burg wegen Wartungsarbeiten gesperrt. Bitte folgt der Umleitungsbeschilderung. In Nordhausen ist die Straße im Krug auf Höhe Nordhäuser Straße nach einem Unfall gesperrt. Rettungsfahrzeuge sind im Einsatz. Wir wünschen eine gute Fahrt.
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1: Ich bin Ursula Winkler. Finanzminister Klingbeil kann wegen schwächerer Konjunkturaussichten wegen des Iran-Kriegs in den nächsten Jahren mit weniger Steuereinnahmen rechnen als noch im Herbst angenommen. Für 2027 ergibt die aktuelle Steuerschätzung allein für den Bund gut 10 Milliarden Euro weniger als bisher erwartet. Klingbeil sagte, die Schätzung zeige, wie sehr uns der Iran-Krieg wirtschaftlich schade.
2: Seit knapp 2 Monaten sehen wir, dass der Iran-Krieg, der durch Donald Trump ausgelöst wurde, dass dieser verantwortungslose Krieg und die daraus resultierende Energiepreisschocksituation, dass das unsere wirtschaftliche positive Dynamik vorerst ausbremst.
1: Finanzminister Klingbeil. Trotz Waffenruhe haben sich die USA und der Iran gegenseitig in der Straße von Hormuz beschossen. US-Streitkräfte hätten unprovozierte iranische Angriffe abgewehrt und mit Schlägen zur Selbstverteidigung reagiert. Das teilte das für den Nahen Osten zuständige Kommando des US-Militärs auf der Plattform X mit. Das iranische Militär bestätigte Angriffe auf US-Kriegsschiffe und machte dafür wiederum US-Attacken auf einen iranischen Öltanker verantwortlich. Kurz vor dem russischen Jahrestag zum Weltkriegsgedenken am Samstag hat die Ukraine ihre einseitige Waffenruhe wieder aufgegeben. Es reagierte auf fortdauernde russische Attacken mit einem ihrer größten bisherigen Drohnenangriffe. Moskau hatte eine eigene Feuerpause ab heute angekündigt und ignorierte die ukrainische Waffenruhe offenbar bewusst.
3: Was wegen der weitergehenden Angriffe ohnehin schon klar war, hat der Kreml nun offiziell bestätigt. Die von Selenskyj vorgeschlagene Waffenruhe hat in Moskau keine Beachtung gefunden. Warum sie ignoriert wurde, sagte Kremlsprecher Peskow nicht. Dafür wiederholte er einmal mehr, dass die Russen ihre eigene Waffenruhe rund um die Militärparade durchsetzen würden. Für den Fall, dass sich die Ukrainer nun nicht daran halten, hat Russland schon einmal Drohungen ausgesprochen. Ausländische Diplomaten sollten vorsorglich Kiew verlassen, um nicht zum Kollateralschaden russischer Schläge gegen die Stadt zu werden, warnte das russische Außenministerium. Aus Moskau, André Balin.
1: Zum Fußball. Der SC Freiburg steht erstmals in einem Europapokal-Endspiel. Die Badener bezwangen Sporting Braga im Halbfinalrückspiel der Europa League mit 3:1. Sie treffen nun im Finale am 20. Mai in Istanbul auf den englischen Topclub Aston Villa.
4: Nicht viel Spektakuläres dabei heute Nacht. Wir haben 5 Grad minimal. Wir haben viele Wolken. Es tröpfelt hier und da so ein bisschen, ist nicht viel. Heute dann tagsüber nicht ganz so graue Wolken, wie wir gestern hatten, bei um die 14 Grad. Morgen wird's toll, bei viel Sonnenschein, vor allem gerade so am Vormittag, am Samstag bei 18 Grad Maximalwerte. In der Sonne natürlich richtig gut. Und am Sonntag ist dann auch richtig schick, bei bis zu 21 Grad.
5: 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Auf der A71 Richtung Schweinfurt ist der Tunnel Alte Burg wegen Wartungsarbeiten gesperrt. Bitte folgt der Umleitungsbeschilderung. In Nordhausen ist im Krug auf Höhe Nordhäuser Straße wegen eines Unfalls gesperrt. Rettungsfahrzeuge sind im Einsatz. Wir wünschen eine gute Fahrt.
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7: Ich bin Ursula Winkler. Trotz Waffenruhe haben sich die USA und der Iran gegenseitig in der Straße von Hormuz beschossen. US-Streitkräfte hätten unprovozierte iranische Angriffe abgewehrt und mit Schlägen zur Selbstverteidigung reagiert. Das teilte das für den Nahen Osten zuständige Kommando des US-Militärs auf der Plattform X mit.
8: Eigentlich standen die Zeichen trotz wackeliger Waffenruhe auf eine baldige Einigung über ein Abkommen zwischen den USA und dem Iran. Nun wieder Angriffe in der Straße von Hormuz und das US-Militär griff auch Ziele im Iran an. Es sei Selbstverteidigung, hieß es aus dem US-Zentralkommando. Man habe die Bedrohung neutralisiert und iranische Drohnen und Abschussrampen bombardiert. Der Iran bestätigte Angriffe auf US-Kriegsschiffe und beschuldigte die USA, zuerst einen iranischen Öltanker beschossen und damit die Waffenruhe gebrochen zu haben. Tina Eck, USA.
7: Der Iran-Krieg belastet die deutsche Wirtschaft offenbar stärker als bisher gedacht. Allein dem Bund fehlen laut neuer Steuerschätzung im Jahr 2027 rund 10 Milliarden Euro. Finanzminister Klingbeil macht dafür vor allem die hohen Energiepreise und die wirtschaftlichen Folgen des Konflikts verantwortlich.
9: Für Verbraucher könnte das bedeuten, der finanzielle Spielraum des Staates wird kleiner, also weniger Geld für neue Entlastungen wie den Tankrabatt oder zusätzliche Hilfen. Gleichzeitig wird die Diskussion über Einsparungen wohl wieder lauter, etwa bei Zuschüssen oder Förderprogrammen. Klingbeil sagt trotzdem, die Regierung wolle weiter investieren, Jobs schaffen und Arbeitsplätze sichern. Zoe Tassovali, Nachrichtenredaktion.
7: Der Ausbruch des Hunter-Virus bei einer Kreuzfahrt löst in immer mehr Ländern Sorgen aus. Bei einem Zwischenstopp der Hondius hatten noch nach dem ersten Todesfall 29 Passagiere das Schiff verlassen. Sie kamen aus etwa 12 Ländern, darunter auch Deutschland. Das teilte der Reiseveranstalter mit. Die Weltgesundheitsorganisation spricht von einer ernsten Lage. Bei 5 Infizierten sei das Hunter-Virus inzwischen nachgewiesen worden. Dazu kämen 3 Verdachtsfälle. 3 Personen starben, ein niederländisches Ehepaar und eine deutsche Frau. Zum Fußball. Der SC Freiburg steht erstmals in einem Europapokal-Endspiel. Die Badener bezwangen Sporting Braga im Halbfinalrückspiel der Europa League mit 3:1. Sie treffen nun im Finale am 20. Mai in Istanbul auf den englischen Topclub Aston Villa.
10: Viele Wolken tummeln sich heute Nacht rum. Es kann passieren, dass es hier und da auch mal tröpfelt. Nicht viel. Bei 5 Grad Tiefstwerte. Heute tagsüber 14 Grad. Nicht ganz so grau, aber auch ein paar dicke graue Wolken. Chance auf Sonne. Naja, mal gucken. Ganz, ganz wenig. Wenn dann, morgen ist sie wieder da, die Sonne. Vor allem am Vormittag und Nachmittag dazwischen ein paar Schäfchenwolken. Dazu beim Morgen 18. Sonntag sogar bis 21 Grad.
11: 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Auf der A71 Richtung Schweinfurt ist der Tunnel Alte Burg wegen Wartungsarbeiten gesperrt. Bitte folgt der Umleitungsbeschilderung. In Nordhausen gibt es in der Straße im Krug auf Höhe Nordhäuser Straße einen Unfall. Der Verkehr wird an der Unfallstelle vorbeigeführt. Wir wünschen eine gute Fahrt.
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1: Ich bin Ursula Winkler. Trotz Waffenruhe haben sich die USA und der Iran gegenseitig in der Straße von Hormuz beschossen. US-Streitkräfte hätten unprovozierte iranische Angriffe abgewehrt und mit Schlägen zur Selbstverteidigung reagiert. Das teilte das für den Nahen Osten zuständige Kommando des US-Militärs auf der Plattform X mit.
2: Eigentlich standen die Zeichen trotz wackeliger Waffenruhe auf eine baldige Einigung über ein Abkommen zwischen den USA und dem Iran. Nun wieder Angriffe in der Straße von Hormuz und das US-Militär griff auch Ziele im Iran an. Es sei Selbstverteidigung, hieß es aus dem US-Zentralkommando. Man habe die Bedrohung neutralisiert und iranische Drohnen und Abschussrampen bombardiert. Der Iran bestätigte Angriffe auf US-Kriegsschiffe und beschuldigte die USA, zuerst einen iranischen Öltanker beschossen und damit die Waffenruhe gebrochen zu haben. Tina Eck, USA.
1: Der Iran-Krieg belastet die deutsche Wirtschaft offenbar stärker als bisher gedacht. Allein dem Bund fehlen laut neuer Steuerschätzung im Jahr 2027 rund 10 Milliarden Euro. Finanzminister Klingbeil macht dafür vor allem die hohen Energiepreise und die wirtschaftlichen Folgen des Konflikts verantwortlich.
3: Für Verbraucher könnte das bedeuten, der finanzielle Spielraum des Staates wird kleiner, also weniger Geld für neue Entlastungen wie den Tankrabatt oder zusätzliche Hilfen. Gleichzeitig wird die Diskussion über Einsparungen wohl wieder lauter, etwa bei Zuschüssen oder Förderprogrammen. Klingbeil sagt trotzdem, die Regierung wolle weiter investieren, Jobs schaffen und Arbeitsplätze sichern. Zoe Tassovali, Nachrichtenredaktion.
1: Der Ausbruch des Hunter-Virus bei einer Kreuzfahrt löst in immer mehr Ländern Sorgen aus. Bei einem Zwischenstopp der Hondius hatten noch nach dem ersten Todesfall 29 Passagiere das Schiff verlassen. Sie kamen aus etwa 12 Ländern, darunter auch Deutschland. Das teilte der Reiseveranstalter mit. Die Weltgesundheitsorganisation spricht von einer ernsten Lage. Bei 5 Infizierten sei das Hunter-Virus inzwischen nachgewiesen worden. Dazu kämen 3 Verdachtsfälle. 3 Personen starben, ein niederländisches Ehepaar und eine deutsche Frau. Zum Fußball. Der SC Freiburg steht erstmals in einem Europapokal-Endspiel. Die Badener bezwangen Sporting Braga im Halbfinalrückspiel der Europa League mit 3:1. Sie treffen nun im Finale am 20. Mai in Istanbul auf den englischen Topclub Aston Villa.
4: Nicht viel Spektakuläres dabei heute Nacht. Wir haben 5 Grad minimal. Wir haben viele Wolken. Es tröpfelt hier und da so ein bisschen, ist nicht viel. Heute dann tagsüber nicht ganz so graue Wolken, wie wir gestern hatten, bei um die 14 Grad. Morgen wird's toll, bei viel Sonnenschein, vor allem gerade so am Vormittag, am Samstag bei 18 Grad Maximalwerte. In der Sonne natürlich richtig gut. Und am Sonntag ist dann auch richtig schick, bei bis zu 21 Grad.
5: 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Auf der A71 Richtung Schweinfurt ist der Tunnel Alte Burg wegen Wartungsarbeiten gesperrt. Bitte folgt der Umleitungsbeschilderung. Im Kreis Altenburger Land liegt zwischen Schmölln und Nitzschka ein angefahrenes Reh auf der Strecke. Wir wünschen eine gute Fahrt.
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8: Ich bin Ursula Winkler. Nach den jüngsten US-Angriffen auf Ziele im Iran fordert Präsident Trump die Islamische Republik erneut auf, schnell eine Friedensvereinbarung zu unterzeichnen. Ansonsten werde das US-Militär iranische Einheiten in Zukunft noch viel härter und viel gewaltsamer treffen, schrieb er auf seiner Plattform Truth Social. Kurz vor Trumps Post hatte das US-Militär trotz Waffenruhe nach iranischen Angriffen auf US-Kriegsschiffe in der Straße von Hormuz als Vergeltung iranische Boote und Ziele im Iran beschossen. Opfer von häuslicher Gewalt und Stalking sollen künftig besser geschützt werden. Der Bundestag stimmt heute über die elektronische Fußfessel für Täter ab. So sollen Betroffene schneller gewarnt werden, wenn sich Täter trotz eines Verbots nähern.
9: Die Technik erkennt, wo sich der Täter gerade aufhält. Kommt er dem Opfer zu nahe, gibt sofort eine Warnung auf ein Empfangsgerät, damit Betroffene schnell reagieren oder Hilfe holen können. Gleichzeitig soll auch direkt die Polizei informiert werden. In Spanien gibt so ein System schon länger. Geplant sind außerdem verpflichtende Trainingskurse für Täter und wer die Fußfessel oder das dazugehörige Handy nicht trägt, müsste künftig mit einer Geldstrafe oder sogar bis zu 3 Jahren Haft rechnen. Zoe Tassovali, Nachrichtenredaktion.
8: Seit Januar bekommen 18-Jährige Fragebögen zugeschickt zum neuen Wehrdienst der Bundeswehr. Aber nicht alle beantworten ihn. Jungen Männern, die den Fragebogen nicht ausfüllen, soll künftig ein Bußgeld drohen.
10: Rund 200.000 Fragebögen wurden bisher verschickt und der Rücklauf ist durchaus beachtlich. Von jungen Männern, die antworten müssen, kamen 86% der Bögen innerhalb der ersten Frist zurück. Nach der ersten Mahnung waren es sogar gut 90%. Die 250€ Bußgeld drohen Männern, wenn sie 2 Wochen nach der zweiten Mahnung keinen Fragebogen zurückgeschickt haben. Junge Frauen können den Bogen ausfüllen, müssen aber nicht. Ronny Tochau, Berlin.
8: Zum Fußball. Der SC Freiburg steht erstmals in einem Europapokal-Endspiel. Die Badener bezwangen Sporting Braga im Halbfinalrückspiel der Europa League mit 3:1. Sie treffen nun im Finale am 20. Mai in Istanbul auf den englischen Topclub Aston Villa.
11: Das Wetter bei Antenne Thüringen. Heute bleibt es bewölkt oder trüb, dazu immer einzelne schwache Schauer. Im Verlauf kann es auch ein paar Auflockerungen geben. Die Höchstwerte liegen zwischen 10 und 16 Grad.
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11: Auf die Straßen im Antenne Thüringen Verkehrsservice. Die A4 Richtung Dresden zwischen Erfurt West und Erfurt Ost. Vorsicht, da steht ein kaputter LKW auf dem Standstreifen. Dann die A71 in Richtung Schweinfurt. Da ist der Tunnel Alte Burg gesperrt. Wegen Wartungsarbeiten bitte folgt da den Umleitungsbeschilderungen. Und die Landstraße im Kreis Altenburger Land zwischen Schmölln und Nitschka. Vorsicht, da liegt ein angefahrenes Tier auf der Fahrbahn. Ihr habt noch mehr gesehen. Wir haben eine Nummer für alles. WhatsApp-Verkehr und mehr. Das ist die 0800 3x die 5 2550. Ich wiederhole es nochmal. 0800 3x die 5 2550. Danke und gute Fahrt.
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13: Schönen guten Morgen.
4: Hey, hallo.
13: Und wir sind ein bisschen wehmütig, weil es ist unsere letzte gemeinsame Show.
4: Aber nur für 2 Wochen. Alex hat Urlaub.
13: Genau, ich fliege das erste Mal, glaube ich, mit 38 Jahren, ist auch ein bisschen wild, aber das erste Mal aus Europa raus. Ich bin 2 Wochen in Costa Rica.
4: Eieiei.
13: Ey, das ist wirklich seit mehreren
4: Monaten.
13: Ja, ist das hier ein Running Gag, dass wenn ich sage, ich fahre nach Costa Rica.
4: Eieiei.
13: Anna und Niklas.
4: Ja, also wir haben schon...
13: Albern.
4: Nein, es ist auch ein bisschen schön, weil wir es dir gönnen und weil wir gerne auch so gutes Wetter hätten. Ich meine, selbst wenn es regnen sollte, sind immerhin 28 Grad.
13: Ja, ist eine warme Dusche.
4: Das ist schon auch schön.
13: Also und da laufen uns die was Affen Schönes auf mit. Der Straße rum.
4: Ja, aber ich freue mich
13: auf die Tierwelt.
4: Und nicht beißen lassen und keine Krankheit.

0: Morgen. Toll, dass ihr da seid an diesem Freitag. Endspurt der Woche.
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3: Ja. Und da möchten wir an dieser Stelle mal Danke sagen an alle, die ihre Bäuche, ob Waschbrettbauch oder Bierbauch oder Speckibauch eingereicht haben. Es geht ja schließlich um den guten Zweck für eure Kinder.
0: Genau, damit könnt ihr einen Ranzen gewinnen. Lisa aus Herbstleben hat auch ein Prachtexemplar eingeschickt. Guten Morgen.
4: Guten Morgen.
0: Wir wollten Danke sagen.
4: Bitte.
0: Für das Foto, was du eingereicht hast. Mensch, das ist ja mal ein Ranzen, du.
4: Das ist ein richtiger Ranzen, gell?
3: Also, wir können ja jetzt sagen, es ist nicht deiner, sondern von deinem Freund, Mann.
4: Genau, vom Papa.
3: Vom Papa. Wie heißt der Papa?
4: Dennis.
3: Dennis. Und er weiß auch, dass du dieses Foto eingereicht hast?
4: Er weiß das, ja.
0: Nett, dass du gefragt hast.
4: Er macht ja alles für sein Kind.
0: Ja, das ist süß. Sehr schön. Naja, also wie lange muss man arbeiten, um sowas zu bekommen?
4: Lange.
3: Habt ihr euch schon mit Ranzen
4: lange
3: kennengelernt?
4: Nee, wir haben uns ohne Ranzen kennengelernt.
3: Ja, man sagt ja so schön, der Hahn wird auf der Henne fett, gell?
4: Das ist richtig.
3: Es stimmt ja auch. Ist ja auch jetzt nichts Schlimmes. Ihr wollt ja damit was Gutes tun, nämlich einen Schulranzen-Gutschein für euch gewinnen. Für wen soll das denn sein?
4: Für unseren Sohn, der kommt dieses Jahr in die Schule.
3: Freut er sich schon?
4: Ja.
0: Dann hoffen wir mal, dass ihr ins weitere Rennen kommt, denn nachher werden die Bäuche dann online gestellt und dann wird abgestimmt. Ganz Thüringen entscheidet also, ob der Ranzen schön ist oder nicht.
4: Sehr schön.
3: Also wir drücken euch die Daumen und danke, dass ihr beide gesagt habt, komm, wir machen das.
4: Sehr gerne.

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1: Es gibt so Wörter, wenn ihr die hört, dann fühlt ihr direkt was. Kurvendiskussion zum Beispiel.
0: Oh.
1: Oder Steuererklärung.
0: Schön. In Thüringen soll das jetzt einfacher werden mit einem Pilotprojekt. Da wollen die Finanzämter für bestimmte Menschen die Steuererklärung übernehmen. Wenn ihr in Frage kommt, kriegt ihr aktuell Post vom Finanzamt und könnt da freiwillig teilnehmen.
1: Genau, und wenn es gut läuft, dann müsst ihr die Steuererklärung einfach nur noch prüfen und unterschreiben. Amsel heißt das Projekt. Katharina ist Steuerberaterin und sagt, eigentlich erstmal ein guter Gedanke.
2: Ja, also grundsätzlich eigentlich richtig, dass der Staat auch mal umgekehrt quasi die Daten verwendet, die er hat. Dass er eben nicht immer sagt, hier, her mit den Daten, sondern dass der Staat mal die Sachen eben verwendet, die er dank der vielen, vielen, vielen Mitteilungsverpflichtungsvorschriften ja existieren, weil das ist ja, sag ich mal, das kommt ja so relativ unbemerkt in alle Gesetze rein, ne? Dann wird die Rente verpflichtet mitzuteilen, das Landratsamt wird verpflichtet mitzuteilen und so weiter. Also so langsam dieser datenkrake Staat, ja, der greift ja quasi überall rein und zieht sich die Daten. Und da ist es jetzt schon schön, dass man mit den Daten auch was anfängt. Nur ist quasi das, unser Steuerrecht so anspruchsvoll und kompliziert, dass bei dieser pauschalen, sag ich mal, Abarbeitung Nachteile für die Steuerbürger entstehen werden.
0: Also fassen wir zusammen, es ist ein Pilotprojekt, es ist erstmal so ein Übergangsmodell sozusagen und man sollte ein bisschen skeptisch sein und sich gegebenenfalls auch bei euch, bei den Experten mal einen Rat holen, was man denn tun soll.
2: Genau, weil wenn man einen Bescheid bekommt, muss was nachzahlen, ist die Frage, ist die Nachzahlung richtig oder nicht? Und das kann ja wahrscheinlich der Steuerbürger schlecht beurteilen.
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1: Guten Morgen. Im Irankrieg ist die Waffenruhe in großer Gefahr. Die USA haben Ziele im Iran angegriffen. Das hat das für den Nahen Osten zuständige Regionalkommando des US-Militärs mitgeteilt. Zuvor hatte der Iran Kriegsschiffe der USA in der Straße von Hormuz attackiert. US-Präsident Donald Trump hat den Iran erneut dazu aufgefordert, schnell eine Friedensvereinbarung zu unterzeichnen. In ganz Deutschland streiken heute Schülerinnen und Schüler. Sie wollen damit gegen den neuen Wehrdienst und hohe Militärausgaben protestieren. Einige Schülerbündnisse sagen, dass die Politik dieses Geld besser in die Bildung investieren sollte. Auch in Thüringen werden heute einige Schüler wegen des Streiks den Unterricht verpassen. Eine größere Demonstration findet in Weimar statt. Da laufen Schüler am Vormittag durch die Innenstadt. Neben Weimar sind in Thüringen auch in Eisenach, Erfurt und Jena Streikaktionen geplant. Der SC Freiburg konnte in der Europa League den bisher größten Erfolg seiner Vereinsgeschichte feiern. Im Halbfinalrückspiel konnten die Freiburger gestern Abend Sporting Braga aus Portugal mit 3:1 besiegen. Damit könnte der SC Freiburg seinen ersten europäischen Titel gewinnen. Im Finale geht es dann gegen Aston Villa aus England. Das Finale findet in gut 2 Wochen in Istanbul statt. Und jetzt die Thüringen-Reporter aus eurer Region.
0: Für Mittelthüringen Petra Kühling.
2: Guten Morgen. Sie soll bei Berka bei Starkregen vor Überflutung schützen. Die sanierte Stauanlage Tiefengruben ist gestern Nachmittag eingeweiht worden. Technisch auf dem neuesten Stand freut sich das Infrastrukturministerium. Vor 13 Jahren stand die Innenstadt von Bad Berka zuletzt nach Starkregen unter Wasser. Die alte Stauanlage verhinderte damals noch Schlimmeres. In Zukunft aber kann noch deutlich mehr Wasser aufgehalten werden. Das Fahrrad am Bahnhof überdacht abstellen, um mit der Bahn weiter zur Schule oder Arbeit zu pendeln. Geht bald auch in Ilmenau in der größten Garage der Stadt. Im neuen Parkhaus entsteht Platz für 350 Fahrräder und in den Boxen gibt's auch Ladestationen für E-Bikes. Aktuell müssen nur noch die Außenanlagen gestaltet werden, dafür die alten Boxen am Bahnhof weg. Und das heißt für euch, da bitte ab Montag keine Fahrräder mehr abstellen, damit der Abbau starten kann. Bis das Parkhaus fertig ist, gibt es Ausweichplätze hinter der alten Försterei am Wetzlarer Platz. Ja, mit der Wodkaflasche in der Hand auf dem E-Scooter unterwegs? Keine so gute Idee. Fand auch die Bundespolizei auf Streife unterwegs am Weimarer Hauptbahnhof. Am späten Abend hat sie hier einen 28-Jährigen gestoppt. Aufgefallen war der Mann eigentlich, weil er im Dunkeln ohne Licht unterwegs war. Angehalten behauptete er dann, dass in der Flasche nur Wasser ist. Kleine Riechprobe und dem Bundespolizisten war klar, doch lieber mal einen Alkoholtest machen. Die Kollegen wurden dazu gerufen, 2,3 Promille. Nach Hause gehen musste der 28-Jährige zu Fuß.
1: Das Wetter bei Antenne Thüringen. Heute bleibt es bewölkt oder trüb, dazu immer einzelne schwache Schauer. Im Verlauf kann es auch ein paar Auflockerungen geben. Die Höchstwerte liegen zwischen 10 und 16 Grad. Schauen wir auf die Straßen im Antenne Thüringen Verkehrsservice. Die A4 Richtung Dresden zwischen Erfurt West und Erfurt Ost. Vorsicht, da steht ein kaputter LKW auf dem Standstreifen. Dann die A71 in Richtung Schweinfurt. Da ist der Tunnel Alte Burg gesperrt. Wegen Wartungsarbeiten bitte folgt da den Umleitungsbeschilderungen. Und die Landstraße im Kreis Altenburger Land zwischen Schmölln und Nitschka. Vorsicht, da liegt ein angefahrenes Tier auf der Fahrbahn. Ihr habt noch mehr gesehen. Wir haben eine Nummer für alles. WhatsApp-Verkehr und mehr. Das ist die 0800 3x die 5 2550. Ich wiederhole es nochmal. 0800 3x die 5 2550. Danke und gute Fahrt.
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0: Freitagmorgen, hier ist Antenne Thüringen. Platz 1 der meistgenutzten Passwörter ist 1, 2, 3, 4, 5, 6. Mhm. Anna, was ist Platz 2?
1: Keine Ahnung, 1, 2, 3, 4, 5, 6, 7.
0: Nee, Admin.
1: Was?
0: 1, 2, 3, 4, 5, 6, 7 ist nur Platz 3. Diese Woche war Weltpasswort-Tag und da sagt eine Umfrage, die meisten von uns haben ein großes Vertrauen in ihre Passwörter. Aber die Umfrage sagt auch, im Alltag verhalten sich dann doch viele eher leichtsinnig.
1: Thomas Bremser aus der Antenne Thüringen Redaktion, dass 1, 2, 3, 4, 5 kein sicheres Passwort ist, das wissen doch alle. Aber sind wir leichtsinnig? Wirklich im Netz? Wirklich? Ist man leichtsinnig?
2: Tatsächlich immer noch ziemlich leichtsinnig. Viele nutzen nämlich dieselben Passwörter für mehrere Dienste, was ein enormes Risiko darstellt. Denn wird ein Account gehackt, sind oft gleich mehrere betroffen. Dazu kommen simple Kombinationen wie 1, 2, 3, 4, 5, 6 oder Passwort. Auch persönliche Infos wie Geburtsdaten sind weit verbreitet. Das Problem dabei, diese Daten sind oft öffentlich auffindbar, also auch leicht zu knacken.
0: Ich weiß, es ist noch früh, aber kurz nochmal zur Auffrischung. Was sind denn die sichersten Passwörter? Welche sollte ich mir zulegen?
2: Ein sicheres Passwort ist vor allem lang und einzigartig. Experten empfehlen mindestens 12 bis 16 Zeichen. Wichtig ist eine Mischung aus Groß- und Kleinbuchstaben, Zahlen und Sonderzeichen. Noch besser sind sogenannte Passphrasen, also mehrere zufällige Wörter kombiniert. Die sind leichter zu merken und trotzdem sicher. Ganz entscheidend, für jeden Dienst ein eigenes Passwort verwenden. Passwortmanager können dabei helfen, den Überblick zu behalten. Die generieren und speichern sichere Passwörter automatisch. So muss man sich selbst nur noch ein einziges Masterpasswort merken.
1: Also perfekter Tag heute auch mal, um das Passwort wieder mal zu ändern.

0: Freitagmorgen, Antenne Thüringen. Wir spielen einfach die beste Musik jetzt von einer Frau. Ach, immer wenn die läuft, kommen Anna und ich ins Schwärmen, weil wir sie beide, glaube ich, ziemlich gut finden.
1: Entschuldigung, wie kann man mit Ende 50 einfach noch so hammergut aussehen? Jennifer Lopez hat sich mit David Guetta zusammengetan. Save Me Tonight heißt ihre gemeinsame Single. Und man muss jetzt mal sagen, das ist sowas, das haben die beiden schon sehr, sehr, sehr lange angeteased. Und jetzt ist es endlich da. Ich meine, David Guetta hatte sie alle und jetzt kann er auch sagen, hey, ich hatte J-Lo.

0: Schönen guten Morgen.
1: Im Irankrieg gibt es neue Angriffe. US-Präsident Trump setzt den Iran zudem weiter unter Druck.
0: Mehr dazu jetzt in den Nachrichten um 6. Hier ist Christoph Wetzel.
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3: Guten Morgen. Im Irankrieg ist die Waffenruhe in großer Gefahr. Die USA haben Ziele im Iran beschossen. Zuvor hatte der Iran US-Kriegsschiffe in der Straße von Hormuz attackiert. US-Präsident Donald Trump hat den Iran erneut dazu aufgefordert, schnell eine Friedensvereinbarung zu unterzeichnen. Ansonsten werden die Angriffe des US-Militärs noch härter und gewaltsamer ausfallen, so Trump.
4: Eigentlich standen die Zeichen trotz wackeliger Waffenruhe auf eine baldige Einigung über ein Abkommen zwischen den USA und dem Iran. Nun wieder Angriffe in der Straße von Hormuz und das US-Militär griff auch Ziele im Iran an. Es sei Selbstverteidigung, hieß es aus dem US-Zentralkommando. Man habe die Bedrohung neutralisiert und iranische Drohnen und Abschussrampen bombardiert. Der Iran bestätigte Angriffe auf US-Kriegsschiffe und beschuldigte die USA, zuerst einen iranischen Öltanker beschossen und damit die Waffenruhe gebrochen zu haben. Tina Eck, USA.
3: Die Thüringer Landesregierung hatte den bei der Bevölkerung beliebten Reparaturbonus abgeschafft. Er ist der Brombeer-Koalition zu teuer. Ganz verzichten darauf will das Land aber wohl nicht und nun den Bund zur Kasse bitten.
5: Das Umweltministerium hat angekündigt, dass Thüringen heute einen entsprechenden Antrag in den Bundesrat einbringen wird. Und der habe gute Erfolgsaussichten, hieß es. Möglich sei etwa, dass der Bund die Mehrwertsteuer bei Reparaturen senkt. Unabhängige Reparaturbetriebe oder Repair-Cafés sollten finanziell unterstützt werden. Eingeführt hatte den Reparaturbonus die rot-rot-grüne Vorgängerregierung. Ein Erfolgsprojekt. Viele Elektrogeräte wurden so repariert und sind nicht auf dem Schrott gelandet. Vom Land gab's je Reparatur bis zu 100 Euro dazu. Hannes Ebert, Antenne Thüringen, Nachrichtenredaktion.
3: In ganz Deutschland streiken heute Schülerinnen und Schüler. Sie wollen damit gegen den neuen Wehrdienst und hohe Militärausgaben protestieren. Einige Schülerbündnisse sagen, dass die Politik dieses Geld besser in die Bildung investieren sollte. Auch in Thüringen werden heute Schüler wegen des Streiks den Unterricht verpassen. Eine größere Demonstration findet in Weimar statt. Da laufen Schüler am Vormittag durch die Innenstadt. Das kann am Vormittag und Mittag zu Verkehrseinschränkungen führen. Neben Weimar sind in Thüringen auch in Eisenach, Erfurt und Jena Streikaktionen geplant.
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3: Was für ein Comeback. Science City Jena wird auch in der kommenden Saison in der Basketball-Bundesliga spielen. Gegen die Academics Heidelberg konnte Jena gestern in der Sparkassen-Arena einen 81-79 Sieg nach Verlängerung feiern. Dabei hat Jena einen zwischenzeitlichen 20-Punkte-Rückstand aufgeholt. Science City-Trainer Mike Taylor war deshalb nach dem Spiel stolz auf seine Mannschaft.
6: I'm so proud and begeistert von der Leistung und von all the Jungs. Yeah, this was not easy. This was hard work, but it's a credit to the players. You get off to a slow start and there's so much riding on the game. They kept calm. They kept working. But I'm really proud of the players because they really battled. This was hard work. It was not easy. And we delivered when it mattered the most.
0: Herzlichen Glückwunsch auch von uns. Wir sind beim Wetter angekommen. Heute ist es trockener als gestern. Dazu 12 Grad maximal. Aktuell in Meutelwitz 8 Grad. Neu aus dem Rennweg kommt auf 4 Grad. Gehofen im Kyffhäuser Kreis meldet 7 Grad. Schauen wir auf das Wochenende. Das wird dann auch wärmer werden. Morgen bis zu 16 Grad. Meistens trocken und Sonntag bis zu 21 Grad möglich.
1: Es ist gleich 4:06 Antenne Thüringen, der schnellste Verkehrsservice. A9 Richtung Berlin zwischen Lederhose und Hermsdorf Süd. Personen auf der rechten Spur und ein kaputter LKW. A9 Richtung München zwischen Bergbad Steben und Naila. Auch da kaputte LKW-Reifenteile auf der Straße. A71 Richtung Langerhausen. Zwischenstadt Ilm und Arnstadt Süd gibt es Behinderung nach Wildunfall. Da sind Fahrzeugteile auf der rechten Spur. Und B88 zwischen Königssee und Oberköditz. Vorsicht, Wildunfall, totes Reh auf der Fahrbahn, hat Johannes gemeldet. Dankeschön. Habt ihr noch mehr gesehen? Eine Nummer für alles. WhatsApp-Verkehr und mehr. 0800 3x5 2550.
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1: Antenne Thüringen. Juhu, rein in diesen Freitagmorgen. Schön, dass ihr mit dabei seid.
0: Wahnsinn, wir haben es gerade in den Nachrichten gehört. Erst 20 Punkte Rückstand, dann das Spiel gedreht. Die Basketballer von Science City Jena haben den Klassenerhalt geschafft.
9: You have it. großartig. Jena bleibt Bundesliga.
1: Herzlichen Glückwunsch. Wir feiern das heute früh und wir freuen uns auf den Graf von Unheilig. Ab 8 Uhr bei uns zu Gast.
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0: Guten Morgen.
1: Guten Morgen.
0: Hier ist die Antenne Thüringen Morning Show, 6:11 gleich. Ein letztes Mal mit Anna und Alex für 2 Wochen, weil du lässt mich allein, Alexander.
1: Ja, Entschuldigung, ich habe keine Kinder, da macht man halt außerhalb der Ferien Urlaub.
0: Ja, ist ja auch schlau und auch günstiger. Und bei euch so, hier kommt das Best-of von euren WhatsApp-Nachrichten. Danke fürs Schicken.
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1: Maria aus Zellamelis ist schon mega hyped auf morgen. Endlich wieder Rennsteiglauf. Sie ist schon zum 3. Mal mit dabei. Halbmarathon von Oberhof aus. Und sie liebt es einfach. Tolle Leute, die anderen Läufer, aber auch die Helfer und die Zuschauer an der Strecke. Da ist so viel Herz mit dabei, schreibt sie. Und das merkt man.
0: Bernd aus Bad Langensalza fragt, wie wird denn das Wetter heute Abend? Können wir grillen? Oder kommt dann nochmal Regen? Also Alex, wie sieht das bis jetzt aus?
3: Ja, heute soll es stabil trocken bleiben.
0: Na, das ist doch
1: haben wir noch gestern auch mal verdient.
0: Ja, aber ich meine, selbst wenn es regnet, grillen, braten, das geht doch eigentlich immer.
1: Tanja aus Kala will am Wochenende mit der ganzen Familie zum Frühlingsmarkt nach Jena. Live-Musik, Rummel, leckeres Essen, findet sie einfach mega schön und will da morgen einfach mal den ganzen Tag verbringen. Morgens ausgedehnt frühstücken und sie hat richtig Bock aufs Wochenende.
0: Betty aus Meuselwitz auch. Sie muss zwar arbeiten, aber nach Feierabend kommt eine Freundin zu Besuch.
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0: 6.17 Uhr, der Rag & Bone Man auf Antenne Thüringen. Guten Morgen. Ihr hört die Antenne Thüringen Morning Show.
1: Ja, Niklas, und morgen um diese Zeit sind tatsächlich schon ganz wilde Menschen unterwegs und rennen am Rennsteig entlang.
2: Richtig, beim Supermarathon vom Rennsteiglauf, da geht's ja morgen früh um 6 schon los in Eisenach auf dem Marktplatz. Und die laufen einfach 73,9 Kilometer am Stück bis nach Schmiedefeld.
1: Also ich finde ja Menschen, die den normalen Marathon laufen, da habe ich ja schon Respekt. Also Halbmarathon schon krass, Marathon Respekt, aber jetzt 73 Kilometer, also da muss man schon auch ein bisschen, ist das schon, ich weiß nicht, wie sagt man, krank? Oder was für eine Form von Schmerz möchte man empfinden?
2: Ich glaube,
1: das ist schon hart, oder?
2: Leute suchen wirklich da die Challenge in sich, das auch zu schaffen. Ich glaube aber schon, dass du auch so ein bisschen über die Strecke getragen wirst, nicht nur, weil du mit anderen Läufern unterwegs bist, sondern auch, weil du am Rand natürlich die ganzen Helfer hast an den Verpflegungsstellen, die dich anfeuern. Du hast die Fans, die auch dann irgendwann an die Strecke kommen und dich anfeuern. Also das ist so was Herzliches und das sagen die Läufer auch immer wieder. Der Rennsteiglauf, das ist nicht irgendein Marathon. Das kannst du nicht vergleichen mit dem Berlin-Marathon oder so, sondern der Rennsteiglauf ist super, super herzlich und das hört man immer, immer wieder. Und nicht nur deswegen ist es auch Europas größter Crosslauf geworden. Einfach 18.000 Läufer jetzt am Wochenende Wahnsinn. Wieder mit am Start. Und das bei uns in Thüringen, das ist doch schon geil.
1: Also ich finde es sehr geil. Ich habe Respekt vor allen, die das machen. Das Einzige, was ich antreten würde in der Disziplin, man kann ja auch wandern. Das würde ich noch machen.
2: Das würde ich, glaube ich, auch machen. Nordic Walking klingt auch cool.
1: Boah, ja, ich kann das nicht mit diesen Stöcken. Ich krieg das immer nicht so.
2: Kannst ja Tildi mal beim Junior Cross dann anmelden. Die gibt's auch.
1: Wie weit ist das dann?
2: Gibt's Streckenlängen von 1,1 bis 7,2 Kilometer. Je nach Altersklasse dann wahrscheinlich.
1: Also wir waren ja jetzt im Europapark, als es mir nicht so gut ging. Und da ist die Tildi ganz, ganz viel gelaufen. Das waren bestimmt 6 Kilometer. Das reicht wahrscheinlich nicht.
2: Na also, die nächsten Jahre Tildi vor
1: Rennsteiglauf. Ja, in 2 Jahren Tildi dann Junior Crosslauf.
0: Da glaube ich auch dran. Und was morgen sonst noch so los ist, die Übersicht wie immer auf antennethüringen.de.
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0: Schönen guten Morgen, hier ist Antenne Thüringen. Und jetzt schon mal der Hinweis, gleich nach 8 haben wir hier Besuch.
1: Ich finde es wunderschön.
2: Ja, er feiert sein Comeback nach 10 Jahren Pause. Der Graf von Unheilig ist wieder da und heute Morgen unser Gast. Und dann am 30.05. Jahr im Stadion in Jena.
0: Wir freuen uns, der Graf von Unheilig bei Anna und Alex nachher ab 8. Jetzt erstmal die Nachrichten, es ist 6:30.
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4: Guten Morgen. Im Iran-Krieg ist die Waffenruhe in großer Gefahr. Die USA haben Ziele im Iran angegriffen. Das hat das für den Nahen Osten zuständige Regionalkommando des US-Militärs mitgeteilt. Zuvor hatte der Iran Kriegsschiffe der USA in der Straße von Hormuz attackiert. US-Präsident Donald Trump hat den Iran erneut dazu aufgefordert, schnell eine Friedensvereinbarung zu unterzeichnen. In ganz Deutschland streiken heute Schülerinnen und Schüler. Sie wollen damit gegen den neuen Wehrdienst und hohe Militärausgaben protestieren. Einige Schülerbündnisse sagen, dass die Politik dieses Geld besser in die Bildung investieren sollte. Auch in Thüringen werden heute einige Schüler wegen des Streiks den Unterricht verpassen. Eine größere Demonstration findet in Weimar statt. Da laufen Schüler am Vormittag durch die Innenstadt. Am Vormittag und am Mittag sind deshalb Verkehrseinschränkungen möglich. Neben Weimar sind in Thüringen auch in Eisenach, Erfurt und Jena Streikaktionen geplant. Der Bundesrat entscheidet heute über eine steuerfreie Entlastungsprämie von bis zu 1.000 Euro. Diese Prämie sollen Unternehmen an ihre Beschäftigten zahlen können. Damit sollen die Arbeitnehmer weniger unter den Folgen des Iran-Kriegs, wie zum Beispiel den hohen Spritpreisen, leiden müssen. Arbeitgeber können diese Prämie bis Ende Juni des kommenden Jahres zahlen, müssen das aber nicht tun. Science City Jena wird auch in der kommenden Saison in der Basketball-Bundesliga spielen. Gegen die Academics Heidelberg konnte Jena gestern in der Sparkassen-Arena einen 81-79 Sieg nach Verlängerung feiern. Durch den Sieg sichert sich Jena den Klassenerhalt. Jena hat beim Spiel gegen Heidelberg gestern einen zwischenzeitlichen 20-Punkte-Rückstand aufgeholt.
0: Das Wetter auf Antenne Thüringen mit 7 Grad, aktuelle Nebelleben, Altenburg 8 Grad, Meura im Kreis Alfeld-Ruderstadt meldet 5 Grad. Also die gute Nachricht ist, im Vergleich zu gestern ist es heute trocken. Ja, also soll auch kaum was runterkommen an Regen, Temperaturen maximal heute 12 Grad. Relativ bewölkt, morgen wird es dann schon freundlicher, die Sonne auch mal mit dabei bei bis zu 17 Grad und Sonntag soll es noch wärmer werden.
2: 6:30 Antenne Thüringen, der schnellste Verkehrsservice. A9 Richtung Berlin zwischen Lederhose und Hermsdorf Süd immer noch Personen auf der rechten Spur und ein kaputter LKW. A71 Richtung Sangerhausen zwischen Stadt Ilm und Arnstadt Süd. Da gibt es weiterhin Stress nach Wildunfall. Da liegen noch Fahrzeugteile auf der rechten Spur. Und B88 zwischen Königssee und Oberköditz. Auch Vorsicht, Wildunfall, totes Reh auf der Fahrbahn. Ein Blitzerhammer, den hat Lukas gemeldet, zwischen Gräfenroda und Frankenhain stehen sie. Dankeschön. Habt ihr auch noch was gesehen? Eine Nummer für alles. WhatsApp-Verkehr und mehr. 0800 3x5 2550.
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2: Guten Morgen.
0: Schönen guten Morgen,
2: einen tollen Freitag wünschen wir euch. Sorge um Bonnie Tyler, die Kultsängerin soll im künstlichen Koma liegen.
0: Ja, schon seit einer Woche angeblich in einer Klinik an der Algarve in Portugal. Medien schreiben von einer Not-OP wegen eines Darmdurchbruchs. Aber gute Nachrichten gibt's vom Management, die schreiben bei Insta, die OP ist gut verlaufen, Bonnie Tyler ist auf dem Weg der Besserung, sie erholt sich gut.

0: fantastischen Freitag wünschen wir jetzt einen Mann mit einem Nachnamen. Dem sagt Anna ein bisschen was. Miles Smith. Smith ist ja Englisch für Schmidt.
1: Ja, den habe ich abgelegt. So hieß ich mal, ja. Aber jetzt auch fast schon 2 Jahre nicht mehr. Ja. Aber letztens saß ich beim Arzt und da war eine Frau Schmidt mit mir beim Arzt. Und dann ging es zu Frau Schmidt bitte und ich stehe natürlich auch. Da haben sie mich auch alle ein bisschen wild angeguckt. Naja.
0: Ach so, heiße ich ja gar nicht mehr. Entschuldigung. Nee.
1: Entschuldigung.
0: Also Miles Schmidt gibt's gleich mit Stargazing und wir freuen uns auf Gigi D'Agostino mit Lapassion.
1: Ja, mit dem Namen gibt's keine Verwechslung.
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0: fünfter Klasse halt!
1: Ja, toll, toll!
2: Verdient, verdient!
0: Wie viel älter seid ihr geworden in diesem Spiel?
2: Ja, ich will es lieber nicht sagen, weil es waren drei schlechte Viertel und letzte haben es rausgerissen, ganz stark.
3: Ja. So klang das gestern Abend in der Sparkassenarena. Hier ist die Antenne Thüringen Morning Show mit Anna und Alex, 6:49. Die Basketballer von Science City Jena haben es geschafft.
4: Und das ist schon fast Sportmärchen, denn am Anfang sah es gar nicht so gut aus. Zwischenzeitlich gab es einen Rückstand von 20 Punkten. Eieiei.
3: Ja, aber dann, zweite Hälfte, Jena voll motiviert, holt auf und es geht in die Verlängerung und am Ende Sieg. Herzklopfen auch bei den Fans.
5: Geisteskrank, wahrscheinlich. Anfangs hat man es gar nicht gedacht, aber dann ging die Stimmung hoch, alle haben mitgefeiert und dann hat Jena noch geholt. Es war echt crazy. Es war echt verrückt, ich habe auch fast keine Stimme mehr. Deswegen, es war einfach krass.
4: Ja, es hat gereicht, Stimme kann ausgeruht werden. Glückwunsch an die Basketballer nach Jena, die nach einem langen Abend jetzt

0: The Legend, Freddie Mercury, ja. Living on my own auf Antenne Thüringen. Hieß die Morning Show mit Anna und Alex, 6.59 Uhr.
1: Gleich gibt es eine weitere Legend, Christoph Wetzel, mit den Antenne Thüringen Nachrichten in 56 Sekunden.
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1: Schönen guten Morgen.
0: Die 1.000-Euro-Prämie für Arbeitnehmer könnte heute endgültig beschlossen werden.
1: Mehr dazu jetzt in den Nachrichten um 7 Uhr mit Christoph Wetzel.
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5: Guten Morgen. Der Bundesrat soll in der Energiekrise heute weitere Entlastungen auf den Weg bringen. Heute entscheiden die Vertreter der Länder über eine steuerfreie Prämie in Höhe von 1.000 Euro. Die sollen Firmen ihren Beschäftigten zahlen können. Die Maßnahme ist umstritten. Einigen Bundesländern reicht die Entlastungsprämie nicht aus.
6: Bremen, Hamburg, Mecklenburg-Vorpommern, Niedersachsen und das Saarland stellen sich quer. Denn angesichts der schwachen Konjunktur können sich viele Firmen die 1.000-Euro-Prämie gar nicht leisten. Von einer Entlastung der Verbraucher kann daher kaum gesprochen werden. In einem gemeinsamen Entschließungsantrag fordern die Länder deshalb, die Mineralölwirtschaft stärker in die Verantwortung zu nehmen und deren Übergewinne in der aktuellen Krise abzuschöpfen. Auch soll das Kartellrecht noch weiter verschärft und die Stromsteuer auf das europäische Mindestmaß gesenkt werden. Tanja Wagner, Antenne Thüringen, Nachrichtenredaktion.
5: Im Irankrieg ist die Waffenruhe in großer Gefahr. Die USA haben Ziele im Iran angegriffen. Das hat das für den Nahen Osten zuständige Regionalkommando des US-Militärs mitgeteilt. Zuvor hatte der Iran Kriegsschiffe der USA in der Straße von Hormuz attackiert. US-Präsident Donald Trump hat den Iran erneut dazu aufgefordert, schnell eine Friedensvereinbarung zu unterzeichnen. Ansonsten würden die Angriffe noch heftiger ausfallen, so Trump. In ganz Deutschland streiken heute Schülerinnen und Schüler. Sie wollen damit gegen den neuen Wehrdienst und hohe Militärausgaben protestieren. Einige Schülerbündnisse sagen, dass die Politik dieses Geld besser in Bildung investieren sollte. Auch in Thüringen werden heute einige Schüler wegen des Streiks den Unterricht verpassen. Eine größere Demonstration findet in Weimar statt. Da laufen Schüler am Vormittag durch die Innenstadt. Am Vormittag und am Mittag sind deshalb Verkehrseinschränkungen möglich. Neben Weimar sind in Thüringen auch in Eisenach, Erfurt, Jena und Saalfeld Streikaktionen geplant.
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5: Was für eine Dramatik haben am Abend die Basketballfans in der ausverkauften Sparkassenarena in Jena erlebt. Science City Jena musste gewinnen, um ganz sicher den Klassenerhalt in der Bundesliga zu schaffen. Und Jena hat gewonnen. Antenne Thüringen Sportreporter Kim Wenzel.
7: Ja, das Team von Neutrainer Mike Taylor besiegte die Academics aus Heidelberg mit 81-79 nach Verlängerung. Übernervös der Beginn des Spiels. Science City lag mit 5-22 nach dem ersten Viertel hinten. Dann aber ging's peu à peu aufwärts. Das letzte Viertel entschied Jena klar mit 22-10 und rettet sich somit in die Verlängerung. Und auch da ging's hin und her, ehe nach 2,5 Stunden der Basketball-Krimi ein versöhnliches Ende fand. Ende gut, alles gut. Der vorzeitige Klassenerhalt in der BBL ist eingetütet. Zum Abschluss kann Jena am Sonntag bei Alba Berlin ganz locker aufspielen.
5: Schauen wir noch zum Fußball. Der SC Freiburg konnte in der Europa League den bisher größten Erfolg seiner Vereinsgeschichte feiern. Im Halbfinalrückspiel haben die Freiburger gestern Abend Sporting Braga aus Portugal mit 3:1 besiegt. Damit könnte der SC Freiburg seinen ersten europäischen Titel gewinnen. Im Finale geht es dann in gut 2 Wochen gegen Aston Villa aus England.
1: Das Wetter ja von Antenne Thüringen mit aktuellen Temperaturen 7 Grad in Nordhausen, 4 Grad in Zellamelis und Löhmer im Saale-Orla-Kreis meldet 6 Grad. Es ist heute trocken, nach gestern können wir das auch mal gebrauchen. 13 Grad heute maximal, dann wird es am Wochenende wärmer, morgen schon bis zu 17 Grad und Sonntag noch wärmer.
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0: 4 nach 7, Antenne Thüringen, der schnellste Verkehrsservice. A9 Richtung Berlin zwischen Lederhose und Hermsdorf Süd. Personen auf der rechten Spur und ein kaputter LKW. Geblitzt wird zwischen Grevenroda und Frankenhain. Und in Jena, Lutherstraße, 30er Zone, hat uns Thomas gemeldet. Vielen Dank. Habt ihr auch was gesehen? Eine Nummer für alles. 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
1: Antenne Thüringen. Schönen guten Morgen.
0: Hallo zusammen.
1: Und gleich mit Harry Styles. Nächste Woche startet seine Tour. Er ist erst in Amsterdam, aber nicht nur ein Konzert, sondern irgendwie 3 Wochen lang. Danach dann London und heute gibt es neue Musik.
0: Ja, er hat gestern ein Musikvideo veröffentlicht zu einem Song vom Album und den hört ihr natürlich hier gleich bei uns.
1: Da freuen wir uns schon drauf.
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1: Das ist natürlich nicht der einzige Künstler, den wir spielen. Wir haben so viele. Gleich gibt's The Rasmus mit In the Shadows und im Hintergrund Dermot Kennedy und Funeral.
0: Auch ein guter Song.

0: 11 nach 7. Ich denke, die Koffer sind schon gepackt bei Harry Styles, beziehungsweise die Container sind ja wahrscheinlich eher so große Dinger mit den ganzen Bühnenbildern und. Seine Tour startet nächste Woche in Amsterdam.
1: Genau, und da wird er natürlich auch die Lieder aus seinem neuen Album mitbringen, das ja diesen ganz glorreichen Namen hat. Kiss All The Time, Disco Occasionally. Also ab und zu muss man auch mal ein bisschen Disco machen. Da hat er ja auch nicht ganz recht. Mit diesem Album begibt er sich ja so ein bisschen auf unbekanntes Terrain. Er hat ja schon immer gerne Popmusik gemacht und immer gerne gefeiert, aber jetzt so ist schon harte Disco-Vibes. Und gestern hat er ein neues Video veröffentlicht zu seinem Song Dance No More. Und ich sag mal so, wenn ihr mal Harry Styles in kleinen roten Shorts sehen wollt, wie er ein Mikrofon ableckt. Es lohnt sich. Schaltet mal ein.
0: Ganz anderes Terrain.
1: Nein, aber ich finde, dieser Song, wenn der anfängt, das ist, als würde Michael Jackson auf Bruno Mars treffen, der dann zu Harry Styles wird.
0: Und ich denke mir, ja, und der Nachwuchs hört den Song und denkt sich, geil, ich will jetzt auch ab sofort E-Bass-Gitarre spielen, weil das hier klingt schon geil.
1: Oder?
0: Harry Styles, Dance No More. Neuer auf Antenne Thüringen.
2: Da

0: 7.18 Uhr. Seine Musik ist so emotional, dass ganz, ganz viele Menschen sich mit ihm verbunden fühlen. Und sie sind so froh, die Fans, dass es das jetzt gibt.
1: Der Rücktritt vom Rücktritt.
0: Genau, ja. Der Graf ist zurück.
2: Nach fast 10 Jahren Pause hat er gesagt, komm, ich habe wieder Bock. Ich möchte wieder Musik machen. Der Graf von Unheilig.
0: Er hat seine Musik wieder und er ist super happy darüber.
1: Die Bühne hat mir schon gefehlt. 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Das ist wirklich so, da kam alles so raus.
2: Ist das nicht süß? 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Mai in Jena.
0: Ja, wie sehr sich der Graf drauf freut und warum er direkt nach dem Tod seiner Mama trotzdem bei Sing Mein Song mitgemacht hat, das ist ein richtiger Deep Talk, der da heute bei uns gleich stattfindet.
2: Ja, ab um 8, also stellt euch einen Wecker, geht nicht aus dem Haus. 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

0: Schönen guten Morgen. Es ist Freitag, wir haben es 7:30.
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2: Guten Morgen. Im Iran-Krieg ist die Waffenruhe in großer Gefahr. Die USA haben Ziele im Iran angegriffen. Das hat das für den Nahen Osten zuständige Regionalkommando des US-Militärs mitgeteilt. Zuvor hatte der Iran Kriegsschiffe der USA in der Straße von Hormuz attackiert. US-Präsident Trump hat den Iran erneut dazu aufgefordert, schnell eine Friedensvereinbarung zu unterzeichnen. In ganz Deutschland streiken heute Schülerinnen und Schüler. Sie wollen damit gegen den neuen Wehrdienst und hohe Militärausgaben protestieren. Einige Schülerbündnisse sagen, dass die Politik dieses Geld besser in Bildung investieren sollte. Auch in Thüringen werden heute einige Schüler wegen des Streiks den Unterricht verpassen. In Thüringen sind unter anderem Streikaktionen in Weimar, Eisenach, Erfurt, Jena und Saalfeld geplant. Der Bundesrat soll sich heute mit einem Antrag aus Thüringen beschäftigen. Die Thüringer Landesregierung möchte mithilfe des Bundes den Reparaturbonus wieder einführen. Durch den Bonus soll es bis zu 100 Euro Unterstützung für die Reparatur elektronischer Geräte geben. Ursprünglich wurde der Reparaturbonus in Thüringen im Jahr 2021 eingeführt. Aus finanziellen Gründen musste er aber wieder abgeschafft werden. Nach Ansicht des Thüringer Umweltministeriums soll der Antrag heute im Bundesrat gute Chancen haben. Science City Jena wird auch in der kommenden Saison in der Basketball-Bundesliga spielen. Gegen die Academics Heidelberg konnte Jena gestern in der Sparkassen-Arena einen 81-79 Sieg nach Verlängerung feiern. Durch den Sieg sichert sich Jena den Klassenerhalt. Jena hat beim Spiel gegen Heidelberg gestern einen zwischenzeitlichen 20-Punkte-Rückstand aufgeholt.
0: Das Wetter hier auf Antenne Thüringen. Bad Blankenburg meldet 6 Grad, Ronneburg 8 Grad, Sonnenstein im Kreis Eichsfeld 7 Grad. Dazu ist es trocken, das können wir nach gestern auch gut gebrauchen. Das hat erstmal gereicht. Regen 13 Grad heute maximal. Am Wochenende wird es dann ganz freundlich werden. Morgen bis zu 17 Grad und Sonntag sogar noch wärmer.
3: Gleich 3 Minuten nach 7:30, Antenne Thüringen, der schnellste Verkehrsservice. Eben reingekommen A38 Richtung Göttingen zwischen Bleicherode und Breitenworbis, kaputter LKW. Und geblitzt wird in Erfurt, Seebachstraße Richtung Steigerkaserne, in Jena 2-mal, Lutherstraße 30er-Zone und Jena-Winzerler Straße stadtauswärts in Höhe Bucherer Straße. Und dann stehen sie noch zwischen Grevenroda und Frankenhain beidseitig. Habt ihr mehr gesehen? Eine Nummer für alles. WhatsApp-Verkehr und mehr. 0800 3x5 2550.
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3: Ja, hallo.
0: Schönen guten Morgen. Wenn ihr am Wochenende komische Gestalten in Erfurt sehen solltet.
3: Komisch, was heißt komisch? Also auf jeden Fall auffällig.
0: Auffällig. Verkleidete Menschen. Entschuldigung, wenn Menschen irgendwie als Spider-Man durch die Innenstadt laufen, dann finde ich das komisch.
3: Also die Kinder finden das geil. Ja. Es ist nämlich wieder Comic Park auf der Eger. Und ich kann mich erinnern, vor 4 Jahren war ich auch zum Comic Park. Also ich wusste nicht, dass Comic Park ist. Das war zufällig Muttertag, wie auch dieses Wochenende. Und ich hochschwanger zwischen diesen ganzen Gestalten. Ich dachte einfach nur so,
0: puh. Ich wollte, wenn das jetzt so rüberkam, als hätte ich das gejudged. Niemals.
3: Nein.
0: Niemals würde ich das tun.
3: Nein.
0: Viel Spaß am Wochenende. Also es ist nicht nur Comic-Messe, es ist noch so viel mehr los. Eben Muttertag nicht vergessen.
3: Oh.
0: Und alle Veranstaltungstipps gibt's auf antennethüringen.de.
3: Schönes Wochenende.
0: Im Hintergrund hört ihr schon Katy Perry mit Band-Aids. Guten Morgen.

0: 7:40 Uhr, Antenne Thüringen, die Abstimmung ist eröffnet.
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3: Ja, und ganz viele von euch haben das gemacht und haben ihren Bauch fotografiert, sei es der Bierbauch, sei es das Sixpack.
0: Ohne T-Shirt.
3: Ohne T-Shirt, genau. Denn es geht ja hier um einen neuen Schulranzen für eure Kinder.
0: Und ihr könnt jetzt abstimmen und sagen, welcher Bauch denn am schönsten ist oder welcher euch am besten gefällt. Anna, sag doch mal, das sind 20 Stück. Such dir mal einen aus.
3: Also da ist einer dabei von Stefan aus Erfurt, der macht das für seine Nelly. Und da muss ich sagen, das ist ja ein bisschen süß. Da hat nämlich, man hat den Bauch noch quasi verziert, so mit Kinderhänden mit so Abdrücken. Und dann haben sie noch einen netten Brief geschrieben. Das finde ich irgendwie total sweet.
0: Na, und wir müssen natürlich auch über Daniel aus Erfurt reden für Emilia.
3: Ja, Daniel kann seinen Bauch immer zeigen.
0: Also, der macht mehr Sit-Ups, als dass er Bier trinkt. Das sieht man da auf jeden Fall.
3: Der könnte mir noch ein Sixpack abgeben und er hätte immer noch eins.
0: Springt so ein bisschen aus der Reihe. Also, ich würde mal sagen, der wird vielleicht eventuell unter den Top 3 landen, aber
3: wir haben es ja nicht in der Hand.
0: Den finde ich auch schön.
3: Oh, das tut mir aber gleich weh.
0: Da mal einmal so mit der flachen Hand.
3: Alexander.
0: Also
3: nein.
0: Stimmt, gerne mit ab. Ab sofort auf Antenne Thüringen.
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1: Alec und Sascha, das sind The Boss Hoss, spielen Open Air im Juni in Coburg und Anne aus Rostov ist mit dabei. Guten Morgen.
2: Hallihallo.
1: Wen nimmst du mit?
2: Mein Mann bis jetzt.
1: Ja, sehr gut. Und wenn es noch zwei mehr werden würden?
2: Ah, da habe ich schon Anwerber. Mal gucken.
1: Sie stehen Schlange.
2: Sozusagen.
1: Sehr gut. Deine Gegenkandidatin ist Katja aus Meiningen. Guten Morgen.
3: Guten Morgen.
1: The Boss hast du schon mal live gesehen?
3: Nee, noch nie.
1: Noch nie. Okay, dann wäre das die Weltpremiere. Ich bin gespannt, wer von euch beiden die letzten beiden Karten für diese Woche abräumt. Regeln sind ganz einfach. 20 Sekunden gibt's Zeit. In der Zeit brauche ich so viele Begriffe wie möglich zu einer Oberkategorie. Mein Beispiel, Madonna isst gerne Äpfel. Was gibt's noch für Obstsorten? Titelverteidigerinnen liegen bei uns vor. Anne.
2: Ja.
1: The Boss Hoss spielen ja beim Huck Coburg Open Air. Huck Coburg ist eine Versicherung. Welche anderen Versicherungen kennst du?
2: RV-Versicherung, ADAC-Versicherung, gibt so viele, glaube ich. Was gibt es noch für Versicherungen? ADAC hatte ich gesagt. Es gibt ADF-Versicherung, Ergo, Gotha. Ich glaube, das war's.
1: Fünf Stück. Sehr gut. Oh. Hättest du auch sogar Krankenversicherung noch, also das hätte ich auch gelten lassen.
2: Ja, oh, ja, stimmt, Barma. Da kommt man gar nicht drauf. Nee. Ja, da gibt es ja ganz viele. Ja,
1: okay.
2: Alles gut.
1: Also du hast aber der Katja noch eine Chance gelassen, sehen wir das mal so.
2: Ja,
1: es geht nach Meiningen.
2: Auch, genau.
1: Katja, bist du bereit?
2: Ja.
1: Von den Versicherungskonzernen jetzt zu den Bankkonzernen. Welche Banken kennst du?
2: Sparkasse, R&V Sparkasse, oh Gott, Deutsche Renten.
1: Nee, nicht Versicherung, wir sind bei den Banken.
2: Nee, ja, Deutsche Bank. Oh Gott. Nee, ich bin raus. oh Gott, was ist denn noch? Nee, war ich.
1: Die Volks- und Raiffeisenbank, die Commerzbank wäre möglich.
2: Oh Gott, also, wir standen alle auf den Schlauch heute.
3: Ja.
2: Es aber trotzdem so herzlichen leid. Glückwunsch.
1: Oh, das ist lieb von dir, Katja. Und danke fürs Mitspielen. Du darfst dich jederzeit wieder anmelden. Mach's gut.
2: Ja, danke. Ciao.
1: Tschüss. Und herzlichen Glückwunsch, Anne.
2: Dankeschön.
1: Na, guck mal, da ist aus der Reisetruppe aus zwei jetzt vier geworden.
2: Ja, das wird eine Reisegruppe. Ein ganzes Wochenende.
1: Viel Spaß wünschen wir.
2: Dankeschön.
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0: Schönen guten Morgen.
1: Im Irankrieg könnten die Kämpfe wieder eskalieren.
0: Mehr dazu jetzt in den Nachrichten um 8 mit Christoph Wötzel.
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10: Guten Morgen. Die USA haben Ziele im Iran beschossen. Zuvor hatte der Iran US-Kriegsschiffe in der Straße von Hormuz attackiert. US-Präsident Donald Trump hat den Iran erneut dazu aufgefordert, schnell eine Friedensvereinbarung zu unterzeichnen.
11: Eigentlich standen die Zeichen trotz wackeliger Waffenruhe auf eine baldige Einigung über ein Abkommen zwischen den USA und dem Iran. Nun wieder Angriffe in der Straße von Hormuz und das US-Militär griff auch Ziele im Iran an. Es sei Selbstverteidigung, hieß es aus dem US-Zentralkommando. Man habe die Bedrohung neutralisiert und iranische Drohnen und Abschussrampen bombardiert. Der Iran bestätigte Angriffe auf US-Kriegsschiffe und beschuldigte die USA, zuerst einen iranischen Öltanker beschossen und damit die Waffenruhe gebrochen zu haben. Tina Eck, USA.
10: Der Bundesrat entscheidet heute über eine steuerfreie Entlastungsprämie von bis zu 1.000 Euro. Diese Prämie sollen Unternehmen an ihre Beschäftigten zahlen können. Damit sollen die Arbeitnehmer weniger unter den Folgen des Irankriegs, wie zum Beispiel den hohen Spritpreisen, leiden müssen. Arbeitgeber können diese Prämie bis Ende Juni des kommenden Jahres zahlen, müssen das aber nicht tun. In ganz Deutschland streiken heute Schülerinnen und Schüler. Sie wollen damit gegen den neuen Wehrdienst und hohe Militärausgaben protestieren. Einige Schülerbündnisse sagen, dass die Politik dieses Geld besser in Bildung investieren sollte. Auch in Thüringen werden heute wohl einige Schüler wegen des Streiks den Unterricht verpassen. Im Freistaat sind am Vormittag unter anderem in Weimar, Eisenach, Erfurt, Jena und Saalfeld Streikaktionen geplant. Auf die streikenden Schüler hört das Bundesverteidigungsministerium offenbar nicht, denn die Bundeswehr möchte in Ostdeutschland in den kommenden Jahren 4 Milliarden Euro investieren. Laut Bundesverteidigungsministerium sind Investitionen in weitgehend allen Bereichen der Infrastruktur geplant. Mehr als 900 Millionen Euro sollen dabei nach Thüringen fließen. Zum Beispiel wolle die Bundeswehr prüfen, ob sie stillgelegte Standorte wieder nutzen kann. Aufgrund der aktuellen weltpolitischen Lage könnte sich die Höhe der Investitionen noch verändern, so das Ministerium.
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10: Was für ein Comeback. Science City Jena wird auch in der kommenden Saison in der Basketball-Bundesliga spielen. Gegen die Academics Heidelberg konnte Jena gestern in der Sparkassen-Arena einen 81-79 Sieg nach Verlängerung feiern. Dabei hat Jena einen zwischenzeitlichen 20-Punkte-Rückstand aufgeholt. Science City-Trainer Mike Taylor war deshalb nach dem Spiel stolz auf seine Mannschaft.
12: I'm so proud and begeistert von der Leistung und von all the Jungs. Yeah, this was not easy. This was hard work, but it's a credit to the players. You get off to a slow start and there's so much riding on the game. They kept calm. They kept working. But I'm really proud of the players because they really battled. This was hard work. It was not easy. And we delivered when it mattered the most.
2: Ja, und happy Glückwunsch auch von uns. 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Aktuell mit den Temperaturen Sondershausen 7 Grad, Ilmenau 6, Löbichau im Kreis Altenburger Land kommt auf 8 Grad. Dazu heute trocken, 12 Grad maximal und am Wochenende wird es wärmer. Morgen bis zu 17 Grad und Sonntag können wir dann sogar über die 20 Grad Marke rutschen.
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1: 4 nach 8 genau, Antenne Thüringen, der schnellste Verkehrsservice ab hier Richtung Dresden. Zwischen Jena Göschwitz und Jena Zentrum, Baustelle, da ist die Fahrbahn auf eine Spur verengt. A38 Richtung Göttingen, zwischen Bleicherode und Breitenwurm ist kaputter LKW. Und A71 in Richtung Sangerhausen, zwischen Schweinfurt-West und Poppenhausen, totes Tier auf der Fahrbahn. Blitzer, Erfurt, Seebachstraße Richtung Steiger-Kaserne. In Eisenach stehen sie Kasseler Straße beidseitig in Höhe Kleingartenanlage. Hat Jonas gemeldet, dankeschön. Dann auf der Straße zwischen Grevenroda und Frankenhain beidseitig. Und in Jena zweimal Lutherstraße 30er-Zone und Winzerler Straße statt auswärts in Höhe Bucherstraße. Habt ihr auch noch was gesehen? Eine Nummer für alles. WhatsApp-Verkehr und mehr 0800 3x5 2550.
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14: Guten Morgen, Thüringen.
2: Schönen guten Morgen und wir sind heute nicht allein an diesem Freitagmorgen. Wir haben den Graf von Unheilig zu Gast.
1: Zuletzt haben wir dich im ZDF gesehen in der Giovanni Zarella Show.
15: Ja, es war ein bisschen Rock'n'Roll, ne? Wir haben ein bisschen mehr Rock gespielt, was sehr schön war. Ich brauchte keinen Mikroständer und den habe ich mir am Anfang extra nicht geben lassen, weil ich mir gedacht habe, so, ich habe eine schöne große Bühne und renn einfach mal und hüpf rum. Und es war super.
2: Mega. Eine Stunde lang mit dem Graf von Unheilig, mit seiner Musik natürlich auch. Es geht los, gleich nach Taylor Swift und der Purple Disco Machine. Guten Morgen.
1: Guten Morgen.

0: Freitagmorgen, Antenne Thüringen, die Morningshow mit Anna und Alex und heute mit dem Graf. Der Graf von Unheilig, 30.05. kommt er ins Stadion nach Jena, präsentiert von uns.
1: Zuletzt haben wir dich in der Giovanni Zarella Show gesehen, da bist du über die Bühne gehüpft. Mein lieber Mann, so kennt man dich ja gar nicht.
2: Ja, so kennt man mich eigentlich nur, wenn man bei den Konzerten war. Ne? Also wer natürlich nur geboren, um zu leben kennt oder die ganzen Balladen, der denkt natürlich immer, der steht jetzt immer da und ist immer so wichtig am Singen. Aber Unheilig ist ja auch Rock. Ne? Also wir kommen ja auch aus der Gothic-Szene. Das ist so eine DNA, die wir auch haben. Und da gibt's halt eine fette, fette Party. So ist das einfach.
0: Das ist doch aber schön. Ich meine, es gibt ja auch viel zu feiern. 2016 habt ihr gesagt, oh, wir hören auf, wir gehen in Rente. Jetzt der Rücktritt aus der Rente. Wie fühlt sich's an?
2: Der Rücktritt vom Rücktritt. Es fühlt sich super an, dass wir wieder da sind. Ich habe einen Wake-up-Call 2025 im Januar mit Verdacht auf Herzinfarkt und da lag ich halt wirklich im Krankenhaus oder war in der Notaufnahme und da habe ich halt 4 Stunden Wartezeit gehabt und viel Zeit gehabt, über mein Leben nachzudenken und habe dann gesagt, wenn es kein Herzinfarkt ist, dann ändere ich was. Und zwar mache ich dann wieder was, was ich gerne machen will. Und das war immer die Musik. Ich habe die wirklich lange unterdrückt. Die 9 Jahre, ich habe mir immer gesagt, ich habe so vehement dagegen angekämpft, dass ich komme nicht wieder, Leute. Wirklich, ich komme nicht wieder. Bei allen Interviews 2016 habe ich das gesagt. Das war mir in dem Moment wirklich egal.
1: Wir freuen uns sehr. Du bist ja auch in Jena mit dabei.
0: Am 30. Mai.
1: Was dürfen wir denn erwarten? Unheilig so wie früher.
2: Ja, also ich meine, ich kann ja nichts anderes, das muss man dazu sagen. Also es gibt sehr viel Emotion, sehr viel Energie, sehr viel Schweiß von meiner Seite und ich werde natürlich alles geben, die ganzen Menschen bei euch dazu begeistern, so wie es immer war, wenn wir bei euch waren. Und das klappt ja auch super. Ihr habt ja schöne, tolle Leute, die zu den Konzerten kommen. Und eine Unheilig-Show ist immer so eine große Mischung aus emotionalen Balladen, guten Popnummern, würde ich sagen, aber auch so richtige Ballerburg-Lieder, wo man einfach mal so alles rauslassen kann. Also es wird ein schöner Blumenstrauß an viel Musik und Emotionen, Rock und alles, was dazugehört.
0: Und da wollen wir uns jetzt schon mal einstimmen. Unheilig auf Antenne Thüringen mit Wunderschön. Der Graf, der bleibt noch unser Gast. Bis um 9.
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0: Freitagmorgen, ihr hört Antenne Thüringen mit Anna und Alex. Guten Morgen.
1: Guten Morgen.
0: Heute früh haben wir den Graf von Unheilig zu Gast.
1: Er ist endlich zurück, weil er die Musik einfach braucht. Was hatten dir in den letzten 10 Jahren am meisten gefehlt?
2: Die Bühne hat mir schon gefehlt. Also als ich das erste Mal auf der Bühne wieder war, das war, ich glaube, die allererste Bühne, die wir jetzt gehabt haben, das war die Fernsehshow. Da habe ich natürlich geheult wie ein Schlosshund. Das ist wirklich so, da kam alles so raus. Da merkte ich schon, dass ich das lange Jahre auch unterdrückt habe. Ich habe es halt nicht zugelassen. Ne? Ich wollte ja nicht zurückkommen, weil ich habe ja gesagt, ich komme nicht zurück. Und ich bin eigentlich ganz einfach gestrickt. Ein Mann, ein Wort. Ne? Das habe ich jetzt gebrochen. Aber das habe ich natürlich auch gebrochen aus dem Grunde, für einen Selbstschutz bei mir. Weil ich will mir in meinem Leben nicht vorwerfen, dass ich was nicht gemacht habe. Man sagt ja auch, wenn du irgendwann den letzten Moment hast, denkst du nicht darüber nach, was du in deinem Leben gemacht hast, sondern was du nicht in deinem Leben gemacht hast. Und diesen Vorwurf wollte ich mir nie stellen und aus dem Grunde habe ich dann entschieden, ich komme wieder.
0: Ich finde das völlig okay. Und ich kann Leute auch nicht verstehen, die dann sagen, oh, der hat gedacht, der jetzt tritt zurück und jetzt kommt er wieder und so. Ja, mein Gott, das war vor fast 10 Jahren. Und also, was tut sich denn bitte in 10 Jahren? Das ist doch in Ordnung, dass man da auch sein Mindset nochmal ändert, oder nicht?
2: Natürlich ist das so. Man kann sein Mindset ja immer ändern, aber ja, wie soll ich das sagen? Also ich bin schon jemand, wenn ich einem ein Wort gebe, dann können das auch 20 Jahre sein. Ne? Und ich habe den Menschen ja wirklich allen auch gesagt, ich möchte jetzt gerne gehen und das war's auch. Und ich konnte mir auch damals auch gar nicht mehr vorstellen, dass das nochmal klappt. Ne? Weil es war so groß geworden, es war so intensiv. Ich habe meine ganze Familie nicht mehr gesehen, weil wir immer nur auf Tour waren. Wir haben ja alles auch selber veranstaltet, Konzerte veranstaltet. Es wurde immer größer und die Verantwortung wurde immer größer. Ich konnte mir auch jahrelang nicht vorstellen, dass ich das nochmal auf die Reihe kriege. Jetzt haben wir es geändert, jetzt haben wir ja gesagt, oder ich habe es geändert, wir machen das nicht mehr selber, wir geben das ab und lassen die Konzerte veranstalten und ich nehme meine Familie mit auf Tour. Und das ist für mich ein absoluter Unterschied. Das merke ich jetzt. Alles, was ich jetzt mache, ob es Interviews sind, ob es Fernsehauftritte sind oder Konzerte sind, die sind alle so ein bisschen leichter, weil ich weiß, dass meine Frau da ist. Das ist wirklich so. Ich gehe von der Bühne und meine Familie ist halt da. Ich brauche nicht mehr 600 Kilometer nach dem Konzert nach Hause zu fahren, um quasi bei denen zu sein. Und die habe ich jetzt dabei und aus dem Grunde ist es so ein bisschen wie Urlaub, wenn wir Konzerte machen, für mich so. Weißt du, das ist so ein bisschen, als wenn du irgendwie in so einem Robinson-Club bist und du freust dich darauf, dass abends eine Show gibt und du bist halt der, der rausgeht und der die Show macht. Aber nach der Show ist das nicht so, dass der erste Blick auch, ich krieg Heimweh ist.
0: Schön. Und dann demnächst Robinson Club in Jena, 30.05. Unheilig Konzert im Stadion Der Graf bei Antenne Thüringen, heute zu Gast noch bis 9.
1: In der nächsten halben Stunde geht's dann um seine Teilnahme bei Sing Mein Song, die ganz schön auf der Kippe stand. Warum genau? Klären wir in knapp 20 Minuten.
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2: Guten Morgen. In Magdala im Weimarer Land wurde eine Leiche gefunden. Das hat uns die Polizei bestätigt. Der 62-Jährige wurde gestern tot in einem Angelteich gefunden. Trotz sofort eingeleiteter Rettungsmaßnahmen ist jede Hilfe zu spät gekommen. Die Polizei ermittelt zur Todesursache in alle Richtungen. Nach aktuellem Stand ist aber ein Unfall beim Angeln wahrscheinlich. Der Mann könnte ausgerutscht, ins Wasser gestürzt und ertrunken sein. Im Iran-Krieg ist die Waffenruhe in großer Gefahr. Die USA haben Ziele im Iran angegriffen. Das hat das für den Nahen Osten zuständige Regionalkommando des US-Militärs mitgeteilt. Zuvor hatte der Iran Kriegsschiffe der USA in der Straße von Hormuz attackiert. US-Präsident Trump hat den Iran erneut dazu aufgefordert, schnell eine Friedensvereinbarung zu unterzeichnen. Ansonsten würden die Angriffe des US-Militärs noch heftiger ausfallen, drohte Trump. In ganz Deutschland streiken heute Schülerinnen und Schüler. Sie wollen damit gegen den neuen Wehrdienst und hohe Militärausgaben protestieren. Einige Schülerbündnisse sagen, dass die Politik dieses Geld besser in Bildung investieren sollte. Auch in Thüringen werden heute wohl einige Schüler wegen des Streiks den Unterricht verpassen. Im Freistaat sind am Vormittag unter anderem in Weimar, Eisenach, Erfurt, Jena und Saalfeld Streiks geplant. Science City Jena wird auch in der kommenden Saison in der Basketball-Bundesliga spielen. Gegen die Academics Heidelberg konnte Jena gestern in der Sparkassen-Arena einen 81-79-Sieg nach Verlängerung feiern. Durch den Sieg sichert sich Jena den Klassenerhalt. Science City hat beim Spiel gegen Heidelberg gestern einen zwischenzeitlichen 20-Punkte-Rückstand aufgeholt.
3: Eigentlich soll es heute trocken bleiben, hier unser Tröpfel. Trotzdem warten wir mal ab, wie es weitergeht. Schmalkalden meldet 7 Grad, 6 Grad in Bad Lobenstein, Kleinfurra im Kreis Nordhausen, 8 Grad. Also tendenziell eher trocken und am Wochenende auch eigentlich ganz freundlich. Morgen soll die Sonne mit dabei sein bei bis zu 17 Grad maximal und am Sonntag sogar noch wärmer.
4: Gleich 3 Minuten nach 8:30 schon Antenne Thüringen, der schnellste Verkehrsservice. A4 Richtung Dresden, zwischen Jena Göschwitz und Jena Zentrum nur eine Spur frei Baustelle. Und A38 Richtung Göttingen, zwischen Bleicherode und Breitenworbis kaputter LKW. Blitzer in Erfurt, Seebachstraße Richtung Steigerkaserne. In Eisenach, Kasslerstraße beidseitig Höhe Kleingartenanlage. Zwischen Grevenroda und Wrangheim stehen sie beidseitig. In Jena gleich zweimal teure Fotos. In der Lutherstraße 30er-Zone und Winzelerstraße stadtauswärts in Höhe Bucherer-Straße. 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Einfach nur WhatsApp mit Hashtag Verkehr an die 0800 3x die 52550.
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4: Der Graf von Unheilig, heute früh bei uns zu Gast. Wir reden gleich über Sing Mein Song, da war er bei der Show ja auch dabei.
3: Ja, da wird ja abends am Lagerfeuer bei dem ein oder anderen Glas Wein auch ganz viel Emotion gezeigt. Guckt man sich das nachher eigentlich an und denkt, oh, das hätte ich mal besser nicht gesagt oder gemacht, ist einem da was peinlich?
5: Nee, mir ist das gar nicht peinlich. Also ich habe wirklich auch in den letzten 10 Jahren gelernt, sei so wie du bist, steh zu deinen Emotionen, red nicht drumrum. Wenn du weinen musst, weine. Wenn du lachst, dann lache und sage, was du denkst. Das ist so wichtig. Ich merke das jetzt immer wieder. Wenn wir irgendwo eingeladen werden, da gibt's immer diese Meetings vorher. Ja, wenn du in unsere Show kommst, worüber dürfen wir reden? Und ich gucke die mal an und sage, Leute, fragt mich doch einfach. Ja, gibt es denn Themen, über die du gerne reden willst? Und dann denke ich so, nein, fragt mich, was ihr gerne mich fragen wollt. Weil das ist immer so gekünstelt. Ne? Dann kommst du da hin und dann weißt du, du kriegst diese 10 Fragen gestellt und du hast einen Tag vorher Zeit, dir schon die Antworten auszudenken. Das ist so emotionslos und so, auch ehrlich gesagt, nicht ehrlich, finde ich. Lass uns auch so talken, genau wie wir das jetzt machen. Ich habe nicht gewusst, was ihr mich fragt, aber ihr lasst mich reden. Ne? Ich kann blablabla erzählen. Und da kommt ehrlich gesagt, glaube ich, viel mehr rüber, auch für die Zuhörer, als wenn du so eine Fake-Show da hast.
3: Stimme ich zu 1000% zu.
4: Wieso es verdammt knapp war, dass der Graf überhaupt bei Sing Mein Song mitgemacht hat, darüber quatschen wir gleich hier auf Antenne Thüringen, ganz ohne Skript.
3: Versprochen.

0: Freitagmorgen Antenne Thüringen heute früh. Nicht nur mit Anna und Alex, sondern auch mit dem Graf von Unheilig. Am 30.05. spielt er in Jena im Stadion.
1: Und er hat ja auch mitgemacht bei Sing Mein Song, der aktuellen Staffel in Südafrika. Wie war denn das für dich?
2: Lebensverändernd. Wirklich absolut lebensverändernd. Wisst ihr, bei mir ist ja auch viel passiert. Ich habe während der Tour, während der Wieder-Zurück-Tour, während dem ersten Teil, habe ich ja meinen Papa verloren, der ist ja gestorben. Das ging ganz schnell, da haben wir gar nicht mit gerechnet, aber ich konnte halt nicht so richtig trauern, ne, weil halt die Konzerte da waren. Ich wollte auch nichts absagen. Also wir haben ein paar Fernsehauftritte abgesagt, aber die Konzerte wollte ich gerne machen, weil das ist so meine Bühne, wo ich das trotz alledem dann auch gerne mache. Ich habe halt gedacht, ich kann ein paar Balladen singen und kann an ihn so denken, dann kann ich mich verabschieden. Es war aber nicht so. Das redet man sich dann in dem Moment ein. Und Anfang des Jahres war es dann so, da lag meine Mama plötzlich auch im Sterben. Das ging alles so schnell und das hat mir schon den Boden unter den Füßen, das war so, wie sagt man, weggerissen. Ich habe dann auch Sing Mein Song, ehrlich gesagt, erstmal abgesagt, weil ich nicht wusste, ob ich das kann. Ich habe eine ganz tolle Familie, die mich aufgebaut hat. Die hat mir zwar Situation konnte sie nicht ändern, aber meinen Blickwinkel konnte ich ändern. Und die Redaktion und das komplette Team von Sing Mein Song haben super reagiert. Die haben gesagt, bis zum letzten Tag steht der Flieger da, brauchst dir keine Sorgen zu machen. Wenn du kommst, sind wir für dich da. Wenn du nicht kommst, ist das auch okay für uns. Da ging es nicht um Verträge, dass du den erfüllen musst oder dieses oder jenes. Gar nicht. Das hat mir schon geholfen und dann bin ich dahin gefahren und meine Mama, ich habe mich von ihr verabschiedet, hat auch gesagt, sag nichts ab wegen mir, so wie Mamas halt sind. Und einen Tag vorm Abflug ist sie dann auch gestorben, so nach dem Motto, ich regel das jetzt für den Jungen, dass der das in Ruhe machen kann, dass er wirklich wegfliegen kann, ohne die Angst zu haben, wenn das Telefon klingelt, was jetzt passiert ist. So war sie immer, sie hat es immer geregelt, ich bin ein sehr gläubiger Mensch, ich glaube daran, dass die jetzt da oben beide irgendwo sitzen und so ein bisschen irgendwie auf mich immer aufpassen und so konnte ich nach Südafrika fliegen und was ich da erlebt habe, das war für mich lebensverändert, das war tagelang musikalische Therapie mit ganz vielen tollen Künstlern, die mich alle aufgefangen haben. Ich bin so glücklich, dass ich das gemacht habe. Hätte ich das nicht gemacht, glaube ich, wäre ich nicht so vom Kopf her klar wie jetzt.
0: Wow. Danke für die ehrlichen Worte. Der Graf von Unheilig, heute früh bei uns zu Gast hier bei Antenne Thüringen.
1: Und gleich reden wir drüber, wie er es findet, dass seine Songs auf Beerdigungen rauf und runter laufen.
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0: Und es geht so schnell rum. Der Graf heute früh auf Antenne Thüringen. Ein paar Minuten haben wir aber noch zusammen.
1: Ich habe mir überlegt, was fragst du den Grafen, wenn du ihn jetzt im Interview hast? Und jetzt wird es interessant.
0: Jetzt bin ich ganz sehr gespannt.
1: Also, na genau. Pass auf. Ja. Es gibt, glaube ich, keinen Künstler, der öfter auf Beerdigungen gespielt wird. Jetzt kann man das entweder belächeln und abtun, so wie wir Deutschen unsere Künstler öfter belächeln, oder man kann sich mal fragen, warum ist das so? Und anscheinend triffst du so einen Nerv bei den Menschen, dass die sagen, wenn ich meinen Papa verabschiede, wenn ich meinen Opa verabschiede, sollst du da laufen. Das muss doch unfassbar viel mit dir machen, oder?
2: Ja gut, also ich meine, ich habe die Lieder ja aus dem gleichen Grund meistens geschrieben, ne? Also ich habe ja meistens, also ich mache ja Musik über das Leben, was ich lebe, und erkläre mir das so. Und ob das bei Geboren um zu leben ist, bei So wie du warst, bei An deiner Seite, das sind alles Lieder, die davon handeln, weil ich ja wichtige Menschen, weil ich mein Umfeld verloren habe. Und ich erkläre mir das so, und ich finde dann, wenn das Lied geschrieben ist, damit meinen Frieden. Weil die Worte gesagt worden sind, und ich kann mir das anhören. Und ich glaube, das geht den Menschen genauso. Ich glaube, die finden sich in diesen Liedern wieder und die spüren das, weil es einfach ehrlich ist. Und die wünschen sich so eine Wertschätzung in dem Moment auch für die Person, die dann jetzt gegangen ist. Ich war am Anfang, ich habe das nicht belächelt, aber ich war am Anfang etwas verwirrt, dass es eine Chartliste gibt für Beerdigung. Da habe ich mich echt gefragt, Leute, geht denn wirklich einer hin und macht da Striche, welche Lieder gespielt werden? Und als dann hieß, unheilig ist er ganz oben, war das der Aufhänger für ganz viele. Und also seitdem sind wir diese Beerdigungsband. Du wirst dann direkt darauf reduziert. Aber die Frage, die du jetzt gestellt hast, geht ja nicht um dieses Bild, sondern warum die Menschen das machen. Und das ist genau die richtige Frage. Ich glaube, Musik ist ein Anker der Erinnerung. Und in dem Moment, wenn man dieses Lied oder ein Lied auf einer Beerdigung oder einem Abschied spielt, dann bleiben die Menschen bei einem, weil wenn man das Lied hört, erinnert man sich an ihn. Und ich glaube, das ist dieser Wunsch, das nicht vergessen. Und die Musik hilft dabei. Also es gibt, wir alle kennen Momente, die aufploppen, das muss keine Beerdigung sein, irgendein Moment, den du in deinem Leben erlebt hast, wenn ein Lied läuft. Ob es der erste Kuss war, ne? Ob es ein schöner Moment war im Urlaub oder irgendwas Tolles. Du hörst ein Lied und denkst, ach, weißt du noch? Und das geht, glaube ich, bei allen Dingen im Leben so. Und bei Unheilig ist es dann meistens so, dass die Lieder dann genommen werden, wenn du dich verabschiedest. Ne? Und das liegt, glaube ich, daran, weil der Wunsch der Menschen da ist und bei mir ja auch, dass man das nicht vergisst.
1: Ja, und die Frage war in die Richtung, was macht das mit dir? Ich glaube, das ist auch so eine Fokussache. Du kannst dich entweder hinsetzen und sagen, scheiße, jetzt sind wir hier die Beerdigungsband. Oder du kannst dich hinsetzen, ja genau, aber du hast die Wahl, quasi so, das positiv oder negativ zu sehen. Ne? Man kann nicht
2: also sehen, ich sehe das auch positiv. Das ist doch was Positives. Also wenn doch deine Musik dafür da ist, dass sich ein Mensch besser fühlt, ist das positiv.
1: Es ist auch schwer, jetzt aufzuhören, weil wir richtig Deep Talk.
2: Ja, du kannst gerne weiter. Alles gut.
0: Danke dir. Es war wirklich eine schöne Stunde. Der Graf von Unheilig auf Antenne Thüringen. Und wir freuen uns auf den 30.05. in Jena.
1: Eine schöne Zeit bis dahin.
2: Euch auch. Eine gute Zeit. Ne? Und bleibt gesund und viel Spaß bei allem, was ihr macht. Muah.

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7: Guten Morgen.
8: Leichenfund in Magdala.
7: Mehr dazu jetzt in den Nachrichten um 9 mit Christoph Wötzel.
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10: Guten Morgen. In Magdala im Weimarer Land ist ein 62 Jahre alter Mann tot in einem Angelteich gefunden worden. Das hat uns die Polizei bestätigt. Feuerwehr und Polizei wurden gestern wegen einer Person im Wasser alarmiert.
11: Vor Ort entdeckten die Einsatzkräfte den Mann leblos unweit des Ufers treibend. Trotz sofort eingeleiteter Rettungsmaßnahmen kam jede Hilfe zu spät. Die Polizei Weimar und der Kriminaldauerdienst Jena ermitteln zur Todesursache in alle Richtungen. Wahrscheinlich ist nach derzeitigem Stand jedoch ein Unfall beim Angeln. Demnach könnte der 62-Jährige ausgerutscht, ins Wasser gestürzt und anschließend ertrunken sein. Cornelia Schiedlow, Antenne Thüringen, Nachrichtenredaktion.
10: Der Bundesrat soll in der Energiekrise heute weitere Entlastungen auf den Weg bringen. Heute entscheiden die Vertreter der Länder über eine steuerfreie Prämie in Höhe von 1.000 Euro. Die sollen Firmen ihren Beschäftigten zahlen können. Die Maßnahme ist umstritten. Einigen Bundesländern reicht die Entlastungsprämie nicht aus.
12: Bremen, Hamburg, Mecklenburg-Vorpommern, Niedersachsen und das Saarland stellen sich quer. Denn angesichts der schwachen Konjunktur können sich viele Firmen die 1.000-Euro-Prämie gar nicht leisten. Von einer Entlastung der Verbraucher kann daher kaum gesprochen werden. In einem gemeinsamen Entschließungsantrag fordern die Länder deshalb, die Mineralölwirtschaft stärker in die Verantwortung zu nehmen und deren Übergewinne in der aktuellen Krise abzuschöpfen. Auch soll das Kartellrecht noch weiter verschärft und die Stromsteuer auf das europäische Mindestmaß gesenkt werden. Tanja Wagner, Antenne Thüringen, Nachrichtenredaktion.
10: In ganz Deutschland streiken heute Schülerinnen und Schüler. Sie wollen damit gegen den neuen Wehrdienst und hohe Militärausgaben protestieren. Einige Schülerbündnisse sagen, dass die Politik dieses Geld besser in Bildung investieren sollte. Auch in Thüringen werden heute wohl einige Schüler wegen des Streiks den Unterricht verpassen. Im Freistaat sind am Vormittag unter anderem in Weimar, Eisenach, Erfurt, Jena und Saalfeld Streiks geplant.
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10: Bei der Commerzbank könnten in den nächsten Jahren viele Menschen ihren Job verlieren. Nach Angaben des Unternehmens sollen bis 2030 etwa 3.000 Stellen gestrichen werden. Die Commerzbank möchte dadurch die Gewinne erhöhen und eine Übernahme durch die italienische Bank UniCredit verhindern.
13: Knapp 40.000 Stellen hat die Commerzbank derzeit besetzt. Bei etwa jedem 10. Job war schon klar, dass er wegfallen wird. Jetzt also noch einmal der Rotstift in der Hoffnung, eine Übernahme durch die Italiener noch verhindern zu können. Management, Betriebsrat und Belegschaft der Commerzbank wehren sich seit Monaten gegen das aus ihrer Sicht feindliche Taktieren der UniCredit. Auch die Bundesregierung lehnt eine Übernahme ab. Immerhin hatte der Bund das Frankfurter Geldhaus in der Finanzkrise 2008-2009 mit Steuermilliarden vor dem Kollaps bewahrt. Thomas Bleskin, Antenne Thüringen, Nachrichtenredaktion.
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7: Und damit sind wir beim Wetter angekommen. 9 Grad in Weißensee, Meiningen 8 Grad, Hautenhain im Saale-Holzland-Kreis 7 Grad. Überwiegend trocken hier und da kann es ein bisschen Nieselregen geben. Soll aber eher die Ausnahme bleiben. Heute bis zu 12 Grad maximal. Und dann das Wochenende wird schöner, freundlicher. Morgen ganz viel Sonne bei bis zu 17 Grad maximal und Sonntag sogar noch wärmer.
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16: 3:09, Antenne Thüringen, der schnellste Verkehrsservice. A4 Richtung Dresden zwischen Jena-Göschwitz und Jena-Zentrum, eine Spur frei, da ist eine Baustelle. A38 Richtung Göttingen zwischen Bleichrode und Breitenworbis macht immer noch ein kaputter LKW-Stress. Geblitzt wird in Erfurt, Seebachstraße Richtung Steiger-Kaserne. In Eisenach, Kasslerstraße beidseitig Höhe, Kleingartenanlage. Und in Jena zweimal Lutherstraße, 30er-Zone und Winzerlerstraße statt auswärts in Höhe Bucherer-Straße. Habt ihr noch was zum Hinzufügen? Denn eine Nummer für alles, WhatsApp, Verkehr und mehr, 0800 3x die 52550.
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7: Schönen guten Morgen.
16: Hallo, guten Morgen.
7: Anna, bist du auf antennethüringen.de?
16: Ne, gerade nicht.
7: mach mal.
16: Oh, ich habe ein bisschen Angst. Was willst du von mir, warte?
7: Du musst auf die Startseite
16: mach
7: gehen.
16: Ich?
7: So, da siehst du
16: die Bäuche.
7: Bauch, Schulranzen.
16: Ja, jetzt
7: zeigt
16: Foto.
7: Euren Ranzen für einen Ranzen. Und ja, da sind 20 schöne Bäuche. Such dir mal einen aus. Welchen findest du am schönsten?
16: Ich mag ja den mit der kleinen Zuckertüte, dem Blumenstrauß und wo das Kind auf den Bauch drauf gemalt hat und hat um den Bierbauch vom Papa noch eine Schleife gemacht. Toni aus Bürgel für die Mina ist das. Finde ich richtig sweet. Also der Bauch ist jetzt... aber
7: er ist prall.
16: Er ist prall, da ist viel dran. aber ich muss sagen, man hat sich Mühe gegeben.
7: Ja, es sind schöne Bäuche. Stimmt mal gerne mit ab auf antennethüringen.de.
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0: da pfeift er ganz fröhlich. Declan J. Donovan.
1: Ja, der weiß auch, es ist Freitag.
0: 8:58 hier ist Antenne Thüringen.
1: Guten Morgen.
0: Guten Morgen.
2: Mama.
1: Danke, Mama.
3: Ach, Mama.
2: Diese Stimmen begleiten dich ein Leben lang. Und jede davon sagt,

0: ist die Morning Show mit Anna und Alex. Schönen Freitag.
1: 8:58 haben wir es. Und für die Karma-Punkte nochmal der Hinweis. Am Sonntag ist Muttertag. Und was für mit Mami oder Mutti Unternehmen, Elke?
2: Die Spanne ist groß, aber ich will jetzt nicht sagen betreutes Feiern, aber es ist eher so ein bisschen ein beruhigtes Feiern. Wir haben Fliederfest in Bad Frankenhausen, das ist 3 Tage Rummel und Flieder gucken. In Rudolstadt zur Tradition geworden, ein kleiner, aber feiner Töpfermarkt. Oder, und das ist doch eher neu, eine Erlebnisfahrt auf der stillgelegten Bahnstrecke Gotha-Ortruf mit Dampflok oder mit der Blutblase. Ja, da sind wir jetzt raus vor unserer Zeit, aber ich habe es mir mal erklären lassen. Das ist ein alter Schienenbus und der Spitzname Blutblase kommt daher, weil er rot ist und so eine ähnliche Blasenform halt eben vorne hat.
0: Klingt spannend.
1: Wo fährt die Blutblase los? Wo muss ich hinkommen?
2: Nach Ortruf, da ist dann auch noch Bahnhofsfest. Aber die Infos auch bei uns im Web und in der App. Wie immer.
0: Wie immer. Also ganz viel Spaß an alle Mamas, Omas und Co. Einen tollen Muttertag und noch mehr Tipps für ein schönes Wochenende. Geht auch ganz schnell aufs Handy. Hashtag Wochenende 0800 3x5 12.

0: Pink auf Antenne Thüringen 9:19 haben wir es.
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0: der Song zur Europameisterschaft 2020. Und ja, 2020 war ja was. Deswegen wurde sie 21 ausgetragen. Wir erinnern uns. We are the people, Martin Garrix. Megasong. Und wir sind natürlich auch schon gespannt auf die WM dieses Jahr.
1: Richtig.
0: Juni geht's los, USA, Kanada und Mexiko.
1: Genau, und es gab ja bisher schon eine offizielle WM-Hymne. Die fanden alle eher so, weil es so KI-Song-mäßig ist. Und jetzt, Leute, sind wir gerettet. The one and only Shakira hat gesagt, ich mach's nochmal.
0: Ah, großartig. Das ist der Ariane-Song von Shakira.
1: Richtig.
0: Für dieses Jahr. Achtung.

0: habe jetzt mal die KI gefragt.
1: Ist Manuel Neuer noch in der Nationalmannschaft? Nein, Manuel Neuer spielt nicht mehr in der deutschen Nationalmannschaft. Nach der Heim-EM 2024 gab der 38-jährige Torhüter seinen Rücktritt aus der DFB-11 bekannt.
2: Okay, aber hier Sané ist noch dabei und Florian Wirtz und so. Und wie heißen die anderen alle? Ich bin noch hängen geblieben bei Hummels und Klose.
1: Sogar Annas Mama hat eine SMS geschickt, eine WhatsApp.
2: Ja, meine Mama hat geschrieben, nein, Manuel Neuer ist nicht mehr dabei.
1: Und deine
2: ja,
1: Mutter
2: danke,
1: dich
2: Mutti.
1: Besser im Fußball auskennt als du selbst. Schön, herzlich willkommen. Hier ist die Morningshow, Antenne Thüringen, Anna und Alex.
2: Wie sie mich einfach vorführt. Vor allem mit einer Trilliarde Lachsmilies, die so weinen. Danke, Mutti. So. Ja, okay, Neuer ist nicht mehr dabei. Wer ist denn jetzt der Torwart?
1: Hör auf jetzt, hör auf, wir sind beim Wetter eigentlich schon. 9 Grad in Bad Langensalza, Carla meldet sich. Und Rhönblick im Kreis Schmalkalden-Meiningen, 8 Grad. Also bis zu 12 werden es heute maximal, dazu meistens trocken und am Wochenende schön, morgen bis zu 17 und Sonntag sogar noch wärmer.
2: Eine Minute nach 9:30, Antenne Thüringen, der schnellste Verkehrsservice A38 Richtung Göttingen zwischen Bleicherode und Breitenworbis, kaputter LKW. Und Blitzer Eisenach, Kasseler Straße beidseitig und Jena, Winzerler Straße stadtauswärts in Höhe Bucher Straße. Habt ihr auch noch was gesehen? Eine Nummer für alles, WhatsApp-Verkehr und mehr. 0800 einmal die 52550. Meine Mutti schreibt, der neue Torwart ist Oliver Baumann. Ich weiß nicht, wer das ist.
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0: Lady Gaga auf Antenne Thüringen.
1: Auf dem Weg ins Wochenende. Love You Again, Klock, Klock, spielen wir gleich.
2: Außerdem ganz neu, Miles Smith, Guter Dude und Niall Horan von One Direction gibt's mit Drive Safe.
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0: Da ging ein Aufatmen durch die Sparkassenarena in Jena. Gestern Abend, hier ist die Antenne Thüringen Morning Show mit Anna und Alex und die Basketballer von Science City Jena haben es geschafft.
1: Mein Gott, das ist sehr laut. Es ist fast schon ein Sportmärchen, denn am Anfang sah es gar nicht gut aus. Zwischenzeitlich gab es einen Rückstand von 20 Punkten.
0: Ja, aber dann, zweite Hälfte, Jena voll motiviert, holt auf, es geht in die Verlängerung und am Ende Sieg. Pures Herzklopfen auch bei den Fans.
2: Geisteskrank, wahrscheinlich.
3: Anfangs hat man es gar nicht gedacht, aber dann ging die Stimmung hoch, alle haben mitgefeiert und dann hat Jena noch geholt, es war echt crazy. Es war echt verrückt, ich habe auch fast keine Stimme mehr, deswegen, es war einfach krass.
1: Glückwunsch. Antenne Thüringen sagt herzlichen Glückwunsch an die Basketballer nach Jena. Es hat gereicht, der Klassenerhalt ist da.

0: Thüringen. Kurz vor 10, es ist soweit. Ich muss Abschied nehmen. Ja, das war unsere letzte Sendung von Anna und Alex.
1: Jetzt, also Alex, jetzt tu nicht so, als würdest du gehen. Für immer. Na,
0: für
1: Junge.
0: Für die nächsten 2,5 Wochen. Also, ich habe mir gedacht, so viele Feiertage im Mai, da ist es geschickt, wenn man zwischendrin die Urlaubstage nimmt. Und natürlich. Deswegen bin ich jetzt 2 Wochen weg auf Costa Rica. Auf oder in Costa Rica?
1: In Costa Rica ist ja ein Land und ist jetzt keine Insel, oder? Oh Gott, Geografie.
0: Ich wünsche euch ganz viel Spaß die nächsten Wochen. Ich schicke mal Bilder rüber.
1: Niklas und ich halten hier auf jeden Fall morgens die Stellung. Hoffentlich seid ihr auch mit dabei. Und Alex, wir können dir eigentlich nur noch eine Sache sagen.
2: Geh nach Hause. Wir brauchen dich nicht mehr.
1: Ja!

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8: Der Bundestag, der stimmt heute über einen besseren Schutz von Opfern häuslicher Gewalt durch eine Fußfessel ab. Mehr dazu jetzt in den News. Es ist um 10.
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10: Guten Tag. Opfer von häuslicher Gewalt und Stalking sollen künftig besser geschützt werden. Der Bundestag stimmt heute über die elektronische Fußfessel für Täter ab. So sollen Betroffene schneller gewarnt werden, wenn sich Täter trotz eines Verbots nähern.
11: Die Technik erkennt, wo sich der Täter gerade aufhält. Kommt er dem Opfer zu nahe, gibt's sofort eine Warnung auf ein Empfangsgerät, damit Betroffene schnell reagieren oder Hilfe holen können. Gleichzeitig soll auch direkt die Polizei informiert werden. In Spanien gibt's so ein System schon länger. Geplant sind außerdem verpflichtende Trainingskurse für Täter und wer die Fußfessel oder das dazugehörige Handy nicht trägt, müsste künftig mit einer Geldstrafe oder sogar bis zu 3 Jahren Haft rechnen. Zoe Tassovali, Antenne Thüringen, Nachrichtenredaktion.
10: In Magdala im Weimarer Land wurde eine Leiche gefunden. Das hat uns die Polizei bestätigt. Der 62-Jährige wurde gestern tot in einem Angelteich gefunden. Trotz sofort eingeleiteter Rettungsmaßnahmen ist jede Hilfe zu spät gekommen. Die Polizei ermittelt zur Todesursache in alle Richtungen. Nach aktuellem Stand ist aber ein Unfall beim Angeln wahrscheinlich. Der Mann könnte ausgerutscht, ins Wasser gestürzt und ertrunken sein. In Thüringen beginnen heute Vormittag in mehreren Städten einige Schülerstreiks. Unter anderem im Weimarer Stadtzentrum müsst ihr deshalb bis zum Mittag mit Verkehrseinschränkungen rechnen. Auch unter anderem in Ilmenau, Saalfeld, Jena und Erfurt streiken heute die Schüler. Sie protestieren gegen die geplante Wehrpflicht und kritisieren hohe Ausgaben für das Militär. Einige Schülerbündnisse fordern stattdessen mehr Investitionen in das Bildungssystem. Die Thüringer Landesregierung hatte den bei der Bevölkerung beliebten Reparaturbonus abgeschafft. Er ist der Brombeer-Koalition zu teuer. Ganz verzichten will das Land aber nicht darauf und will nun den Bund zur Kasse bitten.
12: Das Umweltministerium hat angekündigt, dass Thüringen heute einen entsprechenden Antrag in den Bundesrat einbringen wird. Und der habe gute Erfolgsaussichten, hieß es. Möglich sei etwa, dass der Bund die Mehrwertsteuer bei Reparaturen senkt. Unabhängige Reparaturbetriebe oder Repair-Cafés sollten finanziell unterstützt werden. Eingeführt hatte den Reparaturbonus die rot-rot-grüne Vorgängerregierung. Ein Erfolgsprojekt. Viele Elektrogeräte wurden so repariert und sind nicht auf dem Schrott gelandet. Vom Land gab's je Reparatur bis zu 100 Euro dazu. Hannes Ebert, Antenne Thüringen, Nachrichtenredaktion.
10: Ein vermisster Mann wurde gestern in der Weißen Elster in Greiz gerettet. Nach Angaben der Polizei ist der 73-Jährige in dem Fluss getrieben und hat sich nur noch an einem Ast festgehalten. Die Einsatzkräfte konnten aber noch rechtzeitig ins Wasser gehen und haben den schwer verletzten Mann gerettet. Er war wohl schon sehr unterkühlt. Ein Rettungshubschrauber hat den demenzkranken Mann in ein Krankenhaus geflogen.
13: Ja, es ist heute
8: immer noch grau, regnerisch, vereinzelt und das wird auch bis heute Abend noch so weitergehen, genauso wie es jetzt ist. Also Sonne, Fehlanzeige, dafür aber morgen und am Sonntag wieder Sonne da. Allerdings von ein paar Wolken unterbrochen, morgen dann schon bei 17, Sonntag bei bis zu 21 Grad, ab nächster Woche dann wieder regnerischer. Und genau 4 Minuten nach um 10, Antenne Thüringen, der schnellste Verkehrsservice auf der A4 Richtung Dresden zwischen Jena-Göschwitz und Jena-Zentrum, das nur eine Spur frei, eine Baustelle dort. Und A38 in Richtung Göttingen zwischen Bleicherode und Breitenworbis, Vorsicht, ein kaputter LKW. Dann gibt's Blitze auf der Straße in Eisenach, in der Kasseler Straße in beiden Richtungen, Höhe Kleingartenanlage und Jena, Winzerlaher Straße stadtauswärts, Höhe Buchaer Straße. Wir wünschen eine gute Fahrt.
13: Hier ist Björn bei der Arbeit.
8: 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Na, auf geht's Richtung Wochenende.

0: gibt drei Menschen hier in Deutschland, die sind jetzt ganz aufgeregt. So aufgeregt wahrscheinlich wie kurz vor der Prüfung. Das ist Antenne Thüringen hier. Florian, Lukas und Markus. Alle drei sind deine Freunde. Und die machen richtig geile Mucke. Und das können sie sogar live erleben mit den Kindern zusammen. Am 26. Juni im Weimar Hallenpark. Ab 5:30 geht's rund. Und was die für geile Mucke machen hier.
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0: Das ist immer so ein Ding. Eltern und Kinder zusammen mit Musik. Das ist immer nicht so gut, weil das nervt dann irgendwann. Aber das ist eine Mucke, da gehen auch die Eltern mit. Und das werdet ihr dann auch sehen, wenn ihr dann am 26.06. mit im Weimar Hallenpark seid. Toll. Und die Jungs sind deshalb so aufgeregt, weil heute das neue Album rauskommt. Wir sind keine Kinder, aber wir waren mal welche, sagt nämlich auch Flo. Alle Themen wollen sie nämlich als deine Freunde gar nicht behandeln.
2: Also unser Vorteil ist ja, dass wir selber keine Kinder sind, aber mal Kinder waren. Deshalb können wir die Perspektive sehr gut einnehmen. Also wir machen zuallererst Musik, die wir selber hören wollen, also die uns als Erwachsene gut gefällt. Und dann schauen wir, welche Erinnerungen haben wir aus der kindlichen Sicht dran. Und das reicht erstaunlicherweise schon unsere ganze Karriere, um alle abzuholen.
0: Schön. Also diese kleine Reise kann man dann auch zusammen machen mit den Kindern. Und zwar im Weimar Hallenpark. Neues Album ist heute rausgekommen und die Songs bringen sie natürlich auch alle mit. 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

0: könnte meinen, es ist der Wochenendjubel hier. Oh oh. Hoffentlich, Olly Murs war das. So, und Ava Max steht schon in den Startlöchern gleich mit My Oh My und Plan B mit She Said. Während die Scheibenwischer dann doch noch ein bisschen was zu tun hatten, ich dachte eigentlich, die haben heute frei. Aber nee, ist noch nicht, morgen dann wieder. So, und gleich geht's los hier mit der Mucke.
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0: Wumps, der Trommelschlag zum Schluss nochmal. Plan B und She Said, es ist Antenne Thüringen hier und jetzt die Thüringen-Reporter aus eurer Region.
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2: Guten Tag. Beim Angeln ertrunken. In Magdala im Weimarer Land ist ein toter Mann aus einem Teich geholt worden. Zur Todesursache wird noch ermittelt. Die Polizei geht aber von einem Unfall aus. Gestern Abend war die Freiwillige Feuerwehr alarmiert worden. Am Ufer war vorher Anglerausrüstung gefunden worden. Im Wasser schwamm eine Jacke. Trotz sofort eingeleiteter Rettungsmaßnahmen konnte nur noch der Tod des 62-Jährigen festgestellt werden. In Weimar, Erfurt, Jena, aber auch Ilmenau wird es wieder laut: Schulstreik gegen Wehrpflicht. In Erfurt zieht der Demozug jetzt los, in einer halben Stunde dann auch in Weimar und Jena. Und das heißt für Autofahrer auch, rechnet mit Behinderungen auf den Straßen. In Ilmenau wird 11:45 vor dem Gymnasium am Lindenberg demonstriert. Auch wenn es bei uns gerade keine Wehrpflicht gibt. Hintergrund des Streiks ist die Sorge, dass aus dem jetzt freiwilligen Wehrdienst langfristig wieder Pflicht werden könnte. Der Schulstreik findet heute an einem historisch wichtigen Datum statt. Am 8. Mai wird an das Kriegsende und die Befreiung vom Nationalsozialismus vor 81 Jahren erinnert. Und jetzt das Wetter für eure Region.
0: Ja, es ist immer noch nicht fertig mit dem Regen. Vereinzelt immer noch ein bisschen Sprühregen heute. Die Temperatur bei maximal 13 Grad. Es wirkt aber sehr kalt. Morgen dafür wieder viel Sonne. Bei Temperaturen um 17 Grad, auch Sonntag wird toll, bei um die 21 Grad. Allerdings nächste Woche dann wieder regnerischer. Wir gucken jetzt aktuell auf die Werte. In Weimar hier vor der Haustür 8 Grad. In Gehren haben wir auch 8 Grad und Kölle da aktuell 10 Grad. Da wird es aber noch ein bisschen, aber auch da ist es bedeckt. Antenne Thüringen, der schnellste Verkehrsservice, ist 4 Minuten nach 11:30. Auf der A4 in Richtung Dresden zwischen Limbach-Oberfrohn an dem Kreuz Chemnitz. Vorsicht, ein liegen gebliebenes Fahrzeug auf der linken Spur. Dann A4 in Richtung Dresden zwischen Jena-Göschwitz und Jena-Zentrum. Das ist nur eine Spur frei, eine Baustelle. A9 in Richtung Berlin zwischen Bergbad Steben und Rudolfstein. Dort gibt es Gegenstände auf der Fahrbahn. Die rechte Spur ist nach einem Unfall blockiert. A38 Richtung Göttingen zwischen Bleicherode und Breitenworbis. Vorsicht, kaputter LKW. Dann A71 in Richtung Sangerhausen zwischen Meiningen Süd und Meiningen Nord. Vorsicht, Gegenstände. Und im Kreis Saalfeld-Ruderstadt zwischen Saalfeld und dem Abzweig nach Schloss Kulm gesperrt. Die Feuerwehr im Einsatz. Blitze haben wir auch in Eisenach-Kasseler Straße. Dort in beiden Richtungen. Das ist Höhe Kleingartenanlage. Wir wünschen eine gute Fahrt.
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0: Yusun Dur und Nene Cherry, 7 Seconds. Das ist auch so ein Favorite. Das ist auch so mein, ich würde sagen, Top 50 persönlich mit dabei. Habe ich jetzt ja auch gerade laut gemacht. Schön. Und Bruno Mars, eingebaute gute Laune mit I Just Might und Mando Diao. Gibt's gleich hier auf Antenne Thüringen. Wir haben schon 10:45 hier am Freitag.
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1: In mehreren Thüringer Städten streiken gerade Schüler und protestieren damit gegen die Wehrpflicht. Mehr dazu in den News. Es ist um 11.
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3: Guten Tag. In Thüringen gehen heute einige Schüler nicht in den Unterricht, sondern auf die Straßen. In diesen Minuten beginnen unter anderem in Jena, Saalfeld und Weimar Schülerstreiks. In Erfurt sind die Demonstrationen schon früher gestartet.
4: Die Schüler wollen gegen die Wehrpflicht protestieren. Sie kritisieren neben der Wehrpflicht auch die hohen Militärausgaben in Deutschland. In Ostdeutschland möchte die Bundeswehr zum Beispiel in den kommenden Jahren gut 4 Milliarden Euro investieren. Nach Ansicht einiger Schülerbündnisse sollte das Geld besser in die Bildung fließen. Die Schüler befürchten zudem, dass der aktuell freiwillige Wehrdienst schon bald verpflichtend sein könnte. Wegen der Streiks könnte es in mehreren Thüringer Städten zu Verkehrseinschränkungen kommen. Jan Walter, Antenne Thüringen, Nachrichtenredaktion.
3: In Magdala im Weimarer Land ist ein 62 Jahre alter Mann tot in einem Angelteich gefunden worden. Das hat uns die Polizei bestätigt. Feuerwehr und Polizei wurden gestern wegen einer Person im Wasser alarmiert.
5: Vor Ort entdeckten die Einsatzkräfte den Mann leblos unweit des Ufers treibend. Trotz sofort eingeleiteter Rettungsmaßnahmen kam jede Hilfe zu spät. Die Polizei Weimar und der Kriminaldauerdienst Jena ermitteln zur Todesursache in alle Richtungen. Wahrscheinlich ist nach derzeitigem Stand jedoch ein Unfall beim Angeln. Demnach könnte der 62-Jährige ausgerutscht, ins Wasser gestürzt und anschließend ertrunken sein. Cornelia Schiedloh, Antenne Thüringen, Nachrichtenredaktion.
3: Der Bundestag hat eine Regelung zur elektronischen Fußfessel beschlossen. Sie soll Opfer von häuslicher Gewalt besser schützen. Fast alle Fraktionen haben zugestimmt, nur die Linke hat sich enthalten. Das Gesetz sieht vor, dass ein Gericht Täter zum Tragen einer Fußfessel verpflichten kann. So sollen Annäherungsverbote besser durchgesetzt werden. Kommt der Täter zu nahe, wird das Opfer über ein Empfangsgerät gewarnt. Auch die Verstöße gegen solche Annäherungsverbote sollen künftig härter bestraft werden. Die Entlastungsprämie von bis zu 1.000 Euro für Beschäftigte kommt erstmal nicht. Der Bundesrat hat die Prämie heute überraschend abgelehnt. Der Bundestag hatte die Entlastungen zuvor schon beschlossen. Der Gesetzentwurf sieht vor, dass Unternehmen ihren Mitarbeitern einmalig bis zu 1.000 Euro steuerfrei zahlen können. Dadurch sollten die Beschäftigten weniger unter den Folgen des Iran-Kriegs, wie zum Beispiel den hohen Spritpreisen, leiden müssen. Die Länder kritisierten im Bundesrat eine einseitige Verteilung der Kosten. Denn die Steuerausfälle durch die Prämie müssen zu fast 2/3 Länder und Kommunen tragen. Ein vermisster Mann wurde gestern in der Weißen Elster in Greiz gerettet. Nach Angaben der Polizei ist der 73-Jährige in dem Fluss getrieben und hat sich nur noch an einem Ast festgehalten. Die Einsatzkräfte konnten aber noch rechtzeitig ins Wasser gehen und haben den schwer verletzten Mann gerettet. Er war wohl schon sehr unterkühlt. Ein Rettungshubschrauber hat den demenzkranken Mann in ein Krankenhaus geflogen.
6: Ziemlich graues Wetter heute, eher hellgrau. Temperaturen um die 13 Grad, vereinzelt immer noch ein bisschen Sprühregen. Morgen dann eher schon Sonne, vor allem am Nachmittag bei 17 Grad. Sonntag noch mehr Sonne, vor allem am Vormittag bei über 20 Grad.
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6: 11:03, Antenne Thüringen, der schnellste Verkehrsservice. A4 Richtung Dresden zwischen Ronneburg und Schmölln, Vorsicht, Gegenstände. Dann A4 in Richtung Dresden zwischen Jena-Göschwitz und Jena-Zentrum, das ist nur eine Spur frei, eine Baustelle dort. Dann A4 Richtung Dresden in der Auffahrt Hohenstein-Ernsthal, rechte Spur nach einem Unfall blockiert. Dann A9 in Richtung Berlin zwischen Bergbad Steben und Rudolfstein, Vorsicht, Gegenstände auf der Fahrbahn, das ist die rechte Spur nach einem Unfall blockiert. Im Kreis Saalfeld-Rudolstadt zwischen Saalfeld und dem Abzweig nach Schloss Kulm gesperrt, dort die Feuerwehr im Einsatz. Wenn ihr noch was gesehen habt, dann eine Nummer für alles. WhatsApp, Verkehr und mehr. 0800 3x5 2550.
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6: Einen schönen Freitagvormittag.

0: Martin Larsen. If a song could get me you. Es ist Antenne Thüringen hier. Und Andreas, noch ein Andreas, Daniel, Erik und Toni, Florian, Henry, Stefan und noch viele mehr. Die könnt ihr euch jetzt alle angucken bei uns im Netz.
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0: Lena, thank you. Hier auf Antenne Thüringen. Björn Köbis im Studio und schön, dass ihr mit dabei seid. 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

0: Genesis geht auch mit ins Wochenende. Jesus, he knows me. Es ist jetzt kurz nach 11:30 und jetzt die Thüringen-Reporter und der Sport aus eurer Region.
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2: Ja, schon mal Warmschießen fürs Derby am allerletzten Spieltag. Das möchte morgen Rot-Weiß Erfurt. Und das sollte der Tabellenletzte Hertha Zehlendorf, genau der richtige Warm-Up-Gegner sein. Anstoß im Steigerwaldstadion gegen die bereits als Absteiger feststehenden Berliner ist um 14 Uhr. Alles oder nichts heißt dagegen bereits heute Abend für Carl Zeiss Jena, das nach Halle muss, zur immerhin besten Mannschaft der Rückrunde. Das Team von Trainer Volkan Uluc muss gewinnen, um den Druck auf Tabellenführer Lok Leipzig zu erhöhen.
3: Wir freuen uns auf diese Partie und auf einen grandiosen Abend. Und du darfst jetzt in dem Moment, in der Phase wirklich nicht nach links oder rechts schauen und auch nicht nachdenken, was könnte, wenn. Und gerade in den Situationen, wenn man um die Tabellenspitze spielt, auch vorlegen kann, muss man einfach seinen Job erledigen.
2: Ja, Leipzig muss am Sonntag erst nach Greifswald. Die Norddeutschen, die haben auch nur noch 2 Punkte Vorsprung vor dem ZFC Meuselwitz, der beim BFC Preußen antritt. Also sowohl Greifswald als auch der ZFC brauchen noch jeden Zähler im Abstiegskampf.
0: Es ist heute grau, vereinzelt sprühregnet es noch hier und da bei 13 Grad. Morgen wird es deutlich besser. Wir haben dann am Anfang Sonne mit ein paar Schäfchenwolken und dann am Samstagnachmittag sieht es gut aus mit viel Sonne und 17 Grad. Am Sonntag zum Muttertag dann tolles Wetter, vor allem am Vormittag, also Käffchen, warum nicht, zum Frühstück bei 20 Grad, vielleicht teilweise auch drüber. Aus genau 4 Minuten nach 11:30, Antenne Thüringen, der schnellste Verkehrsservice auf der A4 Richtung Dresden zwischen Jena-Göschwitz und Jena-Zentrum, das nur eine Spur frei, das ist eine Baustelle. A71 in Richtung Schweinfurt zwischen Erfurt-Stotternheim und Erfurt-Mittelhausen, Gegenstände auf der rechten Spur. Dann A71 in Richtung Schweinfurt zwischen Gräfenroda und Oberhof, kaputtes Auto oder auf der rechten Spur, bitte vorsichtig. Und im Kreis Weimarer Land zwischen Pfiffelbach und im Abzweig nach Goldbach, gesperrt, dort gab es einen Unfall. Wir wünschen eine gute Fahrt.
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0: Tattoo, All the Things She Said, hier auf Antenne Thüringen. Gleich mit Alex Warren, Fever Dream und Katy Perry ist auch da. The Part of Me auf dem Weg ins Wochenende. Wenn es richtig um alles geht, hier auf Antenne Thüringen, Björn Kürbis im Studio, dann schicken wir unsere Besten raus, um mitzuhelfen. Es ging diesmal um den Klassenerhalt. Science City Jena, gestern das wichtigste Spiel wahrscheinlich der ganzen Saison.
1: Richtig.
0: Es ging um Punkte für den Klassenerhalt. Und Ivo, du bist einer der wichtigen Männer, der gestern dabei war.
1: Danke für diese Anmoderation, Björn, dass ich das hier sagen kann.
0: Ja, ich habe mir Mühe gegeben. Also, aber Ivo, dieser Moment, du hast ihn mitgebracht. Warte, ja. Das war er. Und du warst mittendrin. Beschreib mal, wie war's?
1: Ich war mittendrin, es war unfassbar. Also die Stimmung war riesig. Die ganze Halle war ausverkauft. Und dann hat Jena nicht gut gespielt in der ersten Hälfte. Und da lagen die Nerven blank. Die Fans haben sich gedacht, oh Gott, wie sollen wir das noch gedreht bekommen? Die lagen mit 20 Punkten hinten. Und dann haben die aufgedreht und haben in der zweiten Halbzeit sowas von Gas gegeben. Und dann ging das Ganze in die Overtime, in die Verlängerung. Ja, da stand es am Ende des regulären Spiels unentschieden. Und dann haben sie es in der Nachspielzeit in der Overtime noch gedreht und dann ist wirklich das Dach weggeflogen.
0: Und auch der Trainer, der war ja schon,
2: heute war nicht leicht. Heute war schwer. Aber unsere Jungs hat gekämpft und hat alles gegeben. Und jetzt wir haben den Klassenerhalt jeden Tag Bundesliga.
1: Episch. Absolut episch.
0: Er hat alles reingebaut. Deutsch, Englisch, alles mittendrin. Ja, also toll.
1: Das ist genial. Also richtig schönes Denglisch da drin mit so einer Rede. Wir haben den Klassenerhalt geschafft. Das war wirklich ein Gänsehaut-Moment.
0: Glückwunsch, Science City Jena. Und es hat geholfen, Ivo, dass du dort warst. Wahnsinn.
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4: Die steuerfreie 1.000 € Prämie für Arbeitnehmer wird erstmal nicht kommen. Warum das so ist, das hört ihr jetzt in den News. Es ist kurz nach 12.
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5: Guten Tag. Bis zu 1.000 € extra steuerfrei vom Arbeitgeber. Dadurch sollten Beschäftigte unter anderem wegen hohen Energie- und Spritpreisen entlastet werden. Daraus wird aber erstmal nichts. Der Bundesrat hat die geplante Prämie des Bundestags überraschend gestoppt. Thüringens Ministerpräsident Mario Vogt hat die Pläne auch abgelehnt. Die 1.000 € Prämie sei in der aktuellen Lage für Mittelstand und Handwerk nicht zu leisten, so Vogt.
6: Die Länder kritisieren vor allem eins. Sie sagen, der Bund verteilt hier Geld, aber Länder und Kommunen sollen einen großen Teil der Rechnung zahlen. Genau darüber gibt's ohnehin schon länger Streit. Die Bundesregierung wollte Unternehmen eigentlich ermöglichen, ihren Beschäftigten bis Mitte nächsten Jahres steuerfrei bis zu 1.000 € extra zu zahlen. Jetzt landet das Thema wahrscheinlich erstmal im Vermittlungsausschuss. Dort müssen beide Seiten, also Bundestag und Bundesrat, einen Kompromiss suchen. Zoe Tassovali, Antenne Thüringen Nachrichtenredaktion.
5: In Thüringen gehen heute einige Schüler nicht in den Unterricht, sondern auf die Straßen. Aktuell laufen unter anderem in Jena, Saalfeld und Weimar Schülerstreiks. Die Schüler wollen gegen die Wehrpflicht protestieren. Sie kritisieren neben der Wehrpflicht auch die hohen Militärausgaben. Nach Ansicht einiger Schülerbündnisse sollte das Geld besser in die Bildung fließen. Die Schüler befürchten zudem, dass der aktuell freiwillige Wehrdienst schon bald verpflichtend sein könnte. Der Bundestag hat eine Regelung zur elektronischen Fußfessel beschlossen. Sie soll Opfer von häuslicher Gewalt besser schützen. Das Gesetz sieht vor, dass ein Gericht Täter zum Tragen einer Fußfessel verpflichten kann. So sollen Annäherungsverbote besser durchgesetzt werden. Kommt der Täter zu nahe, wird das Opfer über ein Empfangsgerät gewarnt. Bundesjustizministerin Stefanie Hubig hat sich heute im Bundestag für die Fußfessel eingesetzt.
6: Die Länder kritisieren vor allem eins. Sie sagen, der Bund verteilt hier Geld, aber Länder und Kommunen sollen einen großen Teil der Rechnung zahlen. Genau darüber gibt's ohnehin schon länger Streit. Die Bundesregierung wollte Unternehmen eigentlich ermöglichen, ihren Beschäftigten bis Mitte nächsten Jahres steuerfrei bis zu 1.000 € extra zu zahlen. Jetzt landet das Thema wahrscheinlich erstmal im Vermittlungsausschuss. Dort müssen beide Seiten, also Bundestag und Bundesrat, einen Kompromiss suchen. Zoe Tassovali, Antenne Thüringen Nachrichtenredaktion.
5: Fast alle Fraktionen haben zugestimmt, nur die Linke hat sich enthalten. In Sinzig in Rheinland-Pfalz ist es wohl zu einer Geiselnahme in einer Bankfiliale gekommen. Die Einsatzkräfte der Polizei sind aktuell mit einem Großaufgebot vor Ort. Nach Angaben der Polizei gehen die Beamten aktuell von mehreren Tätern und Geiseln aus. Bei einer Geisel soll es sich um den Fahrer eines Geldtransporters handeln. In Magdala im Weimarer Land wurde eine Leiche gefunden. Das hat uns die Polizei bestätigt. Der 62-Jährige wurde gestern tot in einem Angelteich gefunden. Trotz sofort eingeleiteter Rettungsmaßnahmen ist jede Hilfe zu spät gekommen. Die Polizei ermittelt zur Todesursache in alle Richtungen. Nach aktuellem Stand ist aber ein Unfall beim Angeln wahrscheinlich.
7: Es ist aktuell viel grau. Ab und zu mal ein bisschen Sprühregen bei 13 Grad. Morgen haben wir dann viel Sonnenschein, vor allem am Nachmittag bei 17 Grad und noch schöner. Dann am Sonntag bei 20 Grad und Sonne.
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4: 12:05. Antenne Thüringen, der schnellste Verkehrsservice A4 Richtung Dresden zwischen Erfurt-West und Erfurt-Ost. Vorsicht, eine ungesicherte Unfallstelle. A71 in Richtung Schweinfurt zwischen Erfurt-Stotternheim und Erfurt-Mittelhausen. Gegenstände auf der rechten Spur. Dann im Kreis Weimarer Land zwischen Püffelbach und dem Abzweig nach Goldbach gesperrt nach einem Unfall. Und Blitzhammer. B84 zwischen Förtha und Eisenach stadteinwärts. Und Weimar-Bodelschwingstraße aus Richtung Oberweimar kommt kurz vor dem Fußgängerüberweg. Manuela, vielen Dank fürs Melden. Und wenn ihr was gesehen habt, 0800 3x5 2550.
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4: Schöne Mittagspause.

0: Radione Friends auf Antenne Thüringen. Ist Mittagspause. Kurz vor 12:30 gleich mit einem tollen Song von Mike and the Mechanics, Another Cup of Coffee. Den können wir zusammen laut machen. Geht gleich los.
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0: Eike the Mechanics, another cup of coffee. Es geht rein ins Wochenende, 12:30 am Freitag. Und jetzt die Thüringen-Reporter aus eurer Region.
1: Für Mittelthüringen, Petra Kühling.
2: Guten Tag. Ein betrunkener Autofahrer hat sich in Weimar eine Verfolgungsfahrt mit der Polizei geliefert. Er glaubte auch schon entkommen zu sein, als es dann doch anders kam. Aber die ganze Geschichte, die rasante Fahrt des 44-Jährigen führte gestern Abend quer durch die Stadt. In der Nähe des Bahnhofs krachte er gegen mehrere Bauzäune, lief dann zu Fuß weg. Sein Pech, der Beifahrer blieb im Auto sitzen, verriet, wer den Wagen gefahren hat. Die Beamten fanden den mutmaßlichen Fahrer dann zu Hause. Wie vermutet, alkoholisiert. Es wurde Blut abgenommen und ermittelt wird wegen Gefährdung des Straßenverkehrs. In einigen Orten nahe Erfurt müsst ihr am Wochenende ohne Trinkwasser aus dem Hahn auskommen, und zwar in Töllstedt, Witterda und Friedrichsdorf. Die Fernwasserversorgung baut an den Leitungen. Von kommender Nacht um 2 bis Sonntagmittag um 12 fließt deshalb gar nichts. Thüringen Wasser bittet, legt euch für die Zeit Vorrat an. Vor Ort werden aber auch Wasserwagen aufgestellt. Mit Druckschwankungen müsst ihr in den Erfurter Ortsteilen Schaderode, Alach, Salomonsborn und Bindersleben rechnen. Auch hier wird an den Leitungen gearbeitet. Und jetzt das Wetter für eure Region.
0: Ja, also ist heute eher so ein grauer Tag. Die Temperaturen bei maximal 13 Grad. Mehr wird es heute nicht. Jetzt aktuell in wenigen Sommern immerhin 11 Grad. Bedeckter Himmel. In Ruderstadt haben wir auch 11 und in Darsdorf hier um die Ecke 11 Grad. Morgen viel mehr Sonne, kein Sprühregen mehr und ein paar Wölkchen sind noch da bei 17 Grad und Temperaturen am Sonntag schön. Vor allem Anfang Sonne zum Frühstück und später haben wir dann 20 Grad. Genau, 2 Minuten nach 12:30. Antenne Thüringen, der schnellste Verkehrsservice. Auf der A4 Richtung Dresden zwischen Eisenach und Erfurt West und Erfurt Ost. Vorsicht, eine ungesicherte Unfallstelle. Dann im Kreis Weimarer Land zwischen Pfiffelbach und dem Abzweig nach Goldbach, gesperrt nach einem Unfall. Und Möhrenbach zur Hohen Tanne, Vollsperrung nach einem Unfall. Und Blitzer B84 zwischen Förtha und Eisenach stadteinwärts. Wir wünschen eine gute Fahrt.
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0: War das schon gleich Michael Schulte, Stay und Bibi Rexha, New Religion mit natürlich Faceless. Mega Nummer, machen wir gleich zusammen laut, dauert nicht mehr lange.
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2: Wie sähe unsere Gesellschaft wohl aus, wenn wir nichts von den 10 Geboten der Bibel wüssten? Diese Frage stellt ein Sprach- und Religionswissenschaftler in einem Buch, das ich gerade lese. Und dabei konzentriert er sich besonders auf das letzte Gebot. Dort geht es darum, dass ich nicht begehren soll, was einem anderen gehört. Und seine These, wenn wir dieses Gebot befolgen, sind eigentlich alle anderen Gebote wie nicht töten, Ehe brechen oder auch lügen im Grunde überflüssig. Ist aber auch knifflig, denn schon Kinder wollen ja genau das haben, was ein anderer hat. Auch soziale Netzwerke fördern das Begehren nach dem, was andere haben. Sei es das schicke Haus, die sportliche Figur, das Familienglück. Ohne dieses zentrale Gebot des Nichtbegehrens würde es wohl einen Kampf aller gegen alle geben, meint zumindest der Autor meines Buches. Und spannend finde ich, die Autoren der Bibel zeigen, wie ich das Begehren überwinden kann, indem ich mich eben nicht mehr mit anderen vergleiche, mich für den anderen freue und dankbar dafür bin, was ich habe. Die Folge sind Frieden, Zufriedenheit und Liebe. Und ich glaube, da ist was dran. Benjamin Elsner, Antenne Thüringen, Redaktion der Evangelischen Freikirchen.
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0: 1.000 Euro sollte uns unser Arbeitgeber überweisen, steuerfrei als Extraprämie gegen die hohen Spritpreise. Daraus wird aber erstmal nichts. Warum sogar Thüringens Ministerpräsident dagegen ist, jetzt in den News. Es ist 13 Uhr.
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0: Guten Tag. Die bis zu 1.000 Euro hohe steuerfreie Prämie für Arbeitnehmer kommt erstmal doch nicht. Der Bundesrat hat die Prämie heute überraschend abgelehnt. Auch Thüringens Ministerpräsident Mario Vogt kritisierte die geplante Entlastung.
19: Als gut gemeint, aber nicht gut gemacht, bezeichnet Vogt die Prämie. Das Geld hätten die Arbeitgeber an ihre Beschäftigten zahlen können. Das ist nach Ansicht des Thüringer Ministerpräsidenten für viele Betriebe im Handwerk und im Mittelstand aktuell nicht zu leisten. Vogt fordert für Mittelstand und Handwerk stattdessen niedrigere Energiekosten in der aktuellen Situation. Die 1.000 Euro Prämie sollte die Arbeitnehmer eigentlich unter anderem von den hohen Spritpreisen entlasten. Der Bundestag hat dem schon zugestimmt. Jetzt kann die Bundesregierung den Vermittlungsausschuss anrufen für einen Kompromiss. Christoph Wötzel, Antenne Thüringen, Nachrichtenredaktion.
0: Dramatische Situation aktuell in einer Bank in Sinzig in Rheinland-Pfalz. Dort haben sich bisher unbekannte Täter in einer Volksbank-Filiale verschanzt. Die Polizei geht von mehreren Tätern und Geiseln aus. Eine Geisel ist demnach der Fahrer eines Geldtransporters. Die Lage sei aktuell statisch, heißt es. Der Bereich um die Bank ist großflächig abgesperrt. Es herrscht angespannte Ruhe. Niemand in

0: der Umgebung sollte sein Haus verlassen. Die Polizei erklärte dazu, man müsse abwarten, wie sich die Lage entwickelt. In Thüringen sind am Vormittag viele Schüler auf die Straße gegangen, statt in den Unterricht. Sie protestieren mit einer Freitagsdemo in mehreren Orten wie Erfurt, Jena, Ilmenau, Saalfeld oder Weimar.
1: Die Schüler wollen gegen die Wehrpflicht protestieren. Sie kritisieren neben der Wehrpflicht auch die hohen Militärausgaben in Deutschland. In Ostdeutschland möchte die Bundeswehr zum Beispiel in den kommenden Jahren gut 4 Milliarden Euro investieren. Nach Ansicht einiger Schülerbündnisse sollte das Geld besser in die Bildung fließen. Die Schüler befürchten zudem, dass der aktuell freiwillige Wehrdienst schon bald verpflichtend sein könnte. Wegen der Streiks könnte es in mehreren Thüringer Städten zu Verkehrseinschränkungen kommen. Jan Walter, Antenne Thüringen, Nachrichtenredaktion.
0: Deutschland führt die elektronische Fußfessel ein, das hat der Bundestag heute beschlossen. Sie soll Opfer von häuslicher Gewalt besser schützen. Neben den Koalitionsfraktionen von Union und SPD stimmten auch die AfD und die Grünen zu. Die Linke enthielt sich.
2: Häusliche Gewalt treffe Frauen dort, wo sie sich eigentlich sicher fühlen sollten. Das können niemanden kalt lassen, so Justizministerin Hubig. Das beschlossene Gesetz besteht aus 2 Teilen. Darf sich ein Täter zum Beispiel seiner Frau oder Ex-Freundin nicht mehr nähern, kann er zum Tragen einer elektronischen Fußfessel verpflichtet werden. Kommt er der Frau trotz Verbot zu nahe, wird sofort Alarm ausgelöst und die Betroffene gewarnt. Außerdem sollen Familiengerichte Gewalttäter zu Maßnahmen wie Anti-Aggressionstrainings verpflichten können. Katrin Müller, Antenne Thüringen. Nachrichtenredaktion.
3: Also es ist ein helles Grau jetzt geworden. Die Wolkendecke wird dünner. Man merkt also auch schon, die Sonne will durch. 13 Grad heute, 17 Grad morgen. Und morgen kommt sie dann schon durch die Wolken. Und vor allem am Nachmittag dann fast ohne Wolke dabei. Schön sieht's dann aus. Ein paar Schäfchenwolken auf dem Weg dahin. Bei 17 Grad morgen bis zu 21 Grad am Sonntag.
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3: 3 Minuten nach 1, Antenne Thüringen, der schnellste Verkehrsservice, A4 Richtung Frankfurt zwischen Stadt Roda und Jena Zentrum, eine ungesicherte Unfallstelle auf der linken Spur, dann A4 Richtung Dresden zwischen Wormund und Herdeshausen, Vorsicht, Reifenteile. Im Ilmkreis, Höhe Möhrenbach zu Hohentann in beiden Richtungen gesperrt nach einem Unfall und im Kreis Weimarer Land zwischen Pfiffelbach und dem Abzweig nach Goldbach gesperrt nach einem Unfall. Blitzerhammer, B84 zwischen Förtha und Eisenach, das ist stadteinwärts, und Weimar an der Bodelschwingstraße aus Richtung Oberweimar kommt, kurz vorm Fußgängerüberweg, hat Manuela gesehen. Vielen Dank und gute Fahrt.
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3: Einen schönen Freitagmittag.

0: Masina?
1: Ja?
0: Wie macht ihr das nachher dann ab 14 Uhr?
1: Was?
0: Wenn du jemanden dabei hast, der wahrscheinlich noch eine größere Klappe hat als du.
1: Da ziehe ich einfach das Mikro runter. Es ist wirklich wahr. Also, du, ich habe ihn ja schon gesprochen, Ingo Appel. Der hört nicht auf, der atmet nicht. Es ist unglaublich.
0: Also, und das macht er hier. Ja.
1: Comedian im Ingo Appel, das ist der Typ, der so eine Frisur hatte, wie die Mickey Mouse. Ne? So
0: warum hast du ihn gefragt, warum er sie nicht mehr hat?
1: Ja, irgendein Friseur hätte zu ihm gesagt, das trägt man nicht mehr so. Und hat es dann zum Stehen gebracht. Im wahrsten Sinne des Wortes. So.
0: Okay, also, das hast du schon mal vorweggegriffen, ja, aber er erzählt auch viele andere Dinge.
1: Ja, genau. Ja. Der ist ja sehr politisch, der ist ja SPD-Mitglied und die haben ja bekanntlich gerade nichts zu lachen. Darüber reden wir natürlich. Es gibt wieder Flugtickets für Griechenland zu gewinnen und Muttertagsgeschenke, die wir jetzt noch weiter empfehlen werden, weil sie nämlich unvergesslich sind. Egal, ob das aus Sicht der Mutter oder aus Sicht des Schenkers sind. Okay. Ich kann dir auch schon mal einen kleinen Tipp geben. Bei mir war es eine Flasche Malzbier.
0: Wir werden erfahren, warum.
1: Genau.
0: Ab 2 bei Sina, ab ins Wochenende. 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

0: Nico und Wins, Am I Wrong? Es ist Antenne Thüringen hier. Erstmal einen schönen Start ins Wochenende. Und da sind wir schon wieder beim schönsten Wort, was ich finde. Also nach Freitag kommt das gleich. Also Freitag, dann Wochenende. Samstag ist auch noch schön, Sonntag. Naja, gut, da wird tolles Wetter und das Muttertag. Das auch nicht vergessen. Und es gibt ganz, ganz viel, was in Thüringen los ist. Und das holt ihr euch ganz entspannt per WhatsApp. Hashtag Wochenende. Oder ihr klickt in unsere Antenne Thüringen App. Auch da gibt's alles schön übersichtlich zusammengestellt aus der wohl schönsten Redaktion, die unser Funkhaus zu bieten hat. Nämlich die Wochenendredaktion. Die gibt's wirklich. Die leitet Elke Schröder und die hat dann alles für euch zusammengestellt. Also auch gerne eine WhatsApp schicken an uns, wenn ihr irgendwas habt fürs Wochenende. Aber rechtzeitig natürlich. Ein tolles Wochenende wünschen wir.
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0: Es ist Antenne Thüringen hier und fast Wochenende. Und jetzt die Thüringen-Reporter mit dem Sport aus eurer Region.
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2: Ja, schon mal Warmschießen fürs Derby am allerletzten Spieltag. Das möchte morgen Rot-Weiß Erfurt. Und das sollte der Tabellenletzte Hertha Zehlendorf, genau der richtige Warm-Up-Gegner sein. Anstoß im Steigerwaldstadion gegen die bereits als Absteiger feststehenden Berliner ist um 14 Uhr. Alles oder nichts heißt dagegen bereits heute Abend für Karzers Jena, das nach Halle muss, zur immerhin besten Mannschaft der Rückrunde. Das Team von Trainer Volkan Uduc muss gewinnen, um den Druck auf Tabellenführer Lok Leipzig zu erhöhen.
3: Wir freuen uns auf diese Partie und auf einen grandiosen Abend. Und du darfst jetzt in dem Moment, in der Phase wirklich nicht nach links oder rechts schauen und auch nicht nachdenken, was könnte, wenn. Und gerade in den Situationen, wenn man um die Tabellenspitze spielt, auch vorlegen kann, muss man einfach seinen Job erledigen.
2: Ja, Leipzig muss am Sonntag erst nach Greifswald. Die Norddeutschen, die haben auch nur noch 2 Punkte Vorsprung vor dem ZFC Meuselwitz, der beim BFC Preußen antritt. Also sowohl Greifswald als auch der ZFC brauchen noch jeden Zähler im Abstiegskampf.
0: Also noch viel Grau jetzt dabei. Wenn wir Glück haben, kann heute Nachmittag auch noch ein bisschen Sonne rauskommen. Aber nicht viel bei 13 Grad heute. Morgen anfangs neblig, später dann Sonne. Bei 17 Grad, noch toller wird es dann am Sonntag. 20 Grad und vor allem am Morgen viel Sonnenschein. Antenne Thüringen, der schnellste Verkehrsservice. Es geht los auf der A4 in Richtung Frankfurt zwischen Stadtroda und Jena Zentrum. Die linke Spur nach einem Unfall blockiert. A4 Richtung Dresden zwischen Wommen und Herleshausen. Reifenteile auf der Fahrbahn, bitte vorsichtig. Im Ilmkreis in Höhe Möhrenbach zur Hohen Tanne in beiden Richtungen gesperrt nach einem Unfall. Und im Kreis Weimarer Land zwischen Pfiffelbach und dem Abzweig nach Goldbach gesperrt nach einem Unfall. Blitzer. B84 zwischen Förtha und Eisenach, das ist stadteinwärts. Und Weimar in der Bodelschwingstraße aus Richtung Oberweimar kommt. Gute Fahrt ins Wochenende.
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Christina Aguilera, Genie in a Bottle. Es ist Antenne Thüringen hier mit Somber. Mega Song 12 to 12 gleich und Ed Sheeran mit Shade.

0: Es ist Frühling, Antenne Thüringen ist hier mit Björn Köbes. Hallo, und auch jetzt am Wochenende wieder tollstes Wetter. Und da wird wahrscheinlich auch wieder das Motorrad ausgepackt, eine Runde gedreht. Und das kann man in diesem Sommer auch für einen guten Zweck, nämlich mit Ride for Charity. Mandy und Thomas von Ride for Charity sind jetzt bei mir hier im Antenne Thüringen Studio. Sag mal, wie kann man sich das vorstellen?
1: Wir planen im Vorfeld immer eine Rundtour. Start ist Nordhausen. Und Endpunkt ist im Normalfall auch wieder Nordhausen. Und das schwankt zwischen 110 und 160 Kilometer, die Touren. Wir haben ja verschiedene schon gemacht.
0: Also, dass man mit einer Tankfüllung da bequem durchfahren kann, das ist ja auch mal wichtig, nicht, dass alle mal irgendwie nur anhalten müssen.
1: Ja, ja. So sollte es sein, aber wir haben 8 Tankstellen unterwegs.
0: Okay, gut. Also eine Pause ist immer noch mit inklusive.
1: Es sind Pausen inklusive, es sind Mittagspausen inklusive. Also mal zum Verständnis, im letzten Jahr sind wir in Nordhausen gestartet, sind über Bleicherode, Mühlhausen gefahren, haben in Mühlhausen Mittagspause gemacht im Bratwurstmuseum, haben dort alle Stunde Zeit gehabt, bisschen was zu essen, ein bisschen trinken und sind dann weiter über das Eichsfeld, Leinefelde, Worbis, wieder zurück nach Nordhausen, waren 140 Kilometer in etwa. Waren wir mehrere Stunden unterwegs mit 60 Motorrädern.
0: Okay, und ihr habt ja auch beim letzten Antenne Thüringen Spendenmarathon, ist ja dann mal im Dezember, ja, kurz vor Weihnachten, habt ihr auch Geld für den Thüringer Hilfsfonds mitgesammelt. Und es gab ein Versprechen von euch.
1: Wir geben alles, was in diesem Jahr an Spenden reinkommt, zu 100% an den Thüringer Hilfsfonds weiter.
0: Genau, das ist der Menschen, die unverschuldet in Not geraten sind, hilft.
1: Richtig.
0: Genau. Ride for Charity für den Thüringer Hilfsfonds in diesem Jahr, kann
1: in
0: man so sagen.
1: In diesem Jahr für den Thüringer Hilfsfonds, richtig.
0: Und ihr habt ja im Sommer noch was geplant jetzt. Ja, hast du ja vorhin schon mal kurz angesprochen. Die Biker-Tour.
1: Richtig, am 13.06. starten wir wieder in Nordhausen mit bis zu 60 Motorrädern. Und haben dann eine Rundtour durch Nordthüringen geplant, ca. 160 Kilometer.
0: Noch ist Platz ein bisschen?
1: Noch ist ein bisschen Platz, nicht mehr viel. Also wer dabei sein will, muss sich schnell entscheiden. Die E-Mail-Adresse wäre rideforcharity@outlook.de.
0: Startgebühr?
1: Nein.
0: Gibt's nicht.
1: Startgebühr nicht. Wir verzichten auf die Startgebühr komplett und bitten stattdessen am Start immer um eine Spende von dem jeweiligen Fahrer für das jeweilige Projekt und in diesem Jahr der Thüringer Hilfsfonds. Das heißt, es steht eine Spendenbox am Startpunkt. Bei der Registrierung steckt der Fahrer das in die Box, was er kann und was er möchte. Das haben wir uns bewusst so entschieden.
0: Also im Sommer, wenn man dann für einen guten Zweck mit dem Motorrad rumfahren will. Und vor allem das Tolle, man kann ja auch neue Leute kennenlernen. Ich meine, das ist doch auch.
1: Das ist immer erstaunlich. Es kommen jedes Jahr mal neue dazu. Wir machen das Ganze jetzt seit 4 Jahren. Und jedes Jahr kommen neue Teilnehmer dazu, die wir noch nicht kannten. Und wir könnten viel mehr mitnehmen letztendlich. Aber wir möchten eine gute Qualität von der Veranstaltung bieten. Wir möchten sicheres Fahren gewährleisten. Und deshalb sagen wir bei 60 Motorrädern Obergrenze.
0: Ganz tolle Geschichte. Thomas, vielen, vielen Dank für den Besuch hier im Antenne Thüringen Studio. Also wer noch mit dabei sein will, anmelden und dann ist am 13. Juni mit vielen anderen ganz, ganz viel Spaß für einen guten Zweck auf dem Motorrad. Ride for Charity.
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17: 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Es ist 14 Uhr.
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0: Guten Tag. Der Bundesrat hat der von der Bundesregierung geplanten 1.000 Euro Entlastungsprämie überraschend nicht zugestimmt. Auch die Thüringer Landesregierung hält das Projekt für nicht umsetzbar und hat dagegen gestimmt. Verständnis für diesen Schritt kommt von der Industrie- und Handelskammer.
18: Eine Entlastung anzukündigen, die Unternehmen zahlen sollen, war von Anfang an realitätsfern. Gerade kleine und mittelständische Betriebe hätten das gar nicht stemmen können, sagen die Industrie- und Handelskammern aus Erfurt und Suhl. Wer Wirtschaft und Beschäftigte entlasten wolle, müsse den Mut haben, Steuern und Abgaben zu senken. Firmen sollten ihren Beschäftigten einmalig bis zu 1.000 Euro steuer- und abgabefrei zahlen können, hätten das aber nicht gemusst. Petra Kühling, Antenne Thüringen, Nachrichtenredaktion.
0: Weiter höchst angespannte Ruhe vor einer Volksbankfiliale in Sinzig in Rheinland-Pfalz. Dort ist es am Vormittag zu einer Geiselnahme gekommen. Die Polizei spricht von mehreren Tätern und mehreren Geiseln in der Bank. Eine der Geiseln sei der Fahrer eines Geldtransporters. Die Polizei hat das Gelände mit hunderten Einsatzkräften abgeriegelt. Benachbarte Einwohner wurden aufgefordert, ihre Häuser nicht zu verlassen. Über mögliche Verhandlungen mit den Geiselnehmern wurde zunächst nichts bekannt. In Thüringen ist im Jahr 2024

0: 2020 wieder etwas mehr Haus- und Sperrmüll angefallen als im Vorjahr. Knapp 2% mehr, sagen die Statistiker vom Landesamt. Das heißt pro Kopf etwa 179 Kilogramm. Das ist weniger als im Bundesdurchschnitt.
1: Allerdings gibt es innerhalb Thüringens große Unterschiede. Im Weimarer Land wird deutlich mehr Haus- und Sperrmüll entsorgt. Der Landkreis Gotha gehört dagegen zu den Regionen mit besonders niedrigem Müllaufkommen. Beide Regionen unterscheiden knapp 100 Kilo. Langfristig betrachtet ist das Niveau in Thüringen niedriger als noch vor 20 Jahren. Der Anstieg 2024 passt zu einem leichten bundesweiten Plus, ist aber kein Ausreißer nach oben. Den gab es dafür in ganz Deutschland zur Corona-Zeit, als viele im Homeoffice festsaßen. Cornelia Schiedlow, Antenne Thüringen, Nachrichtenredaktion.
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0: Der Bundesrat hat heute dem Vergabebeschleunigungsgesetz zugestimmt. Das Gesetz soll öffentliche Aufträge schneller und einfacher machen. Thüringen unterstützt das Vorhaben. Das Land sieht aber noch Bedarf für weitere Änderungen, etwa beim Losgrundsatz für große Projekte.
3: Dieser Grundsatz soll kleinen und regionalen Unternehmen weiter den Zugang zu öffentlichen Aufträgen sichern. Gleichzeitig erlaubt das Gesetz Ausnahmen, um bestimmte Infrastruktur- und Verkehrsvorhaben schneller umzusetzen. Thüringen hält diese Flexibilisierung für sinnvoll. Nach Ansicht der Ministerin sollten die Ausnahmen künftig aber auch für andere komplexe Großprojekte breiter gefasst werden. Außerdem unterstützt Thüringen eine Entschließung für schnellere Zulassung von Pflanzenschutzmitteln. Hintergrund sind lange Verfahren und eine schlechtere Verfügbarkeit solcher Mittel in Deutschland. Jan Walter, Antenne Thüringen, Nachrichtenredaktion.
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4: Und los geht's mit dem Antenne Thüringen Wochenendwetter. Heute Nachmittag gibt's die ersten sonnigen Lücken. Das ist die gute Nachricht. Das aber nur im Süden. So, überall sonst weiter viele Wolken, vereinzelt Schauer, 10 bis 14 Grad. An der Werra werden es deshalb auch 16 Grad. Heute Nacht einstellig bis 4 Grad und morgen dann. Morgen beginnt das nächste schöne Wochenende. Erst geht's mit Nebel los, vor allem im Osten. Und dann aber so eine Mischung aus Sonne und Wolken. 15 bis 19 Grad und am Sonntag dann noch ein bisschen schöner. Schauer nur noch ganz selten, dafür immer mehr Sonne und bis 23 Grad. Antenne Thüringen, der schnellste Verkehrsservice, 4 Minuten nach 14 Uhr, A4 Richtung Frankfurt. Zwischen Stadtroda und Jena Zentrum ist die Autobahn nach einem Unfall gesperrt. A70 Richtung Schweinfurt. Zwischen Bamberg Hafen und Viere Thonstadt ist die Fahrbahn nach einem Unfall blockiert. Bergungsarbeiten hier. A70 Richtung Bayreuth, zwischen Viere Thonstadt, da haben wir das schon mal. Und jetzt eine Meldung aus Kreis Weimarer Land, zwischen Pfiffelbach und dem Abzweig nach Goldberg ist die Straße gesperrt und ein einziger Blitzer in Weimar in der Bodelschwingstraße aus Richtung Oberweimar kommend, kurz vor dem Fußgängerüberweg wird geblitzt. Das war's. Habt ihr noch was gesehen zum Freitag? Eine Nummer für alles, WhatsApp-Verkehr und mehr. 0800 3x5 und die 2550.
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0: und ewig sprießt der Löwenzahn. Viel Spaß dieses Wochenende im Garten. Diese Woche war eine echte Wachswoche. Man hinguckt, das ist doch mal ganz
1: ehrlich. Ja, bei uns sogar oben auf der Dachterrasse im Löwenzahn, im Blumentopf. Ja. Keine Ahnung, wo der herkommt.
0: Ja, das ist Windbestäubung, Madeleine.
1: Aha.
0: Windbestäubung.
1: Okay, okay. Was
0: alle sollen was davon haben, auch auf der studentischen Dachterrasse. Madeleine ist auch da, ihr habt es gehört. Stabil für die letzte Sendung vor der Sommerpause. Macht euch frisch. Wir geben heute nochmal so richtig Gas.
1: Das klingt nach Drohung. Ich bin Spaß.
0: Das gefällt mir.
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1: Und wisst ihr was, das wird wirklich schön bis 23 Grad am Sonntag. Es gibt wirklich nichts zu meckern. Am Sonntag ist außerdem noch Muttertag. Und wir erhöhen jetzt den Druck auch ein bisschen. Oder habt ihr etwa schon alles? Huh? Das kann ja eigentlich gar nicht sein. Lin, was schenkst du denn eigentlich deiner Mutti?
2: Ja, also ich habe mich mit meiner Schwester zusammengetan. Die war sehr aufmerksam und hat geschaut, was die Mama so möchte.
1: Ja.
2: Die liebt eine Creme. Dann haben wir die besorgt und noch eine Deko dazu. Oi,
1: also,
2: wir sind richtig vorbereitet. Gar nicht so meins, aber...
1: Ja. Sehr, sehr, sehr aufmerksam. Ich werde wahrscheinlich nichts kriegen, weil ich meinen Jungs nämlich irgendwann mal gesagt habe, dass ich den Frauentag bevorzuge. Ich finde den wichtiger.
2: Ja, dann hast du ja schon bekommen.
1: Nein, habe ich nicht. Das vergessen die halt auch. Aber ich kann euch Tipps geben für unvergessliche Muttertagsgeschenke. Das geht, falls ihr noch was braucht.
2: Ja? Und dann haben wir ja noch 2 Flugtickets nach Griechenland. Heute das große Finale. Wenn ihr noch mitspielen wollt, anmelden auf antennethüringen.de.
1: Und ich sage euch noch, wie es geht. Ne? Ihr wisst es ja, einfach 10 Fragen falsch beantworten. Und wenn ihr schneller seid als zum Beispiel René aus Nottertal, Heilinger Höhen, das berühmte im Unstrut-Heinig-Kreis mit 47 Sekunden, dann könnt ihr bald abheben Richtung Griechenland.
2: Und?
1: Was? Und?
2: Das hast du mich gerade so angeschaut.
1: Wir haben noch einen Stargast.
2: Ach so, ja, Ingo Appelt ist da.
1: Und ich habe mit ihm die wichtigen Fragen hier in Thüringen geklärt. Wie lang muss eine Thüringer Bratwurst sein? A, 15 bis 20 Zentimeter. B, 18 bis 23 Zentimeter. 20 bis 25 Zentimeter.
3: Ich würde die längste, immer schön lang. Also eher 20.
2: Ja, schon klar. Schon klar, dass ihr... Ich, ja, egal. Was? Nee, nix.
1: Wird eine schöne Show, wollte sie sagen.

0: 2 Flugtickets nach Griechenland gehen jetzt vielleicht an Marion nach Bad Berka.
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0: Und jetzt ist Marion dran. Es geht um 2 Flugtickets nach Griechenland.
2: Wer falsch liegt, fliegt. Fliegt.
0: Marion, warum willst du unbedingt nach Griechenland? Sag's mir.
13: Also, als ich das letzte Mal in Griechenland war, haben wir unsere Tochter im Geheimgepäck mitgebracht.
0: Im was?
13: Die war da schon im leichten Gepäck, als blinder Passagier dabei. Also auf der Heimfahrt zumindest.
0: Also du warst schwanger? Oder habt ihr sie dort gemacht oder wie?
13: Wir haben, richtig, die ist richtiger griechischer Sonnenschein.
0: Dann sag's doch gleich. Und das ist jetzt 12 Jahre her und du willst nochmal, oder was?
13: Ich will nochmal nach Griechenland, ja.
0: Achso, ich dachte, aber du willst noch ein Kind.
13: Nee, das ist abgeschlossen.
0: Achso, sonst hätte ich gesagt, fahr hin, wir brauchen Kinder.
13: Pass auf, Sina, wir waren damals mit unserem 2-jährigen Sohn dort, um ihm zu zeigen, wo er herkommt, wo er gemacht wurde, ja. Ach, und es war eigentlich nicht der Plan, die Tochter dann auch noch mitzubringen.
0: Ach so, das ist nicht das erste Mal. Ach so.
13: Das war genau. Und seitdem habe ich auch Einreiseverbot von meiner Mutter aus nach Griechenland.
0: Okay, und jetzt willst du sozusagen dahin, um zu gucken, ob noch alles in Ordnung ist, ja?
13: Ob es dann noch genauso schön ist wie früher? Genau, allerdings. Brauchen wir uns um den Rest wahrscheinlich keine Sorgen mehr machen. Das weiß meine Mutter auch.
0: Sag mal, mit wem willst du denn, wenn es klappt, dahin fliegen?
13: Ja, ich würde meinen Freund mitnehmen.
0: Ist das der Vater der Kinder?
13: Nein, ist er nicht.
0: Ah, ach so. so. Da kann man jetzt ein Buch drüber schreiben, aber so viel Zeit haben wir jetzt nicht. Okay, gut. Also, dann pass auf, Marion. Die Schwierigkeit besteht im Grunde nur darin, 47 Sekunden von René zu unterbieten. Also rein theoretisch, Marion, steht so einem super Liebesurlaub mit deinem neuen Freund nichts oder fast nichts im Wege, wenn du es schaffst, 10 Fragen falsch zu beantworten, dann hast du die 2 Tickets. Soweit ist es. Es geht los. Wie viele Tage hat eine Woche?
13: 15.
0: Wo liegt Afrika?
13: In Europa.
0: Was kommt nach morgen?
13: Vorgestern.
0: Wer hat die Bibel übersetzt?
13: Michael Jackson.
0: Welcher Fluss fließt durch die Gera? Fließt durch Gera, meine ich.
13: Der Inn.
0: Was ist grün und klein?
13: Marienkäfer.
0: Welches Tier kann fliegen?
13: Warte. Ein Guppi.
0: Was der Bauer nicht kennt, das?
13: Probiert er auf jeden Fall.
0: Nenn einen Namen ohne N.
13: Adolf.
0: Und welcher Finger ist neben dem kleinen Finger?
13: Der Mittelfinger.
4: Mhm. Nein! 48 Sekunden.
0: Marion!
13: Es soll nicht sein.
0: Das nächste Spiel kommt bestimmt und dann bist du dabei und dann probierst du es nochmal.
13: Na klar.
0: Schöne Grüße. Ja, mach's gut.
13: Tschüss.
0: Tschüss, ciao.
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0: Und jetzt das Wetter für Mittelthüringen. Erfurt 11 Grad, Ranis meldet 9 und Magdala im Moment 10 Grad. Heute Nachmittag gibt es die ersten sonnigen Lücken, vor allem im Süden. Überall sonst weiter viele Wolken, vereinzelt Schauer. 10 bis 14 Grad, an der Werra ein bisschen wärmer bis 16 Grad. Morgen beginnt dann ein wirklich schönes Wochenende. Es geht los mit Nebel, vor allem im Osten. Aber wenn der weg ist. Überall eine Mischung aus Sonne und Wolken. Ab und zu ein kurzer Schauer, 15 bis 19 Grad. Und am Sonntag noch ein bisschen schöner Schauer, nur noch ganz selten, dafür immer mehr Sonne und bis 23 Grad. Anzeige Thüringen, der schnellste Verkehrsservice gleich 3:30. A4 Richtung Frankfurt zwischen Stadtroda und Jena Zentrum ist die Autobahn nach einem Unfall gesperrt. A70 Richtung Schweinfurt zwischen Bamberghafen und Viereth-Thronstadt ist die Fahrbahn nach einem Unfall blockiert. Hier sind Bergungsarbeiten im Gange. A70 Richtung Bayreuth, die Gegenrichtung zwischen Viereth-Thronstadt und Bamberghafen ist die linke Spur gesperrt, ebenfalls wegen Bergungsarbeiten. A73 Richtung Suhl in Höhe Coburg. Vorsicht bitte, hier liegt ein toter Hase auf der Fahrbahn. Und 1-2 Freitagsplätze haben wir, und zwar auf der A73 Richtung Suhl zwischen Schleusingen und Suhl-Friedberg in der 100er-Zone wird geblitzt und in Weimar in der Bodelschwingstraße aus Richtung Oberweimar kommend, kurz vorm Fußgängerüberweg. Das war's für den Moment. Solltet ihr noch was sehen, dann sagt zu uns, wir sagen es gerne weiter. Eine Nummer für alles, WhatsApp-Verkehr und mehr. Das ist die 0800 3x5 25 50.
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0: Und das müssen wir uns jetzt erstmal auf der Zunge zergehen lassen. Im Grunde genommen handelt es sich um eine einzige Sekunde. Marion wollte schneller sein als René und war dann eine Sekunde langsamer. Das heißt für René...
3: Er hat mit 47 Sekunden, ja. Also das ist echt...
0: Das ist jetzt nicht, also nur mal so, das ist jetzt nicht schnell.
3: Muss nee, man mal sagen. Also wir haben da warst getestet. Du sogar schneller.
0: Was heißt denn ich sogar? Ja, also das ist eine unterdurchschnittliche Zeit, sagen wir mal so. Aber naja, ich meine, was will man machen, ich wenn man mal, trotzdem Glück hat?
3: Ja, bin mal gespannt, was er sagt.
0: Ja, er weiß es nämlich noch nicht. René aus, wo kommt er her?
3: Unstrut-Heinig-Kreis.
0: Ja, rufen wir gleich sowas an, hier in der Freitagsshow. Mal sehen, was passiert.

0: René weiß es noch nicht. Er weiß noch nicht, dass er der Schnellste dieses Monats war. Aber wisst ihr was? Das ändern wir jetzt. Wo kommt er nochmal her?
1: Nottertal, Heilinger, Höhen. Wir kennen es alle.
0: Ist irgendwo von uns durch Einigkreis.
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0: René, du warst nicht der Schnellste, gell? Das weißt du.
3: Ja, das stimmt, das weiß ich.
1: Weißt du noch, wie lang?
3: Weiß ich nicht, wie es nee.
0: Ich kann es dir sagen, das waren schlappe 47 Sekunden. Ich war schneller.
3: Ach, 47?
0: 47 Sekunden, ja. Aber ja. René, du hast Glück gehabt.
3: Ich gewinne einen griechischen Abend in einem Restaurant.
0: Nein, du kriegst die 2 Flugtickets nach Griechenland.
3: Nee.
0: Doch.
3: Nicht jetzt wirklich?
0: Na doch.
3: Das ist jetzt richtig krass. Wie geht denn das jetzt?
0: Das war keiner schneller als du, ganz einfach.
3: Nee, ist das krass. Ehrlich jetzt?
1: Ja, ehrlich.
3: Ach, das ist ja Wahnsinn, cool. Ja, ich freue mich gerade riesig, das kann ich gar nicht glauben.
0: Ja, schön, dass ich dich überraschen konnte.
3: Wahnsinn, also vielen, vielen Dank.
0: Und Schöne ist, du musst nicht erst sonst wo weit fahren, sondern es geht alles von Erfurt aus. Weißt du, wie bequem das ist? Ist doch herrlich, oder?
3: Das ist sehr bequem, das ist ein Traum. Ich drehe durch.
0: Das ist ein Traum, ja. Nee, durchdrehen jetzt bitte nicht.
1: Du hast einen Mann sprachlos gemacht.
0: Ich habe einen Mann sprachlos gemacht, das ist so meine Art, das mache ich gerne.
3: Aha. Oh, cool, ich freue mich riesig, wirklich.
0: Ich weiß.
3: Genial.
0: Ich weiß. Du, auch für dich gilt, eine Postkarte wäre schön. Da würden Madeleine und ich uns sehr freuen.
3: Na, aber selbstverständlich.
0: So
3: die schönste, die ich mache.
0: Genau, eine richtige Oldschool-Postkarte. Nur an uns beide, verstehst du?
3: Ein Traum, das mache ich.
0: Ja.
3: Sehr, sehr gerne sogar. Oh, Leute.
0: Leute, ne, das ist ein schönes Wochenende.
3: Vielen lieben Dank.
0: Ja, gerne.
3: Macht weiter so.
0: Du hast das Glück gehabt. Du warst nicht der Schnellste, aber hast Glück gehabt. Das ist doch eine super Kombination.
3: Ja, also ehrlich, Wahnsinn. Das hätte ich im Leben nicht geordnet.
0: Ja,
3: ehrlich.
0: Ich auch nicht.
3: Oh, ein Traum.
0: Ja, mach's gut. Schöne Grüße an deine
3: super,
0: Frau.
3: Vielen Dank.
0: Und fangt am besten schon mal an mit der Planung, gell?
3: Das machen wir gleich heute Abend. Besten Dank.
0: Gerne.
3: Dann
0: ciao.
3: Tschüss. Macht weiter so. Tschüss.
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0: verrate euch jetzt mal ein Geheimnis. Wisst ihr, was Madeleine jetzt gesagt hat, als sie die Seite mit den Bierbäuchen aufgemacht hat? Sie hat gesagt, Alter, hat sie gesagt.
1: Ja, jetzt habt ihr endlich auch mal was zu gucken.
0: Ja, die Ranzen sind online, Freunde. Jetzt könnt ihr voten. Und die sind wirklich nicht nur einzigartig, sondern vor allem viel größer, als ich jemals gedacht habe.
1: Also ich finde es wirklich mutig, wenn sich Papas für ihre Kinder einsetzen und sich trauen, uns Bäuche zu schicken.
0: Oder die Mamas. Und die wissen von nichts. Kann ja auch manchmal sein. Ich habe mir jetzt den Stefan rausgepickt. Der fällt auf, weil der Bauch von Stefan ist bunt, aber eben auch, sagen wir es mal diplomatisch wertvoll, stabil.
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0: Aber deine Kinder oder deine Nelly hat sich ganz viel Mühe gegeben, indem sie bunte Hände auf deinen Bauch gemalt hat und geschrieben hat, mein Papa hat schon einen Ranzen, ich möchte auch so gerne einen haben.
4: Genau.
0: So, das ist aber auch der einzige Grund, warum sich dieser Ranzen gelohnt hätte.
4: Ja, das ist allerdings wahr.
0: Wo hast du den denn her, sag mal?
4: Ach, gerne essen, gerne trinken.
0: Soll ich dir mal was sagen?
4: Ich muss ja Sport treiben.
0: Da bist du doch schon mal auf einem guten Weg. Wenn du Glück hast, ja, weil die stimmen gerade schon ab. Nur mal so, du kannst jetzt deine ganzen Kollegen, Verwandtschaft, Bekanntschaft, kannst du jetzt so richtig wuschig machen und sagen, gebt eure Stimme ab auf antennethüringen.de. Und dann hat sich dies gelohnt. Aber sonst, also ich würde jetzt an deiner Stelle, würde ich ja ganz schnell was dagegen tun, wenn du mir nach Hause kommen würdest.
4: Ja.
0: Ich möchte nicht wissen, wie oft deine Frau dir das schon gesagt hat.
4: Ach, meine Frau mag meinen Bauch. Da kann man sich schon reinkuscheln.
0: Ach, das glaube ich nicht.
4: Ja, es könnte weniger sein, natürlich.
0: Was hat sie? Siehst du, jetzt kommen wir der Sache nämlich so langsam auf den Grund. Wie oft hat deine Frau schon zu dir gesagt, Stefan, so geht's nicht weiter?
4: Noch gar nicht.
1: Das ist der Bauch mit dem Herz.
0: Das ist der Bauch mit dem
1: Herz.
4: Genau.
0: Das ist der Bauch mit dem Herz und den zwei Händen. Wenn ihr jetzt Stefan ein Like da lassen wollt, dann tut das jetzt auf antennethüringen.de. Drücken dir alle die Daumen, okay?
4: Super, vielen
0: Mach's
4: Dank.
0: Mach's gut, ne? Ciao.
4: Danke, tschüss.
0: Tschüss. Sie ist aber auch eine Eierei.
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9: Und das ist alles nochmal gut ausgegangen. Die Geiselnahme in einer Bank in Rheinland-Pfalz ist beendet. Jetzt alle News, die heute Nachmittag wichtig sind. Es ist 15 Uhr.
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10: Guten Tag. Großes Aufatmen in Rheinland-Pfalz. Dort ist soeben die Geiselnahme einer Bankfiliale in Sinzig für beendet erklärt worden. Das teilte die Polizei mit. Zwei Personen, bei denen es sich wohl um Opfer handle, seien unverletzt angetroffen worden. Weitere Personen waren wohl nicht mehr in der Bank, sagte ein Sprecher. Zuvor hatte ein Großaufgebot an Polizisten vor der Filiale Stellung bezogen, teils schwer bewaffnete SEK-Beamte. Sie harrten stundenlang aus, Hubschrauber kreisten, Nachbarn durften ihre Wohnung nicht mehr verlassen. Eine der Geiseln sei der Fahrer eines Geldtransporters gewesen, hieß es. Er war offenbar von den Tätern abgefangen worden. Kunden waren demnach nicht in der Bank. Die bis zu 1.000 Euro hohe steuerfreie Prämie für Arbeitnehmer kommt erstmal doch nicht. Der Bundesrat hat die Prämie heute überraschend abgelehnt. Auch Thüringens Ministerpräsident Mario Vogt kritisierte die geplante Entlastung und stimmte dagegen.
11: Als gut gemeint, aber nicht gut gemacht, bezeichnet Vogt die Prämie. Das Geld hätten die Arbeitgeber an ihre Beschäftigten zahlen können. Das ist nach Ansicht des Thüringer Ministerpräsidenten für viele Betriebe im Handwerk und im Mittelstand aktuell nicht zu leisten. Vogt fordert für Mittelstand und Handwerk stattdessen niedrigere Energiekosten in der aktuellen Situation. Die 1.000 Euro Prämie sollte die Arbeitnehmer eigentlich unter anderem von den hohen Spritpreisen entlasten. Der Bundestag hat dem schon zugestimmt. Jetzt kann die Bundesregierung den Vermittlungsausschuss

0: anrufen für einen Kompromiss. Christoph Wötzel, Antenne Thüringen, Nachrichtenredaktion.
1: Zum Schutz von Opfern häuslicher Gewalt hat der Bundestag mit großer Mehrheit ein Gesetz zur elektronischen Fußfessel beschlossen. Diese schlägt Alarm, wenn sich der Täter seinem Opfer unerlaubt nähert. Zudem können Täter künftig verpflichtet werden, an Anti-Gewalt-Trainings teilzunehmen. Bundesjustizministerin Hubig sagte, es sei Kernaufgabe des Staates, die Menschen besser zu schützen. Angesichts zunehmender Gewalt gegen Frauen sei die Fußfessel ein erster Schritt. Der Bundesrat muss dem Gesetz noch zustimmen. Wer in Eisenach öffentliche Flächen nutzt, muss sich auf neue Regeln und höhere Gebühren einstellen. Denn in der Stadt ist eine neue Satzung für Sondernutzungen in Kraft getreten. Die regelt, wer Straßen, Wege und Plätze nutzen darf.
2: Zum Beispiel für Bauarbeiten beim Verlegen von Leitungen, für Gerüste, Masten und Bauzäune. Auch Händler und Gastronomen sind betroffen. Wer Warenständer, Tische und Stühle vor sein Geschäft stellt, muss die Regeln beachten. Und der Stadtrat hat das Regelwerk auch erweitert. Neu erfasst sind Flächen für E-Roller, auch Carsharing und E-Ladesäulen stehen jetzt in der Satzung. Genauso Verkaufsstellen für Weihnachtsbäume und Wertstoffsammelcontainer. Auch die Gebühren sind angepasst worden. Für Außengastronomie werden von Mai bis September 4 Euro pro Quadratmeter und Monat fällig. Ab 2028 sind es dann 5 Euro. Cornelia Schiedlow, Antenne Thüringen, Nachrichtenredaktion.
3: Und jetzt das Antenne Thüringen. Wochenendwetter. Heute Nachmittag geht's schon los. Vor allem im Süden gibt's sonnige Lücken. 10 bis 14 Grad. An der Werra dann auch bis 16 Grad. Überall sonst eher so wie jetzt. Viele Wolken, vereinzelt ein paar Schauer. Naja. Heute Nacht wieder einstellig. 6 bis 4 Grad. Und morgen dann beginnt dann definitiv ein schönes Wochenende. Im Osten geht's mit Nebel los. Aber wenn der dann irgendwann weg ist, dann gibt es überall eine Mischung aus Sonne und Wolken. Ab und zu kurze Schauer. 15 bis 19 Grad. Am Sonntag dann noch ein bisschen schöner. Schauer nur noch ganz selten, dafür immer mehr Sonne und bis 23 Grad.
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3: Antenne Thüringen, der schnellste Verkehrsservice. A4 Richtung Frankfurt zwischen Nora und Erfurt-Fieselbach. Vorsicht bitte, hier liegen Gegenstände auf dem linken Fahrstreifen. A70 Richtung Schweinfurt, Kreuz Bamberg in der Überfahrt zur A73. Vorsicht bitte, hier steht ein kaputtes Auto. A70 Richtung Schweinfurt zwischen Bamberg-Hafen und Fieret-Thronstadt, ist ein Unfall passiert. Hier ist nur die mittlere Spur frei. A73 Richtung Suhl. Zwischen Bamberg Ost und Memmelsdorf liegt ein Metallteil auf der Fahrbahn. Und A73 Richtung Suhl in Höhe Coburg. Ein toter Hase nach wie vor auf der Fahrbahn. Geblitzt wird im Moment auf der A73 Richtung Suhl zwischen Schleusingen und Suhl-Friedberg. Und wir haben noch einen gekriegt. Und zwar von, ja, Moment.
5: Hallo, ich hätte einen Blitzer für euch in Eisenach, Kasper Straße, stadteinwärts. Da wird aus einer Hecke raus geblitzt.
3: Also aus einer Hecke raus? In Eisenach, in der Kassler Straße, und zwar in beiden Richtungen. Der Tipp kam von Berit. Danke nochmal und gute Fahrt. Und das war's. Wenn ihr noch was gesehen habt, Staus oder Blitzer, sagt's uns. Wir sagen's gerne weiter. Eine Nummer für alles, WhatsApp-Verkehr und mehr. Die 0800, 3x5 und die 2550.
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0: Am Sonntag ist Muttertag und der macht manchmal auch ganz schön Druck, wir wissen das. Also erstens, bloß nicht vergessen. Und zweitens, was schenken? Ja, das ist das Problem. Deshalb bekommt ihr von uns auch heute unvergessliche Muttertagsgeschenkideen. Die sind echt top, denn die sind alle schon mal ausprobiert und für gut befunden worden. Meine erste Idee wäre eine Flasche Malzbier. Madike, hast du schon mal getrunken?
1: Ich bin so gespannt.
0: Hast du das schon mal getrunken?
1: Nein.
0: Noch gar nicht?
1: Nee.
0: Du,
1: trinkst du das?
0: Nein, niemals. Nein, ich weiß auch nicht, wie ich dir... Ja, die ganze Geschichte erzähle ich euch gleich.
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1: Und wir sind heute auf der Suche nach Muttertagsgeschenken, die Mütter nie vergessen werden. Die Frage ist jetzt, wie war es bei euch? Ruft uns an oder schreibt schnell. Wir brauchen noch Ideen für Sonntag. Es ist nur noch zweimal schlafen, ja. So, und ich, wisst ihr was, ich fange jetzt mal an mit einer ganz, ganz, ganz schönen Geschichte. Je länger sie hier ist, desto schöner wird sie für mich.
2: Ich bin mal gespannt.
1: Ja, also mein Großer war in der ersten Klasse und hat mir zum Muttertag wirklich eine Flasche Malzbier geschenkt. So 0,3. Diese kennt die, ne? Diese
2: kleinen, Malzbier.
1: Ja, das diese kleinen baurigen Flaschen. Das ist ohne Alkohol.
2: Okay.
1: Und ich habe gedacht, was will der Junge dir damit sagen? Warum schenkt er mir Malzbier? Und dann hat er mir erzählt, wie gesagt, er war 7 Jahre alt, der ist in den Supermarkt gegangen und hat gesagt, er möchte gerne eine Flasche Sekt für seine Mutter zum Muttertag.
2: Oh, okay.
1: Ja, okay. Und da hat dann wohl die Verkäuferin gesagt, Junge, das dürfen wir doch dir nicht verkaufen. Und dann hat er wohl geantwortet, aber meine Mama trinkt das immer so gerne.
2: Immer oder gerne?
1: Immer gerne.
2: Okay.
1: Und dann war wahrscheinlich die Verkäuferin sehr pfiffig und hat ihm eine Flasche Malzbier verkauft, damit er sozusagen nicht mit leeren Händen nach Hause musste. Und daran muss ich jetzt jedes Jahr denken. Ja, er hat sich wirklich Gedanken gemacht und das finde ich immer noch, ach, das erwärmt mir das Herz, das finde ich so süß.
2: Das ist wirklich süß. Hast du es dann getrunken? Oder?
1: Ja, aber ich bin nicht drauf abgefahren, das weiß ich noch. Die Frage ist jetzt, wie war es denn bei euch? Gibt es was ihr nicht vergessen könnt? Könnt ihr das toppen? Wir sind auf der Suche nach unvergesslichen Muttertagsgeschenken zum Weiterempfehlen sozusagen. Ruft uns an 0800 3x die 5 und die 2550. WhatsApp geht natürlich auch. Und Madeleine überlegt schon mal.

0: wunderschönen Freitagnachmittag. Hier ist Antenne Thüringen. Und weil am Sonntag Muttertag ist.
1: Das sagst du so oft, dass es auf keinen Fall irgendjemand vergisst.
0: Ja, ein bisschen Druck machen. Komm. Weißt du, wie viele Menschen das trotz allem vergessen? Dann kannst du es 10-mal sagen und trotzdem stehen sie da und denken, oh, warum hat mir das keiner gesagt? Und sie landen an der Tankstelle. So, und das wollen wir heute verhindern. Wir sind auf der Suche nach unvergesslichen, in Klammern vielleicht auch noch bezahlbaren Muttertagsgeschenken. Ihr könnt uns anrufen, ihr könnt uns eine WhatsApp schicken. Eine Nummer für alles, wisst Bescheid, 0800 3x5 2550. Die Frage ist, was könnt ihr weiterempfehlen? Wir haben da mal eine Umfrage gemacht.
2: Also ich schenke meiner Mom zum Muttertag eigentlich immer das gleiche, Blumen und Schokolade. Relativ langweilig, aber darüber freut sie sich immer und es ist auch kein Basic-Geschenk. Ja, man sollte einfach eine kleine Freude generell der Mom machen.
3: Ein Geschenk, was unvergesslich ist. Ich glaube, das Geschenk, worüber sich meine Mutter damals am meisten gefreut hat, da war ich, glaube ich, so 7 oder so, war tatsächlich ein selbstgemaltes Bild. Das hat sie sich nämlich sogar eingerahmt und hingehängt. Aber ich weiß nicht, ob das jetzt immer noch so gut ankommen würde, aber Geschenke, die einfach immer gehen, sind, glaube ich, so Badesalz oder sowas.
4: Ich habe meiner Mutter tatsächlich mal einen Gutschein geschenkt für Geschirrspüle ausräumen und Wäsche waschen und Wäsche zusammenlegen.
0: Ja, und wie die Geschichte weitergeht, haben wir leider nicht in Erfahrung bringen können. Da hat sie ihm die Sprache verschlagen.
1: Geschirrspüle einräumen.
0: Ja, das würde ich ja noch gelten lassen.
1: Echt jetzt?
0: Aber Wäsche waschen, also ich habe schon viele Männer Wäsche waschen sehen und dann stand ich daneben, habe irgendeine schwarze Socke rausgezogen.
1: Oder oh, so das bei der ist immer schön bei der weiße Wäsche.
0: Ja, ist weiße Wäsche. Ja, wie oft musst du oder wie viele Jahre arbeitest du daran, dass das nicht mehr passiert? Ich weiß nicht, ob das wirklich so ein Geschenk ist. Badesalz, ja, es hält ja, das wird nicht schlecht. Im Winter kann man auch mal baden. Bist du so ein Badefreund? Würdest
1: Nein.
0: du dich jetzt freuen, wenn dir jemand Badesalz
1: Nein.
0: schenkt? Worüber würdest du dich denn freuen? Du bist jetzt noch keine Mutter, aber...
1: Blumen.
0: Also Malzbier.
1: Ganz, Blumen. Ach, Malzbier. Ja, du
0: ja,
1: liebst
0: Blumen,
1: Malzbier.
0: Ja, du würdest auf Blumen abfahren, ja?
1: Ja.
0: Würde dir reichen?
1: Immer.
0: Ja, okay.
1: Immer schön.
0: Ja, ich meine, das war jetzt schon mal so ein Test. Habt ihr vielleicht noch andere Ideen? Was könnt ihr weiterempfehlen? Was könnt ihr nicht vergessen? Was habt ihr von euren Kindern schon bekommen, wo ihr sagt, oh Gott, war das süß? Dann ruft uns an 0800 3x5 2550. Hier ist Antenne Thüringen, die Freitagsshow.

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0: 15.31 Uhr.
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2: Guten Tag. Die Geiselnahme in einer Bankfiliale in Sinzig in Rheinland-Pfalz ist nach mehreren Stunden unblutig zu Ende gegangen. Die Polizei stürmte das Gebäude am Nachmittag und konnte zwei Geiseln befreien. Sie waren wohl in einem Tresorraum eingeschlossen und sind unverletzt, wie es heißt. Unklar ist, wann und wohin die Täter verschwunden sind. Offen ist auch, ob sie etwas erbeutet haben. Sie hatten sich heute früh in der Bank verschanzt. In ihrer Gewalt war unter anderem der Fahrer eines Geldtransporters. Die Bundeswehr investiert über 4 Milliarden Euro in Ostdeutschland. Laut Verteidigungsministerium fließen allein nach Thüringen rund 944 Millionen. Geplant ist unter anderem ein ganz neues Musterungszentrum in Jena in der Goethe-Galerie am Ernst-Abbe-Platz. Es soll spätestens am 1. Juli nächsten Jahres starten. Geplant sind dann bis zu 60 Musterungen pro Tag. Das bedeutet für Jena gleichzeitig rund 50 neue Arbeitsplätze. Welche Standorte sonst wichtig sind, nennt das Ministerium aus Sicherheitsgründen nicht. Es prüft aber auch, ob stillgelegte Standorte reaktiviert werden sollen. Die Vierschanzentournee gibt es ab diesem Jahr auch für Frauen. Das hat der Weltverband FIS jetzt offiziell bestätigt. Demnach werden die Wettkämpfe der Frauen jeweils am Qualifikationstag der Männer ausgetragen. FIS-Präsident Johann Elias sprach von einem Meilenstein in der Geschichte des Skispringens und des Wintersports. Möglich gemacht hat es die neue Flutlichtanlage an der Schanze in Innsbruck. Dort kann nun auch nach Sonnenuntergang noch gesprungen werden. Und jetzt die Thüringen-Reporter mit Tipps für euer Wochenende.
1: Für Mittelthüringen, Elke Schröder.
3: Ihr Lieben, das Wochenende steckt wieder voller Möglichkeiten. Da haben wir Nadeln, Modenschau und Kickboxen. Ich drösel das jetzt mal auf. Also zuerst die Nadeln. Wir haben Nadelfest in Ichtershausen. Das ist ein Fest für die ganze Familie mit Trommelshow, Händlern, Leckereien und Entenrennen. Die alte Nadelfabrik, historisches Backsteingebäude, macht richtig was her und ist sowieso immer ein Ziel für einen Ausflug. Und dort jetzt mittendrin ganz viel Familientrubel. Das Nadelfest in Ichtershausen morgen von 12 bis 18 Uhr. Bummeln und Stöbern, das geht in der Polda, da ist nämlich Heimatshoppen. Viele Läden in der Innenstadt machen mit. Dazu gibt's Aktionen, Modenschau, Stadtführungen und am Samstag auch noch das Bornfest mit Bühnenprogramm. Heimatshoppen in der Polda, heute und morgen. 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Kostenlos, draußen und ohne Anmeldung. Erfurt, Weimar, Jena, Apolda und Bad Berka. Von Yoga bis Kickboxen ist alles dabei. Alle Infos auf der Webseite der Impulsregion. Die Kirmes im Dorf, die zeigt, dass die Gemeinschaft funktioniert.
4: Hallo, hier ist die Kirmesgesellschaft Krautheim. Dieses Wochenende findet bei uns unsere Zeltkirmes statt. Am Freitag bringen wir mit Zwecker das Zelt zum Beben. Und am Samstag geht's dann richtig rund mit Step weiter. Am Sonntag feiern wir ab um 10 unser traditionelles Frühshoppen mit anschließend Kirmesprogramm und Kindertanz. Außerdem ist auch zum Sonntag für Mittagessen gesorgt. Also, falls ihr Bock habt, kommt unbedingt mit richtig guter Laune vorbei.
3: Die Kirmes in Krautheim im Weimarer Land. Allen, die auch an diesem Wochenende Kirmes haben, wünschen wir natürlich ein volles Festzelt. Schönes Wochenende.
5: Und jetzt noch ein schönes Wochenendwetter. Heute Nachmittag gibt es sonnige Lücken, vor allem im Süden. Überall sonst, naja, so wie jetzt, viele Wolken, vereinzelt noch ein paar Schauer. 10 bis 14 im Süden, aber schon bis 16 Grad. Und morgen dann. Dann fangen wir an mit dem schönen Wochenende. Vor allem im Osten geht es erstmal mit Nebel los. Aber wenn der weg ist, dann gibt es eine schöne, angenehme Mischung aus Sonne und Wolken. Und ab und zu halt doch nochmal ein Schauer, aber nicht so wichtig. 15 bis 19 Grad am Sonntag, dann noch ein bisschen schöner. Schauer nur noch ganz selten, dafür immer mehr Sonne und bis 23 Grad. Antenne Thüringen, der schnellste Verkehrsservice, A70 Richtung Schweinfurt. Unfall zwischen Bamberg Hafen und Fierit Thronstadt, hier ist die mittlere Spur frei. A73 Richtung Suhl zwischen Bamberg Ost und Memmelsdorf liegt ein Metallteil auf der Fahrbahn. A73 Richtung Suhl in Höhe Coburg ein toter Hase auf der Fahrbahn. Und 1, 2, 3, 4... frische Blitzer. Und zwar in Gräfenthal Richtung Probstzella in der 30er-Zone, in Ichtershausen Richtung Töray in der 30er-Zone und auf der A73 Richtung Suhl zwischen Schleusingen und Suhl-Friedberg in der 100er-Zone und der letzte in Eisenach in der Kasseler Straße und zwar in beiden Richtungen. Das war's. Wenn ihr noch was gesehen habt, wir haben eine Nummer für alles. Meldet euch, wir sagen es gerne weiter. 0800 3x5 2550.
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0: So, Sina, du hast ja gerade von dem Malzbier erzählt, das du zum Muttertag bekommen hast.
5: Von meinem siebenjährigen Sohn anstatt Sekt.
0: Er wollte Sekt holen und hat dir dann eine Flasche Malzbier geschenkt. Das ist schon so süß. Also wirklich süß. Es hat gerade Jürgen hier eine WhatsApp geschrieben. Er schreibt, Malzbier ist nur etwas für schwangere Frauen, denn es fördert die Muttermilch.
5: Ja, dieser Tipp kommt definitiv zu spät. Was noch?
0: Ich kann dazu auch nichts sagen. Ich weiß es nicht.
5: Nee, du solltest den Tipp noch beherzigen. Ich brauche ihn nicht mehr. Wenn ihr das noch toppen könnt, dann ruft an. Die 0800 3x5 25

0: Für die allerletzten am Sonntag ist Muttertag und wir fragen uns heute schon, was ihr euren Müttern in diesem Leben schon Unvergessliches angetan habt, was weder sie noch ihr jemals vergessen werdet. Zum Glück ist Justin da. Justin ist unser neuer Praktikant, ist 22 Jahre alt. Und Justin, ich frage dich, weil du ja gerade hier bist, komm, erzähle, was hast du deiner Mutter geschenkt, was sie nicht vergessen kann?
1: Ja, hallo erstmal.
0: Hallo erstmal, ja, Justin.
1: Für den Kontext, meine Mutti mag sehr, sehr gerne Wildblumen und da wir auf einem Dorf leben, bin ich dann einfach mal losgegangen früh und dachte mir, ich pflücke ihr ein paar. Und während ich diesen Strauß zusammengesucht habe, man muss dazu sagen, es gab echt nicht viel Auswahl und ich habe relativ weit weg auch von Feldern, das ist wichtig zu sagen, gelbe Blumen gefunden, die ich ziemlich schön fand. Mhm. Und die habe ich dann, also der Strauß bestand hauptsächlich aus diesen gelben Blumen.
0: Ja.
1: Und auf dem Weg nach Hause hat dann ein Kumpel mit dem Auto neben mir angehalten und hat mich gefragt, was ich denn mit dem Strauß Raps vorhabe. Und so wäre es quasi fast dazu gekommen, dass ich meiner Mutti nur Raps geschenkt hätte. Zum Glück war auf dem Heimweg erstmal mein Kumpel und dann war auf dem Heimweg auch noch das Haus von meiner Uroma.
0: Aha.
1: Und dort habe ich dann erstmal geklingelt und habe sie gefragt, ob sie mir mal ein bisschen helfen kann.
0: Und sie hat dich gerettet.
1: Sie hat mich gerettet. Sie hatte nämlich wirklich schöne Blumen im Garten, hat mir da erstmal ein paar abgeschnitten. Und dann konnte ich zum Glück einmal den schönen Wildblumenstrauß übergeben.
0: Und dann auch noch den Raps.
1: Aufgrund dessen, dass ich wusste, dass Mutti das auf jeden Fall lustig finden wird.
0: Hat sie, oder?
1: Ja, sie hat es auf jeden Fall lustig gefunden.
0: Okay, ein Tipp von Justin. Die Uroma fragen. Immer gut, wenn man eine hat. Ja, die kann gute Tipps geben. Ja, danke. Und was schenkst du? Nee, das kannst du ja nicht verraten, sonst hört sie es ja. Nee, also dieses Jahr hoffentlich gehst du auf Nummer sicher.
1: Ja, dieses Mal weiß es besser.
0: Nicht sagen.
1: Nee, aber ganz liebe Grüße nach Hause auf jeden Fall.
0: Genau, das ist deine erste Woche hier als Praktikant, oder?
1: Ja.
0: Gut, und wir hoffen, es war nicht die letzte.
1: Das hoffe ich auch.
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0: Hier ist Antenne Thüringen, die Freitagsshow, und wir sind immer noch auf der Suche nach unvergesslichen Muttertagsgeschenken. Hm?
1: Hier ist die Gabi aus dem Krumm und Schön in Gebesee.
0: Ach, aus dem Krumm und Schön? Was ist das denn?
1: Das Krumm und Schön ist ein Keramikstudio in Gebesee.
0: Ach so,
1: wo man
0: jetzt
1: kann und Keramik bemalen kann.
0: Und was hat das mit dem Muttertag zu tun?
1: Na, weil wir gerade eure Sendung hören und hier bei einer gemütlichen Tasse Kaffee sitzen und ihr ja noch nach einer schönen Idee sucht, habe ich gedacht, ich schreibe euch einfach mal, weil wir ein Muttertagsspezial machen, wo Mutti mit ihrer Tochter oder Tochter Mutti einladen kann zum gemütlichen Sektfrühstück und Keramik bemalen kann.
0: Ah, schon wieder Sekt.
1: Ja, es gibt aber auch Malzbier. Also,
0: wunderbar. Du, das ist eine tolle Idee. Kann man auch Jungs mitbringen, ja, ne?
1: Natürlich.
0: Geht auch, ja. Du, weißt du was, das ist wirklich gar nicht so verkehrt. Also sozusagen Muttertag zu zweit, ein gemeinsames Event. Events verschenken.
1: Genau.
0: Momente. Sehr schön, coole Idee, danke. Schöne Grüße.
1: Bitte.
0: Schönen Muttertag.
1: Danke.
0: Ciao. Und wenn euch noch was einfällt, wir sind bereit. 0800 3x die 5 25.

0: Sitting Down hier, Lene Marlin. Hier ist die Antenne Thüringen Freitagsshow mit euren unvergesslichen Muttertagsgeschenk-Ideen. Und ich habe jetzt auch, bevor es weitergeht, auch noch ein extra Geschenk an euch, nämlich den Comedian Ingo Appelt. Kommt demnächst nach Thüringen, aber vorher habe ich gesagt, kommst du zu mir, gleich geht's los.
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0: Die Geiselnahme in einer Bank in Rheinland-Pfalz ist beendet. Trotzdem gibt es momentan noch mehr Fragen als Antworten. Jetzt alle News, die heute Nachmittag wichtig sind. Es ist 16 Uhr.
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10: Guten Tag. Aufatmen nach mehreren Stunden Anspannung in Sinzig in Rheinland-Pfalz. Dort ist eine Geiselnahme in einer Bank nach Stunden unblutig beendet worden. Allerdings fehlt von den Tätern jede Spur. Als ein Spezialeinsatzkommando die Bank stürmt, waren die nicht mehr da. Nur 2 im Tresorraum eingesperrte Personen, beide unverletzt. Wie die Täter entkommen sind, ist völlig unklar, auch ob sie Geld erbeutet haben. Nach ihnen wird nun intensiv gefahndet, sagt die Polizei. Ermittlern der Kriminalpolizeiinspektion Nordhausen ist ein Schlag gegen die Drogenszene im Unstrut-Hainich-Kreis gelungen. Nach längeren Ermittlungen wurden vorgestern bereits gezielt 3 Personen kontrolliert, so die Polizei. Dabei wurden verschiedene Drogen sichergestellt. Neben Marihuana auch erhebliche Mengen Methamphetamin, Haschisch, halluzinogene Pilze und Ecstasy, dazu einiges an Bargeld. Alle 3 wurden festgenommen. Für eine 40-Jährige und einen 35-Jährigen wurde Untersuchungshaft angeordnet. Ein 43-Jähriger wurde zunächst auf freien Fuß gesetzt. Bundesweit haben heute Schülerinnen und Schüler gegen den Wehrdienst protestiert. Auch in Thüringen waren vielfach Schüler und ihre Eltern auf der Straße, etwa in Erfurt, Weimar, Jena, Ilmenau oder Saalfeld. Der Streik heute fällt auf den Tag zur Erinnerung an das Kriegsende und die Befreiung vom Nationalsozialismus vor 81 Jahren. Gleichzeitig meldet die Bundeswehr, dass sie 3 Monate nach dem Start des neuen Wehrdienstes bereits erste Rekruten für ihre neue Anwerbeoffensive gewonnen hat.
11: Seit Januar fragt die Bundeswehr.

0: Bundeswehr-18-Jährige aktiv, ob sie Lust hätten auf einen Wehrdienst. Über 200.000 Briefe wurden schon verschickt. Junge Männer müssen antworten, Frauen können es freiwillig tun und das machen bislang nur sehr wenige. Die Quote liege bei nur rund 3%. Von den angeschriebenen Männern hätten etwa 86% den Fragebogen fristgerecht beantwortet. Diejenigen, die nicht reagieren, bekommen eine Erinnerung. Wer sich weiter nicht rührt, dem droht ein Bußgeld von 250 Euro. Thomas Bremser, Antenne Thüringen, Nachrichtenredaktion.
1: Tanken ist aktuell so günstig wie seit Monaten nicht mehr. Laut ADAC kostet ein Liter Super E10 im bundesweiten Schnitt gerade mal knapp 1,98 Euro. Diesel sank etwas mehr und liegt bei rund 2,03 Euro.
2: Vor allem der gesunkene Ölpreis dürfte die Spritpreise zuletzt nach unten gedrückt haben. Trotzdem sagen Experten, der Tankrabatt kommt wohl noch immer nicht komplett bei den Autofahrern an. Denn eigentlich müsste Benzin durch die Steuersenkung sogar noch etwas günstiger sein. Dazu kommen große Unterschiede, je nach Stadt, Tankstelle und Uhrzeit. Besonders günstig ist Tanken oft am späten Vormittag. Mittags springen die Preise dagegen häufig erstmal wieder nach oben, bevor sie später erneut sinken. Zoe Tassovali, Antenne Thüringen, Nachrichtenredaktion.
3: Und jetzt noch ein schönes Wochenendwetter. Heute Nachmittag gibt es besonders im Süden Thüringens noch die eine oder andere sonnige Lücke. Überall sonst nach wie vor Schauer und viele Wolken und so weiter, 10 bis 14 Grad. An der Werra mit Sonne ist 16. Heute Nacht einstellig 6 bis 4 Grad und morgen dann beginnt das schöne Wochenende. Im Osten geht's mit Nebel los, wenn der weg ist. Eine Mischung aus Sonne und Wolken und zwar überall. Und ab und zu mal kurze Schauer möglich, 15 bis 19 Grad. Am Sonntag noch ein bisschen schöner. Schauer nur noch ganz selten, immer wieder Sonne und bis 23 Grad.
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3: Der schnellste Verkehrsservice, gleich 4:05 am Freitagnachmittag, A9 Richtung München. Zwischen Hermsdorf Süd und Lederhose, Vorsicht, hier liegen Reifenteile auf dem mittleren Fahrstreifen, bitte vorsichtig fahren. A70 Richtung Schweinfurt, ein Unfall zwischen Bamberg Hafen und Vierit-Thronstadt. Hier ist nur die mittlere Spur frei, ein kaputtes Auto steht auf dem Standstreifen. A73 Richtung Suhl in Höhe Kuburg liegt ein toter Hase auf der Fahrbahn. Und jetzt alle frischen Blitze am Freitagnachmittag auf der A73 Richtung Suhl zwischen Schleusingen und Suhl-Friedberg. In der Hunterter-Zone wird geblitzt. Auf der B88 in Kirchhasel Richtung Uhlstedt. In Geratswürzen in der Salzstraße stadtauswärts. In Eisenach in der Kasseler Straße in beiden Richtungen. In Gräfenthal Richtung Probstzeller in der 30er-Zone. In Nordhausen stadtauswärts in der Leimbacher Straße. Und der letzte 1-2-3. Der letzte in Ichtershausen Richtung Türei in einer 30er-Zone. So, das war's. Reicht auch. Wenn ihr noch was gesehen habt, dann sagt's mir. Ich sage gerne ganz Thüringen Bescheid. Eine Nummer für alles. WhatsApp-Verkehr und mehr ist die 0800 3x5 und die 2550.
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0: Können wir mal kurz eine Sprechprobe machen?
1: Ingo ist zu laut.
2: Ingo ist zu laut.
0: Ja, sag noch mal was bitte, Ingo.
2: Ingo, Bingo. Ingo, Schwingo, Bingo, Ringo.
0: Alles klar,
2: alles
0: wunderbar.
2: Gut?
0: Yes. Okay, kann losgehen. Ingo Appelt, der Comedian, der die Dinge immer so schön beim Namen nennt. Der mit der Mickey-Maus-Frisur. Heute in meiner Show und wir legen gleich los.
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0: Die Antenne Thüringen Freitagsshow heute mit dem Comedian Ingo Appelt. Hallo Ingo.
1: Hallo Sina.
0: Ja, du Ingo, weißt du, warum ich überhaupt kein Problem habe, dich zu duzen, weil wir sind ein Jahrgang. Stell dir das vor.
1: Du siehst aber jünger aus.
0: Ah, das ist, du musst den Abstand verringern. Also, Ich bin Jungfrau. Und du?
1: Ich bin gerade noch Widder.
0: Ich lege Wert darauf, dass wir noch keine regelrechten Boomer sind. Nur mal so.
1: Ja, offiziell nicht, ne? Wir sind so alt sind wir noch nicht.
0: Rein rechnerisch fallen wir raus. Und das ist das schöne Gefühl. Man kann mich damit nicht ärgern und ich offensichtlich auch nicht.
1: Ja, aber das ist doch, ich sag da sowieso auch immer, wir merken hier in unserer Generation gar nicht, dass wir alt werden, weil die ganz alten von, guck mal, hier so Grönemeyer ist immer noch auf Tour. Und Lüttenberg ist immer nur da. Klar, jetzt Kohl nicht mehr und so, aber so diese ganzen, also wie gesagt, Lindenberg, Til Schweiger, Grönemeyer, diese ganzen, ne, die mache ich ja alle immer noch. Das ist total, die begleiten mich quasi schon meine gesamte Karriere.
0: Und jetzt wird Udo auch noch 80 demnächst und es ist kein Ende in Sicht. Ist das nicht schön?
1: Ja, der ist ja schon von der, als Kind habe ich schon, das weißt du, der hat damals, entschuldigen Sie, ist das der Sonderzug nach Pankow? Das hat der damals, französische Revolution 1789, der hing da in Paris fest, das war eine schöne Zeit. So lange sind die schon dabei.
0: und du auch. Wie geht's denn so? Was macht das Leben? Bring uns mal auf den letzten Stand.
1: Also ich bin jetzt gerade in Friedrichshafen, also machst du ein bisschen Urlaub hier, da hast du 3 Tage dran gehängt, jetzt schifft's aber in einer, du, es regnet und regnet und regnet, aber ich kann auf den See gucken, das ist schön.
0: Und sonst so, immer noch glücklich?
1: Ich bin immer noch glücklich, ich bin ja jetzt dieses Jahr 20 Jahre mit meiner Sonja zusammen, am 12. Juni haben wir unseren 10. Hochzeitstag. Wir wollten eigentlich nach Las Vegas wieder fliegen, um dieses Eheversprechen nochmal. Also wir trauen uns nicht nach Amerika. Ich mache so viele blöde Witze über Donald Trump. Ich glaube, die lassen mich da nicht rein.
0: Du, das ist ein gutes Thema. Da wollte ich dich sowieso drauf ansprechen. An deiner Stelle würde ich mich da nicht mehr trauen, dahin trauen. Also die gucken da ganz genau hin, glaube ich.
1: Ja, also ich kann auch schon nicht mehr in die Türkei. Zu viele Erdogan-Witze. Also deswegen bin ich in Friedrichshafen. Ich bin am See. Weiter komme ich nicht mehr.
0: und was ich so sehe, dieses Mickey-Maus-Pony, glaube ich, ist weg oder nur noch rudimentär vorhanden.
1: Ja, so steht und so habe ich halt hochgeführt. Das hat damals ein schwuler Maskenbilder gesagt, Engel, das sieht doch nicht aus, macht das mal schnell. Hat mir das hochgeführt und seitdem steht er auch gut.
0: Ingo Appelt, der Comedian, der es immer ganz direkt mag. Und das beweist er euch gleich hier in der Freitagsshow.

0: Appel, der Comedian, der mit der großen Klappe, heute bei mir in der Freitagsshow. Ich war ja total erstaunt, als ich gelesen habe, dass du Maschinenschlosser gelernt hast. Das klingt so, so ein bisschen so, als wusstest du damals nicht, was du machen solltest, und da wird man halt Maschinenschlosser.
1: Hast du genau, ich habe mich beworben, ich hatte, wir hatten noch damals diese Heftchen, Stepphefte, so hießen die, und da kam Konditor bei raus. Dann haben mir aber die Aufstehzeiten nicht gefallen, und lustigerweise habe ich dann eine Einladung von Siemens gekriegt. Also ich war tatsächlich übrig. Ich war wirklich, das war also einer ist abgesprungen und haben gesagt, wir brauchen noch einen Nachzügler. Und dann haben, also ich habe mich nicht einmal beworben, die haben mich angerufen und dann bin ich dahin. Und dann habe ich da 3,5 Jahre. Also das war noch diese Zeiten, haben die dich abgeholt. Ne? Heute bewirbst du dich ja, wirst ja blöcher. Wenn ich da immer so, gerade auch mein Sohn und so, wenn ich das immer irgendwie 300 oder 400 Bewerbungen abschicke, um überhaupt irgendwo runterzukommen. Mich haben sie abgeholt, das war gut.
0: Und dann warst du ja eigentlich gar nicht so praktisch veranlagt, sondern bist ja zur Gewerkschaft gegangen.
1: Ich bin schon sehr praktisch veranlagt, also erzähl nicht so Mist. Ich bin auch der Hausmeister zu Hause. Also ich koche ja auch.
0: Mir fehlen
1: so ein bisschen so die Maschine. Aber ich habe ganz viele Haushaltsgeräte, also kein Thermomix. Damit kannst du mich sagen, das nicht. Aber ich habe so alles, was an Mixern, Blender, ich habe alles. Und dann so Geräte, also so Maschine. Und dann, ach schön, ich mag das, wenn es ein bisschen knattert und dann Messer schleifen und so.
0: Und trotzdem bist du ja bei der Gewerkschaft irgendwie gelandet. Erzähl mal das interessiert mich.
1: Ja, weil ich die größte Fresse hatte. Ich war damals 16, dann haben sie mich zum Jugendvertreter gemacht. Da war ich Jugendvertreter, da musstest du auch gleich erstmal in die IG Metall. Ich war ja dann auch Jugendbildungsreferent. Ich war im Osten, 1990 war ich im Osten, habe Betriebsräte ausgebildet, aber ich habe Betriebsräteschulung gemacht. Da habe ich schon gemerkt, das geht schief. Da habe ich so, ihr müsst ja gewerkschaftlich auch, hör auf, Gewerkschaft, hopp auf, zu schauen, Scheiße, will man nicht mehr auf scheiß Gewerkschaft. Ja, dann geht man in eine Partei, ach Partei, hör auf, wer noch Partei, das ist das größte Euch. Und da hast du schon damals gemerkt, die wollen das alles gar nicht. Keine Parteien, keine Kirchen, keine Gewerkschaft. Und jetzt haben wir den Salat. Jetzt geht das alles rückwärts. Aber ich bleibe ja da. Die hatten mich mal rausgeschmissen bei der IG Metall, die Arsch. Und jetzt bist du Arbeitgeber, dann darfst du hier nicht mehr Mitglied sein. Und dann bin ich in Bochum oder in Bocholt. In Bocholt bin ich IG Metall Mitglied. So, habe ich mich wieder reingeschmissen.
0: Wie bist du denn, oder beziehungsweise, wie hast du denn die Kurve gekriegt auf die Bühne zum Stand-up?
1: Das liegt doch beieinander. Also ich weiß, meinen ersten Auftritt hatte ich ja bei Siemens. Ja, da waren 2.500 Beschäftigte und dann gab es unter einer Betriebsversammlung und dann unter Kleine Ingo hat geredet mit 16. Kein Skript, nichts. Bin einfach hochgegangen und gesagt, danke Geschäftsführung, dass ihr uns alle vor die Tür setzt. Ihr habt ja alle einen Benz gekriegt, weil ihr eure Boden nicht so ausgeschöpft habt, dass ihr jetzt in Naturalien ausbezahlt werdet. Ihr habt dann schönen dicken, fetten Mercedes. Damit könnt ihr uns ja da in die Pforte fahren, dann sind wir weg. So, also ich war frech und hab die da angeschnauzt und es hat keiner gelacht. Das hat keiner gelacht. Die haben mich angeguckt, das macht der jetzt nicht wirklich. Das macht der jetzt nicht. Und dann habe ich dann irgendwann gemerkt, irgendjemand hat mich dann auf die Bühne gesagt, Ingo, du kannst, weil ein Freund von mir, der hat gesagt, ich mache den Willy Brandt. Das fing an, wie ich sage, der Willy Brandt klingt schon ein bisschen tiefer. Und dann Sozialismus und Alkohol. Ja, da machst du den Willy Brandt, da mache ich den Strauch. Sagt, das ist nicht der Strauch, wie du es auch. Und dann habe ich hinterher noch den Kohl gemacht und so. Und so ist das entstanden. Eigentlich, als ich jemanden korrigiert habe, gesagt, du musst ganz schlechte Parodien. Du musst also, das konnte ich schon irgendwie als 16-, 17-Jähriger, konnte ich schon parodieren. Das war echt lustig.
0: Und es kam, wie es kommen musste. Und das dauert jetzt schon 36 Jahre. Und wir bleiben auch gleich noch ein bisschen bei der SPD. Ein bisschen konstruktive Kritik kann ja da im Moment nicht schaden. Und die kommt gleich von Ingo Appelt. Persönlich.
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0: gleich halb fünf.
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2: Guten Tag. Die Geiselnahme in einer Volksbankfiliale in Sinzig in Rheinland-Pfalz ist beendet. Nun haben die Ermittler aber einige Fragen. Als ein SEK die Bank gestürmt hat, fanden die Beamten nämlich nur noch zwei Personen vor, die in einem verriegelten Tresorraum eingesperrt waren. Von den Tätern keine Spur. Wie die verschwunden sind und ob sie etwas gestohlen haben, war zunächst unklar. In ersten Meldungen war noch von mehreren Tätern die Rede. Sie hatten unter anderem den Fahrer eines Geldtransporters als Geisel genommen. Das neue Förderprogramm für Elektroautos kann wie geplant rückwirkend für Zulassung seit Jahresanfang genutzt werden. Dem hat nach dem Bundestag auch der Bundesrat zugestimmt. Vorgesehen ist, dass die staatliche Förderung von Privatkunden beim Kauf von reinen Elektroautos, Plug-in, Hybriden und Elektroautos mit Range Extender beantragt werden kann. Je nach Fahrzeugart und persönlichen Umständen liegt die Förderung zwischen 1.500 und 6.000 Euro. Allerdings gibt es Einkommensobergrenzen, in der Regel bei 80.000 Euro Jahreseinkommen. Die Weltgesundheitsorganisation WHO hält das Risiko für die Bevölkerung durch das Hunter-Virus für absolut gering. WHO-Sprecher Christian Lindmeier sagte in Genf, der Erreger sei zwar gefährlich, aber nur für die infizierte Person. Hintergrund ist der Hunter-Virus-Ausbruch auf einem niederländischen Kreuzfahrtschiff mit bisher 3 Todesopfern. Der WHO-Sprecher betonte, für eine Infektion von Mensch zu Mensch sei sehr enger Kontakt nötig. Und jetzt die Thüringen-Reporter mit Tipps für euer Wochenende.
1: Für Mittelthüringen, Elke Schröder.
3: Ihr Lieben, der Frühling hat jetzt mal kurz geschwächelt, aber einmal Frühling to go, das geht gerade. Auf dem Erfurter Domplatz beim Blumen- und Gartenmarkt, da gibt's Kräuter, Gemüsepflanzen, Beratung vom Profi und auch Aktionen für Kinder. Perfekt für alle, die immer noch eine Lücke auf dem Balkon, der Terrasse oder im Garten haben. Der Blumen- und Gartenmarkt auf dem Erfurter Domplatz ab heute bis Sonntag. Und denkt dran, Sonntag ist Muttertag, also das könnte man kombinieren. 4 Leute, ein Kasten Bier und 5 Kilometer Strecke. Genau daraus macht Holstedt im Weimarer Land ein Mega-Event. Das Bierkastenrennen. Da treten bis zu 40 Teams gegeneinander an. Ziel ist es, gemeinsam die Strecke zu schaffen, den Kasten zu leeren und vollzählig ans Ziel zu kommen. Vollzählig, nicht voll. Es wird auch nicht gefahren, es wird gelaufen. Es gibt strenge Regeln, Streckenposten und ganz schön viel Publikum. Hat sich schon so zum Magnet entwickelt. Das Bierkastenrennen in Holstedt morgen. Und mit dem Mai beginnt ja auch die Kirmeszeit. An diesem Wochenende zum Beispiel in Ulla bei Weimar. Heute Abend schon rein mit Disco-Party.
4: Und am Samstag Kirmestanz ab 20 Uhr. Dann auch mit einem Überraschungsprogramm der Kirmesgesellschaft. Und am Sonntag, also Muttertag, gibt es wie immer den Frühschoppen und dann leckeres Mittagessen und ein buntes Familienprogramm. Liebe Grüße, Katja aus Ulla.
3: Feiert ihr auch bald Kirmes? Ein Vereins Fest oder ein Bierkastenrennen? Dann schickt uns gerne eine Sprachnachricht über unsere WhatsApp. Schönes Wochenende.
5: Und jetzt ein schönes Wochenendwetter. Heute Nachmittag sonnige Lücken nur im Süden. 10 bis 14 Grad, an der Werra bis 16 Grad. Morgen dann für alle ein schönes Wochenende. Es geht los mit Nebel im Osten und wenn der weg ist, dann so eine Mischung aus Wolken und Sonne. Ab und zu mal ein kurzer Schauer bei 15 bis 19 Grad. Am Sonntag noch ein bisschen schöner. Schauer nur noch ganz selten. Dafür immer mehr Sonne und bis 23 Grad. 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So, die frischen Meldungen am Freitagnachmittag, A70 Richtung Schweinfurt. Ein Unfall zwischen Bamberghaven und Fieret-Thronstall schon seit 2 Stunden. Hier ist nur die mittlere Spur frei, ein kaputtes Auto auf den Standstreifen. A4 Richtung Dresden zwischen Ronneburg und Schmölln, kaputtes Auto, bitte hier vorsichtig fahren. Und die Blitzer auf der B88 in Kirchhasel Richtung Uhlstedt, in Gera-Zwürzen in der Salzstraße stadtauswärts, in Eisenach in der Kassler Straße und zwar in beiden Richtungen, in Gräfenthal Richtung Probstzella und in Nordhausen stadtauswärts in der Leimbacher Straße. Letzter Blitzer für den Moment in Ichtershausen Richtung Thörei. So, und wenn ihr noch was gesehen habt, dann sagt's mir. Ich sage ganz Thüringen Bescheid. Eine Nummer für alles, WhatsApp-Verkehr und mehr. 0800 3x5 25 50.
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5: Und mit Ingo Appelt, dem Comedian, der Mann, der es gerne sehr direkt mag. Und das seit 36 Jahren. Und er ist immer noch SPD-Mitglied. Und bei dem Thema wird er meist, ja, sagen wir es mal so, ganz leidenschaftlich. Und das hört ihr alles gleich.

0: Hier ist die Antenne Thüringen Freitagsshow. Heute mit Ingo Appelt, Comedian und SPD-Mitglied. Und es gibt nichts, was es nicht gibt.
1: Guten Tag.
0: Und was ich gerade so sehen und hören kann, da, du schaffst es auch heute noch zwischendurch kaum zu atmen.
2: Hella hat das neulich auch gesagt. Ich habe ja bei Frau von Sinnen, wir haben einen Podcast gemacht und gesagt, oh, du redest ununterbrochen, hol doch mal Luft. Ich möchte jetzt, dass du über 10 Sekunden nichts sagst. Bis acht bin ich gekommen.
0: Ingo, in 36 Jahren auf der Bühne, ja, also so nicht bei der Gewerkschaft, sondern richtig auf der Bühne, hast du natürlich viel erlebt. Du nennst dich selbst euer Sozialdemokrat der Herzen. Der Klingbeil der Comedy kommt auch von dir.
2: Ja.
0: Der Klingbeil, was war da noch? Warte mal, der Klingbeil der Comedy, wer den größten Unsinn treibt, der bleibt. Ja,
2: genau. Ich bin in der SPD der Vorvorletzte, habe ich jetzt. Das war so das Letzte, was ich gesagt habe. Der letzte Arbeiter. Ich glaube, ich bin der Letzte in der IG, auch bei der SPD, der überhaupt noch. Ich war ja immer nur mit Akademikern da rumgesessen. Die ganze SPD besteht nur aus Volljuristen. Und das nervt.
0: Das ist wahrscheinlich auch das Problem, ja?
2: Ja, das ist das Problem. Ich kam da ja an bei den Jusos. Nur studiertes Dreckspack saß da rum. Und ich habe gedacht, als dann haben die mich gefragt, Ingo, bist du neoreformistischer Marxist oder reformistischer Marxist? Habe ich gesagt, ich bin evangelisch. Arschlöcher bin gegangen. Also das ist nicht so meine Ebene. Also ich finde, dass wir das total verlernt haben mit Arbeitern, so mit normalen Leuten einmal normal zu reden. Kriegen die nicht mehr hin. Deswegen wählen sie alle AfD. Das ist genau das Problem. Mich ärgert das richtig, weil das so zerstörerisch ist und so sinnlos ist. Aber irgendwie mit der SPD kriegt man es ja auch nicht mehr auf die Kette. Die sind auch, irgendwie haben die sich überlebt. Schwierig geworden.
0: Hast du gerade schlaflose Nächte oder hast du da schon einen Haken dran gemacht oder wie? Du klingst ein bisschen resigniert.
2: Ja, das ist ja auch schwierig geworden. Ich weiß nicht, wo es hinführen soll. Also das ist so, das wird ja nichts mehr. Ich habe früher 26 Politiker parodiert. Stoltenberg, Lambsdorff. Ja, und diese ganzen Leute, die kannten die Leute aber auch. Jeder kannte Lambsdorff. Jeder kannte Hans-Dietrich Genscher. Jeder kannte die. Heute setze mich in die erste Reihe und frage, wer ist Außenminister? Weiß keiner mehr. Man kennt Politiker nicht mehr. Die sind unter, ich sage ja immer, wenn ich hinstelle, dass mein Sohn geht in die Politik, meine Tochter geht auf den Strich und sagt, guck mal, aus dem Mädel ist da was geworden. Das ist mittlerweile wirklich.
0: Naja, aber es ist ja schon so, nur wenn du ein Charakter bist, kannst du ja auch parodiert werden. Und das ist natürlich bei Herrn Klingbeil und bei Frau Baas
2: Schwierig, ganz schwierig. Ja. Das macht auch keinen Spaß. Also da bin ich doch immer noch bei, weil es gerade so Synchron oder wenn ich den heute immer noch mache, weil jemand und Merkel und so, und das kennt ihr ja alles noch, dann sind wenigstens Charaktere, die erkennt man auch sofort und man weiß sofort, wer gemeint ist.
0: Also was du damit sagen willst, wir haben ein Personalproblem, ne?
2: Nee, wir haben, glaube ich, ein kulturelles Problem. Also ich glaube, dass sich diese Politik, so wie wir das kennen von früher, dass sich das überlebt hat. Weißt du, die sind im ständigen Wahlkampf, die sind ständig bei TikTok, die sind ständig, ich würde den Job gar nicht mehr machen. Die können ja auch nichts mehr, die können nichts. Also wenn ich heute meinen Job nochmal anfangen müsste, ey, dann würde gar nicht gehen.
0: Ingo Appelt über die SPD und andere Parteien. In seinem neuen Bühnenprogramm ist er dagegen scheinbar unpolitisch, aber wirklich nur scheinbar. Und darüber sprechen wir gleich.
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0: Hier ist Antenne Thüringen mit Harry Styles. Der Comedian Ingo Appelt, heute in meiner Show seit 36 Jahren, ist er im Geschäft. Politik ist immer wieder gern sein Thema, aber das ist ja gerade relativ anstrengend. Deshalb ist ein aktuelles Bühnenprogramm auch scheinbar unpolitisch. Das heißt, Männer nerven stark. Warum?
1: Guck dich doch mal um. Du hast ja wirklich das Gefühl, die beleidigte Männlichkeit. Es ging jahrelang, ging es nur um transsexuelle Menschen, schwarze Menschen, Frauen, MeToo-Raufen. Und die armen Männer sind total vergessen worden. Und jetzt sind sie beleidigt. Jetzt stehst du da. Guck dir mal den Trump an. Da hast du Wladimir Putin, Taliban drin. Auch alle durch. Überall Männer. Und Krieg. Die sind doch bescheuert. Die gehen mir wirklich auf den Sack. Also ich muss mich immer für meine Artgenossen schämen. Das ist echt. Ja, ist doch wahr. Dann kommen die nicht mehr miteinander klar. Das ist ja auch für, ich habe ja Söhne, die sind beide so um die 20. Die kriegen keine Frau ab. Die kriegen es nicht hin. Die sind zu doof dazu.
0: Und die Frauen nochmal, sagen, was hast du jetzt gesagt? Deine Söhne?
1: Ja, die kriegen keine Freundin.
0: Die hängen zu viel über dem Handy und vergessen so diese zwischenmenschlichen Übungen, sag ich mal.
1: Ja, genau. Das ist das. Die lernen sich ja auch nur noch über das Internet kennen. Dann musst du natürlich, die gematcht wird nur zu 100%. Das heißt, du musst meine Musik hören, meine politische Einstellung, mein Pferd, mein Hund, meine Katze. Und das musst du alles genau zu 100% tragen. Und das so bin ich mit Sonja nicht. Also Sonja, ich glaube, ein Tinder-Match sind wir nicht.
0: Was bist du denn für einer, sag mal, wenn es um Männer und Männlichkeit geht?
1: Ich bin charmanter, ich bin der Dienstleister, so nenne ich mich das ja auch immer. Meine Frau ist immer ganz begeistert. Also wir sind jetzt auch 20 Jahre zusammen und wir sind auch das Vorzeigepaar. Und sie sagt immer, guckt es euch beim Ingo. Der Ingo bringt mir Frühstück ans Bett. Der Ingo ist freundlich. Der Ingo bringt immer Geschenke mit, wenn er aus dem Urlaub oder wenn er irgendwo hinkommt. Der bringt mir immer was Glitzerndes mit, immer was Schönes. Der ist freundlich zu mir. Ich bin mit niemandem lieber zusammen als mit meinem Ingo. Und wenn ich mir die anderen Beziehungen alle angucke, die kriege ich es nicht hin, weil die Männer wirklich faul, dumm, antriebslos. Also dieser Dienstleistercharakter, ne, happy wife, happy life, verstehst du?
0: Das sagt meiner auch immer, ja.
1: Und das ist eigentlich ganz simpel, mach deine Frau glücklich. Ja, meine Frau würde ohne mich verhungern, sagt sie immer, weil jetzt bin ich nicht da. Jetzt muss sie selber kochen, das mag sie nicht.
0: Du bist ein guter Koch.
1: Ich bin ein ganz guter Koch, ja, aber einfach, weil ich es mache. Ich koche gern, aber so handfeste Sachen, weißt du, so Schnitzel, Fritten Klöße. Und so Klöße, Braten mal. Und meine Frau isst ja jetzt auch kein Fleisch mehr, ist ja auch vorbei. Jetzt muss ich dann halt so Falafel und sowas machen. Geht aber auch. Ein schönes Thai-Curry. Lecker.
0: Mhm. Ingo Appelt, mag's deftig. Und direkt am 7. Juni steht er in Mühlhausen auf der Bühne. Deshalb kommen wir um den Thüringen-Test nicht herum. Wie Ingo Appelt sich schlägt, das hört ihr alles gleich.
2: Hallo, ganz kurz, die beiden hier auf dem Foto. Ich brauche mal eine Einschätzung. Was meint ihr? Wie heißen die?
3: Er sieht aus wie ein Max. Und sie ist ein bisschen Silke, Mareike.
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6: Ja.
7: Ich bin froh, dass ich nicht Philipp heiße.
0: Aber
7: weil
0: Philipp
7: da musst du immer
0: nett.
7: Erklären, 1L, 2L, Doppel-P, 1P. Es gibt 18 Versionen von Philipp.
0: Ich finde, ehrlich gesagt, die Spannweite zwischen Silke und Mareike recht weit. Ich bin jeweils alles das nicht. Aber
7: es ist einfacher zu schreiben, A-N-N-A, von hinten wie von vorn.
0: Richtig, wie Lagerregal.
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5: Die Geiselnahme in einer Bank in Rheinland-Pfalz ist beendet. Trotzdem gibt es gerade mehr Fragen als Antworten. Und jetzt alle News, die heute Nachmittag wichtig sind. Es ist 17 Uhr.
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6: Guten Tag. Nach der Geiselnahme in einer Bank in Sinzig in Rheinland-Pfalz hat die Polizei nach Stunden das Gebäude gestürmt. Verletzte gab es dabei nicht, Polizeisprecher Jürgen Fachinger.
7: Ja, vor einigen Minuten haben Kräfte der Spezialeinsatzkommandos die Bank betreten und konnten in dem Anwesen zwei Personen feststellen, augenscheinlich unverletzt, die in einem Raum entsprechend eingeschlossen waren. Weitere Personen konnten in dem Objekt nicht festgestellt werden.
6: Deshalb stellen sich nun mehrere Fragen. Wo sind die Täter und welche Beute haben sie gemacht?
7: Es ist keine weitere Person in dem Anwesen gefunden worden. Das Anwesen ist komplett abgesucht worden, durchsucht worden. Und insofern müssen wir davon ausgehen, dass die Täter das Objekt zu einem Zeitpunkt verlassen haben, möglicherweise unmittelbar nach der Tat. Es war halt auch so, dass zu den mutmaßlichen Geiseln kein Kontakt stattgefunden hat, dass wir das halt eben auch nicht verifizieren konnte.
6: Thüringen ist im Bundesrat mit seinem Vorstoß für einen bundesweiten Reparaturbonus für Elektrogeräte gescheitert. Die Kernforderung fand keine Mehrheit. Dazu gehörten ein staatlicher Zuschuss für Reparaturen und eine Senkung der Mehrwertsteuer auf Reparaturen. Nach Angaben des Umweltministeriums in Erfurt wurden nur einzelne Teile des Antrags unterstützt. Thüringen hat den eigenen Reparaturbonus in diesem Jahr aus Geldmangel eingestellt. Bis 2025 konnten Bürger für die Reparatur von Elektrogeräten bis zu 100 € pro Jahr dazu bekommen. Die Bundeswehr investiert über 4 Milliarden Euro in Ostdeutschland. Laut Verteidigungsministerium fließen allein nach Thüringen rund 944 Millionen. Geplant ist unter anderem ein neues Musterungszentrum in Jena in der Goethe-Galerie am Ernst-Abbe-Platz. Es soll spätestens am 1. Juli nächsten Jahres starten. Geplant sind dann bis zu 60 Musterungen pro Tag. Das bedeutet für Jena gleichzeitig rund 50 neue Arbeitsplätze. Welche Standorte sonst wichtig sind, nennt das Ministerium aus Sicherheitsgründen nicht. Es prüft allerdings auch, ob stillgelegte Standorte reaktiviert werden sollen. In Thüringen gibt es eine weitere Sperrzone wegen der Blauzungenkrankheit. Die gilt in 36 Gemeinden in den Kreisen Hildburghausen, Schmalkalden-Meiningen und dem Wartburgkreis. In dieser Zone gibt es extra Regeln für den Transport von Wiederkäuern wie Rindern, Schafen und Ziegen.
8: Aus diesen Zonen dürfen nur Tiere ohne Krankheitszeichen transportiert werden, zum Beispiel zur Zuchtnutzung oder zur Schlachtung. Grund ist ein Fall der Blauzungenkrankheit in Hessen. Dort wurde das Virus bei einem Rind nachgewiesen. Neben dieser Blauzungensperrzone gibt es eine weitere in Ostthüringen. Die Blauzungenkrankheit wird durch ein Virus ausgelöst, übertragen von winzigen Mücken, den sogenannten Gnitzen. Infizierte Tiere können unter anderem Fieber, Lahmheit und Apathie bekommen oder sogar sterben. Es wird empfohlen, sie gegen die Blauzungenkrankheit zu impfen. Für Menschen ist das Virus nicht gefährlich. Cornelia Schiedlo, Antenne Thüringen, Nachrichtenredaktion.
5: Und jetzt das Antenne Thüringen Wochenendwetter. Heute ist gegessen, also schön maximal noch im Süden. Da kann die Sonne noch mal rauskommen, aber ansonsten bleibt

0: Bleibt so vereinzelt Schauer und viele Wolken, 10 bis 14, im Süden bis 16 Grad. Morgen dann schönes Wetter für alle. Vom Osten her ist neblig, aber wenn der Nebel weg ist, dann gibt's überall Sonne und Wolken. Ab und zu nochmal ein kurzer Schauer ist möglich, 15 bis 19 Grad. Und am Sonntag dann noch ein bisschen schöner Schauer, nur noch ganz selten. Dafür immer mehr Sonne und bis 23 Grad.
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0: 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A4 Richtung Dresden zwischen Ronneburg und Schmölln. Kaputtes Auto. Bitte vorsichtig fahren. A4 Richtung Frankfurt zwischen Bucha und Magdala. Ein kaputtes Auto auf dem Standstreifen. Vorsicht, hier sind auch noch Personen auf der Fahrbahn. Und in Untersuhl in der Richelsdorfer Straße zwischen Ortseingang und Lernstraße in beiden Richtungen. Vorsicht, hier sind Rinder auf der Fahrbahn. Blitzer im Moment auf der B88 in Kirchhasel Richtung Uhlstedt, in Gerardswürzen in der Salzstraße stadtauswärts, in Eisenach in der Kasseler Straße in beiden Richtungen, in Gräfenthal Richtung Probstzeller, in Nordhausen stadtauswärts in der Leimbacher Straße und in Ichtershausen Richtung Törei. Das war's. Wenn ihr noch was gesehen habt, sagt's uns, wir sagen's gerne weiter. Eine Nummer für alles. WhatsApp-Verkehr und mehr, das ist die 0800, dreimal die 5 und die 2550.
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0: der Comedian Ingo Appelt heute in meiner Show. Und natürlich, natürlich habe ich mit ihm den Thüringen-Test gemacht. Wie lang muss eine Thüringer Bratwurst sein? A. 15 bis 20 Zentimeter. B. 18 bis 23 Zentimeter. 20 bis 25 Zentimeter.
1: Ich würde sagen, die längste. Immer schön lang. Also eher 20.
0: Ja, schon 20. Klar. Und ob er damit richtig liegt, das erfahrt ihr gleich.
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0: Heute mit dem Comedian Ingo Appelt bei mir in der Freitagsshow. Er mag Witze über Politiker und das schon seit 36 Jahren. Deshalb muss er auch mittlerweile ganz genau überlegen, wo er noch hinfliegt. Das schreit sozusagen nach ganz pragmatischen Lösungen.
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0: Weißt du was, du machst das völlig richtig, wenn du dich in der Schweiz nicht mehr wohlfühlst und nicht nach USA und die Türkei fliegen kannst, dann kommst du zu uns nach Thüringen. Das ist doch völlig richtig. Die richtige Entscheidung. Am 7. Juni und zwar nach Mühlhausen.
2: Das ist schön da. Mühlhausen? Ja, ich war da schon öfter. Zweimal habe ich da schon gespielt. Also ich mag ja Thüringen auch. Nur die Thüringer sind ein bisschen schwierig, aber ich mag das Essen. Ja.
0: Erzähle, nur die Thüringer sind ein bisschen schwierig. Erzähl mal.
2: Nicht alle, aber manche, wo du denkst so, ja, weil sie so motzig sind, ne? Weißt du, guck dir mal an, die geile Autobahn, wie schön die Tunnel, alles neu. Wenn ich durch Erfurt, wunderschöne Stadt, aber wenn ihr die Thüringer meckern, immer am Motzen.
0: Da hast du, soll ich dir was sagen, das kann ich dir total unterschreiben. Du musst es den Thüringer ein bisschen leichter machen. Der Thüringer schafft es nicht oder oft nicht, den ersten Schritt zu machen. Weißt du, den ersten Schritt machst und kommst auf sie zu, dann sind die meisten gar nicht so übel.
2: Das ist sogar besser als in Franken. Ich bin ja in Franken aufgewachsen. Und wenn du Fränkisch, wenn du das drauf hast, gell? Wenn du da mal in Unterfranken aufgewachsen bist, dann kommst du überall klar. Dann gefällt es dir wirklich.
0: Ich finde das schön, dass du so ehrlich bist. Das müssen wir uns auch gefallen lassen, weil es gibt da so einen gewissen Optimierungsbedarf, sagen wir es mal so. Da ist noch Luft nach oben.
2: Ist noch Luft nach oben, man nicht so viel meckern. Ne, ja. Aber auch mal ein bisschen freuen und nicht immer alles runtermachen.
0: Du, pass mal auf, wenn du schon mal nach Thüringen kommst und wenn du vorgibst, dich ein bisschen auszukennen, dann mache ich mit dir jetzt mal den Thüringen-Test, ob du willst oder nicht.

0: Die Antenne Thüringen Freitagsshow heute mit Ingo Appelt. Seit 36 Jahren tourt er immer wieder durch Deutschland, auch durch Thüringen. Und was es gebracht hat, das wird jetzt der Thüringen-Test zeigen. Und zwar...
1: Heichelheim.
0: So, pass auf. Also, Thüringer essen am liebsten...
1: Braten und Klöße natürlich, Bratwurst.
0: Ja, die Landeshauptstadt ist...
1: Erfurt.
0: Das Wohnhaus von Goethe steht in...
1: Weimar.
0: Und der bekannteste Wald Thüringens ist der...
1: Weiß ich gar nicht, ist der Grüne Wald. Der Wald weiß ich nicht, Thüringer Wald wahrscheinlich, ne?
0: Ja, richtig. Ich habe gesagt, das ist für Einsteiger. Jetzt geht's richtig los. Wer soll auf der Wartburg das Tintenfass an die Wand geworfen haben?
1: A. Goethe,
0: B. Luther, C. Honecker.
1: Weiß ich nicht, das weiß ich nicht. Ich habe da mal übernachtet, da ist ein sehr schönes Hotel, aber von dem Tintenfass habe ich nichts gesagt. Ich hätte jetzt gesagt Luther.
0: Ja, ist richtig. Der kleine Ort Lauscher im Thüringer Wald ist Geburtsort von A. des Ostereis, B. der Weihnachtskugel oder C. des Karnevalskostüms.
1: Ach herrje, ich sag mal Karnevalskostüm, finde ich lustig.
0: Nein,
1: dann ist es Osterei, okay?
0: Nein.
1: Weihnachtsmorgen?
0: Ja. Scheiße. Im Erfurter Dom hängt die größte freischwingende mittelalterliche Glocke. Wie heißt sie? A. Arabella, B. Gloriosa, C. Himmelsklang.
1: Doch, dann weiß ich doch nicht. Gloriosa.
0: Richtig. Na Mensch, und pass auf. Wie lang muss eine Thüringer Bratwurst sein? A. 15 bis 20 Zentimeter, B. 18 bis 23 Zentimeter, 20 bis 25 Zentimeter.
1: Ich würde die längste, immer schön lang, also eher 20.
0: Ja, schon klar. Das ist schon klar. Nein, es wäre A gewesen. 15 bis 20. Und die letzte Frage. Welche Spitzenköchin kommt aus Thüringen? A. Konstanze Klein oder B. Maria Groß?
1: Ach Gott, dann nehme ich die Konstanze Klein.
0: Lass das die Maria nicht hören. Ja, Maria ja. Groß. Sie ist zwar klein, aber ganz groß in ihrem Job. Oh, Mensch, Ingo, pass auf. Ein Thema muss ich mit dir jetzt noch beackern, ganz kurz.
1: Ja.
0: Und zwar am Sonntag ist doch Muttertag, ne?
1: Ja, ja.
0: So, das unvergesslichste Geschenk, was du deiner Mutter jemals gemacht hast.
1: Was habe ich gemacht? Ich habe ein kleines Theater gebaut, weißt du, so ein Kasperle-Theater mit Schattenfiguren. Und das habe ich jetzt für Muttertag, habe ich ihr dann was vorgespielt. Das war so Kasperle-Theater, ganz klassisch mit Kasper und Seppel und Räuber und natürlich auch immer das Krokodil, das geschlagen wurde. Das ist ganz normal. Das fand sie ganz toll.
0: Oh, das ist sehr... Sehr persönlich und es kostet nichts, ne?
1: Ja, aber Muttertag ist bei uns ja auch immer zu Hause. Ne? Muttertag bei meiner Mama war ja auch mal, meine Mama ist ja mittlerweile gestorben, aber ich habe ja eine Ersatzmama, die Mama von Sonja nämlich. Ich bin der tollste Schwiegersohn der Welt, weil ich mich um die auch wirklich schön kümmere. Ich fahre mit denen, die sind ja erst 88 und also die sind richtig alt und die sind aber auch richtig fit dabei. Wo du auch denkst, boah, echt.
0: Der macht den Ausflug oder was, ja?
1: Ja, die waren jetzt, ich habe meinen Geburtstag habe ich in Köln gefeiert. Dann waren wir im Musical Moulin Rouge, weil meine Frau ist so Musical-Fan. Ich ja nicht so, aber meine Frau steht total auf Musicals. Und dann waren wir nochmal nie mit dabei, fanden sie gut.
0: Ingo Appelt hat also ein gut funktionierendes Privatleben. Das ist immer gut zu wissen. Wir haben auch noch über Ex-Frauen gesprochen, zum Beispiel, warum seine Jungs mit Anfang 20 noch immer keine Freundin haben. Und das hört ihr dann alles nochmal ganz ausführlich im ungekürzten Interview mit Ingo auf Antenne Thüringen. Denn es passt ja nie alles in eine Sendung und Ingo kann sich nicht kurz fassen. Also wenn ihr was Schönes zum Hören braucht, empfehle ich euch alle Interviews aus meiner Sendung übrigens auch zum gemütlichen Nachhören und Weitersagen auf antennethüringen.de. Und Ingo ist ab sofort auch dabei.
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0: gleich 5:30.
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2: Guten Tag. Die Geiselnahme in einer Volksbankfiliale in Sinzig in Rheinland-Pfalz ist beendet. Nun haben die Ermittler aber einige Fragen. Als ein SEK die Bank gestürmt hat, fanden die Beamten nämlich nur noch zwei Personen vor, die in einem verriegelten Tresorraum eingesperrt waren. Von den Tätern keine Spur. Wie die verschwunden sind und ob sie etwas gestohlen haben, war zunächst unklar. In ersten Meldungen war noch von mehreren Tätern die Rede. Sie hatten unter anderem den Fahrer eines Geldtransporters als Geisel genommen. Das neue Förderprogramm für Elektroautos kann wie geplant rückwirkend für Zulassung seit Jahresanfang genutzt werden. Dem hat nach dem Bundestag auch der Bundesrat zugestimmt. Vorgesehen ist, dass die staatliche Förderung von Privatkunden beim Kauf von reinen Elektroautos, Plug-in, Hybriden und Elektroautos mit Range Extender beantragt werden kann. Je nach Fahrzeugart und persönlichen Umständen liegt die Förderung zwischen 1.500 und 6.000 Euro. Allerdings gibt es Einkommensobergrenzen, in der Regel bei 80.000 Euro Jahreseinkommen. Die Weltgesundheitsorganisation WHO hält das Risiko für die Bevölkerung durch das Hunter-Virus für absolut gering. WHO-Sprecher Christian Lindmeier sagt in Genf, der Erreger sei zwar gefährlich, aber nur für die infizierte Person. Hintergrund ist der Hunter-Virus-Ausbruch auf einem niederländischen Kreuzfahrtschiff mit bisher 3 Todesopfern. Der WHO-Sprecher betonte, für eine Infektion von Mensch zu Mensch sei sehr enger Kontakt nötig. Und jetzt die Thüringen-Reporter mit Tipps für euer Wochenende.
1: Für Mittelthüringen, Elke Schröder.
3: Hallo ihr Lieben, dieses Wochenende hat auf jeden Fall wieder viel mehr als nur Sofa zu bieten. Zum Beispiel Stöbern unter freiem Himmel, das geht morgen beim Höfeflohmarkt in Possendorf bei Weimar. Von 9 bis 15 Uhr machen 18 Höfe mit allem, vom Alltagskram bis Lieblingsstück. Essen und Getränke kommen natürlich aus der Hofküche. Perfekt für alle, die gern trödeln und entdecken. Possendorf morgen Samstag, der Höfeflohmarkt. In Jena läuft ab heute der Frühlingsmarkt. Das ist Riesenrummel mitten in der Stadt mit Live-Musik, Tanz und Open-Air-Kino. Es gibt wirklich alles musikalisch, von Rock, Pop, Schlager bis hin zu E-Musik, Autoscooter, Riesenrad, Kinderkarussell. Also was uns glücklich macht, und der Eintritt ist frei, Jena Frühlingsmarkt ab heute. Die Feuerwehr in Stadt Ilm-Griesheim lädt morgen zum Tag der offenen Tür für die ganze Familie. Ab 11 Uhr gibt's Feuerwehr zum Anschauen und Mitmachen, dazu Spiel und Spaß für die Kinder. Für die Thüringer Basics ist natürlich auch gesorgt. Feiern bei der Feuerwehrstadt Ilm-Griesheim morgen Sonnabend. Auch ein Tag für die ganze Familie, das ist das Nadelfest in Ichtershausen mit Trommelshow, Händlern, Leckereien, Entenrennen. Die alte Nadelfabrik, das ist ein historisches Backsteingebäude, ist sowieso immer für einen Ausflug ein gutes Ziel. Und morgen gibt's da mittendrin Familientrubel von 12 bis 18 Uhr, das Nadelfest in Ichtershausen. Und wenn ihr noch mehr Ideen fürs Wochenende sucht, zum Beispiel Citycard-Rennen in Sonneberg oder eine Radtour durchs Land der 1000 Teiche, dann schaut mal bei uns im Web oder in der App vorbei. Schönes Wochenende.
4: Und jetzt das Wochenendwetter. Heute so lala, nur im Süden ein paar sonnige Lücken, 10 bis 14, an der Werra bis 16 Grad noch. Heute Nacht dann richtig kalt, 6 bis 4 Grad, und morgen dann aber schönes Wetter für alle. Erst im Osten ein bisschen neblig und dann ist der aber weg und dann wird's schön. So eine Mischung aus Sonne und Wolken, und 15 bis 19 Grad, am Sonntag noch schöner. Schauer nur noch ganz selten und immer mehr Sonne und bis 23 Grad. 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Eine Meldung aus dem Wartburgkreis. Untersuhl, Richelsdorfer Straße zwischen Ortseingang und Landstraße. In beiden Richtungen vorsichtig fahren bitte, weil da laufen Rinder auf der Fahrbahn rum. So, und dann haben wir noch es dauert. B88, Blitzer in Kirchhasel Richtung Uhlstedt. In Geratswürzen in der Salzstraße wird geblitzt, stadtauswärts. In Eisenach in der Kasseler Straße in beiden Richtungen. In Gräfenthal Richtung Probstzella. In Nordhausen stadtauswärts in der Leimbacher Straße. Und in Ichtershausen Richtung Thürei. Das war's. Habt ihr noch was? Dann sagt's uns. Wir sagen's gerne weiter. Eine Nummer für alles. WhatsApp-Verkehr und mehr. 0800 3x5 2550.
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4: Und damit am Sonntag nichts schief geht, Sonntag ja. Wenn ihr es schon wisst, ist es schön, aber Millionen wissen es wahrscheinlich noch nicht. Am Sonntag ist Muttertag und wir wollen euch unter die Arme greifen, damit ihr auch die passenden Geschenke findet. Worüber freuen sich Mütter? So haben wir euch gefragt.
0: Ich habe hier einen ganz tollen Vorschlag von Ute aus Ranis. Die Tochter, die kam am Muttertag und hat gesagt, Mami, zieh dir was Schönes an. Ja. Wir gehen spazieren. Mhm. Und dann hat sie ins Rapsfeld geführt und hat mit ihr Bilder gemacht.
4: Ach Gott.
0: Aber jetzt kommt's noch. Es hat zu regnen angefangen und über dem Rapsfeld ein wunderschöner Regenbogen. Das kann man sich gar nicht ausdenken.
4: Ist der mit drauf. Ja, ist schön.
0: Ja, also Bilder für die Ewigkeit.
4: Schön. Da hat die Mutti endlich mal die eigenen Fotos. Wer hat schon schöne Fotos von sich? Meistens fotografieren wir die Kinder oder den Papa mit den Kindern. Aber schöne Fotos von sich selbst.
0: Ich überlege gerade, von meiner Mutter gibt es auch ganz wenig Bilder.
4: Siehst du?
0: Ja.
4: Machst du dann für nächstes Jahr?
0: Gutes Geschenk. Ja, ich versuch's mal.
4: Ist nämlich schon vorbereitet. Oh.

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1: Ich will nur sagen, ich hab's getan, Madeleine.
2: Gegrillt, oder was hast du?
1: Ja.
2: Ich auch.
1: Wir haben letzte Woche gegrillt. Und ich habe das Zeug aus dem letzten Jahr aufgetaut.
2: Nein.
1: Doch. Und es waren auch Gäste, die normalerweise sagen, wenn es nicht schmeckt, ne? Und hat keiner gemerkt.
2: Und ging es allen noch gut danach?
1: Ja, also ich habe noch nichts Gegenteiliges gehört. Kein Problem.
2: Also einfach Fleisch aufgetaut?
1: Ja, ich habe das natürlich, die Würste aus dem letzten Jahr, irgendwann muss das Zeug ja mal weg. Mhm. Und ich will das nicht alleine essen. Und hat funktioniert, also traut euch ruhig. Nur mal so nebenbei, das ganze Wochenende ist im Grunde genommen Grillwetter. Morgen wäre gut, wenn noch ein Sonnenschirm in der Nähe ist. Aber am Sonntag sehe ich jetzt, was ich von hier aus beobachten kann, keine Probleme. Da könnt ihr in Ruhe grillen. Und das lasst ihr dann bitte auch den Papa machen. Denn am Sonntag ist Muttertag.
3: Ja, hier spricht Angelika. Ich denke, ich kann zum Muttertag ein gutes Geschenk beitragen. Ich denke, das Persönlichste, was mir meine Tochter je gemacht hat. Und zwar hat mir meine Tochter ein Armband aus länglichen und runden Perlen geschenkt, was in Morseschrift darstellen soll, Superwoman. In Erinnerung an ihren Opa, der ihr mal in Morseschrift beigebracht hat, was mein Vater war. Also ich weiß nicht genau, ob es Geburtstag oder Muttertag war. Aber ich finde, den Geburtstag einer Mutter ist auch immer ein kleiner Muttertag. Viele Grüße.
1: Oh, auch schön, oder?
2: Ich habe zwar keine Kinder, aber es
1: das
2: trotzdem,
1: geht
2: trotzdem ja,
1: Gänsehaut. Ja, freu dich doch, wenn die dann kreativ werden und der Kühlschrank nicht mehr ausreißt, weil reicht, meine ich, für all die bunten Bilder, die du dann dran kleben musst.
2: Ich habe auch Bilder gemalt.
1: Ja. Wenn ihr noch eine Idee habt zum Weitersagen, für all die, die noch ein Problem haben, wo der Druck immer größer wird, dann meldet euch jetzt ganz, ganz, ganz, ganz schnell 0800 3 mal die 525. 5-0, sag ich doch.
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0: In 16 Sekunden beginnt meine Sommerpause. Ja, also, es klingt luxuriös, aber das habe ich mir hart erarbeitet. Das muss man jetzt einfach mal so sagen. Ich mache jetzt einfach mal Sommerpause. So viele Menschen machen Sommerpause. Ich mache jetzt auch mal eine Sommerpause. Mal sehen, wie sich's anfühlt.
1: Ich werde es vermissen.
0: Ja, ich dich auch. Madeleine, bleibt noch ein bisschen. Was machst du gleich noch?
1: Ich habe noch Tickets. Ein Familienticket fürs Maya Mare. Schwimmbad.
0: Okay. Mhm, wo ist
1: machst du gern? In Halle?
0: Ich gehe nicht gerne schwimmen. Muss immer so den Bauch einziehen. Will ich nicht. Ja, genau. Das ist mein Problem. Macht's gut bis nach den Sommerferien. Ist eine lange Sommerpause, aber...
1: Wir hören nochmal den Song, oder?
0: Hilft ja nichts.
1: Ach, wie schön.
0: Ja, ne?
1: Ich finde den toll.
0: Ich auch.

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2: Guten Abend. Der Bundesrat hat neben vielen anderen Gesetzen heute auch dem Vergabebeschleunigungsgesetz zugestimmt. Das Gesetz soll öffentliche Aufträge schneller und einfacher machen. Thüringen unterstützt das Vorhaben. Das Land sieht aber noch Bedarf für weitere Änderungen, etwa beim Losgrundsatz für große Projekte.
3: Dieser Grundsatz soll kleinen und regionalen Unternehmen weiter den Zugang zu öffentlichen Aufträgen sichern. Gleichzeitig erlaubt das Gesetz Ausnahmen, um bestimmte Infrastruktur- und Verkehrsvorhaben schneller umzusetzen. Thüringen hält diese Flexibilisierung für sinnvoll. Nach Ansicht der Ministerin sollten die Ausnahmen künftig aber auch für andere komplexe Großprojekte breiter gefasst werden. Außerdem unterstützt Thüringen eine Entschließung für schnellere Zulassung von Pflanzenschutzmitteln. Hintergrund sind lange Verfahren und eine schlechtere Verfügbarkeit solcher Mittel in Deutschland. Jan Walter, Antenne Thüringen, Nachrichtenredaktion.
2: Das neue Förderprogramm für Elektroautos kann wie geplant rückwirkend für Zulassungen seit Jahresanfang genutzt werden. Dem hat der Bundesrat auch zugestimmt. Vorgesehen ist, dass die staatliche Förderung von Privatkunden beim Kauf von reinen Elektroautos, Plug-in-Hybriden und Elektroautos mit Range Extender beantragt werden kann. Je nach Fahrzeugart und persönlichen Umständen liegt die Förderung zwischen 1.500 und 6.000 Euro. Allerdings gibt es Einkommensobergrenzen, in der Regel bei 80.000 Euro Jahreseinkommen. Tanken ist aktuell so günstig wie seit 2 Monaten nicht mehr. Laut ADAC kostet 1 Liter Super E10 im bundesweiten Schnitt gerade knapp 1,98 Euro. Diesel sank etwas mehr und liegt bei rund 2,03 Euro.
4: Vor allem der gesunkene Ölpreis dürfte die Spritpreise zuletzt nach unten gedrückt haben. Trotzdem sagen Experten, der Tankrabatt kommt wohl noch immer nicht komplett bei den Autofahrern an. Denn eigentlich müsste Benzin durch die Steuersenkung sogar noch etwas günstiger sein. Dazu kommen große Unterschiede, je nach Stadt, Tankstelle und Uhrzeit. Besonders günstig ist Tanken oft am späten Vormittag. Mittags springen die Preise dagegen häufig erstmal wieder nach oben, bevor sie später erneut sinken. Zoe Tassovali, Antenne Thüringen, Nachrichtenredaktion.
2: Nach einer langen Trockenperiode ist die Schmalwassertalsperre bei Tambach-Dietharz nur noch halb voll. Das teilte die Thüringer Fernwasserversorgung mit. Die Regenfälle der letzten 2 Tage konnten die Talsperre nicht wesentlich auffüllen. Dazu braucht es einen viel größeren Zufluss.
5: Der geringe Wasserstand hat Folgen. In Erfurt stehen schon seit April die Turbinen der Westring-Kaskade still, produzieren keine Energie. Das Flüsschen Apfelstädt bekommt vorerst kein zusätzliches Wasser aus der Talsperre, sondern nur eine Mindestmenge. Thüringens Umweltminister Thilo Kummer sagt, die Trinkwasserversorgung geht vor. Um die Apfelstädt gibt es schon seit langem Streit. Der Fluss hat oft zu wenig Wasser. Eine Bürgerinitiative meint, ein Grund dafür ist, dass Wasser aus der Schmalwassertalsperre Richtung Erfurt zur Westringkaskade geleitet wird. Die Initiative wollte deshalb, dass mehr Wasser in die Apfelstädt fließt. Laut Thüringer Fernwasserversorgung wurde der Betrieb der Westringkaskade schon im letzten Sommer stark reduziert, zeitweise sogar vollständig eingestellt. Auch jetzt ist die Fernwasserleitung außer Betrieb. Cornelia Schiedloh, Antenne Thüringen, Nachrichtenredaktion.
2: Wir schauen aufs Wetter. In der Nacht zum Teil klar, zum Teil bewölkt oder trüb. Es bleibt aber trocken bei 4 bis 6 Grad. Morgen von der Rhön bis zum Rennsteig Anfang Sonne. Sonst verbreitet Nebel oder Hochnebel. Im Tagesverlauf kann die Sonne rausschauen. Ansonsten teils dichte Quellbewölkung. Vereinzelt sind auch Regenschauer möglich. Meist bleibt es aber trocken bei maximal 20 Grad. Am Sonntag häufig Sonne, selten Schauer, noch etwas milder.
6: 18.03 Uhr, Antenne Thüringen, der schnellste Verkehrsservice. A4 Richtung Dresden zwischen Jena Zentrum und Stadtroda, da liegen Gegenstände auf der Fahrbahn. Und dann haben wir noch eine Meldung aus dem Wartburgkreis in Untersuhl zwischen dem Ortseingang und Landstraße. In beiden Richtungen aufpassen, da laufen Rinder auf der Fahrbahn rum. Blitzer, ganz frisch reingekommen, B88 in Kirchhasel Richtung Uhlstedt, dann Bad Klosterlausnitz in der Bahnhofstraße Stadt.

0: auswärts. Danke an Christian. Geratswürzen, Salzstraße Stadt auswärts in der 30er-Zone. In Gräfenthal Richtung Probstzeller. Nordhausen Stadt auswärts in der Leimbacher Straße. Und in Ichtershausen Richtung Töray wird auch noch geblitzt. Wenn ihr noch was gesehen habt, dann klingelt gern durch. Wir haben eine Nummer für alles, WhatsApp, Verkehr und mehr. Die 0800 3x5 2550. Euch eine gute Fahrt.
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0: Wir haben noch was Schönes für euch. Ich nenne das jetzt einfach mal ein Wochenendgeschenk. Heute zum letzten Mal geht's für euch ins Spaßbad. Ich verrate es jetzt einfach schon mal. Und was ihr, wie ihr, wo und wann und so, das verrate ich euch gleich.

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1: Und es geht direkt ans Eingemachte. Seid ihr eher so Typ Rutschen oder Typ Entspannen? Also ich wüsste ja schon, wo ich mich rumtreiben würde. Auf der Speedrutsche zum Beispiel oder Reifenrutsche. Also definitiv in der Spaßsektion. Aber das Meier Mare in Halle bringt alles zusammen. Und heute zum allerletzten Mal bekommt ihr ein Familienticket bei uns. 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Ihr könnt immer hinfahren. Eure Nummer, die ihr dafür jetzt wählt, ist die 0800 3x5 2550. Und dann fahrt ihr noch nicht, sondern wir quizzen erst noch eine Runde. Aber es geht. Also ich bin mir ziemlich sicher, dass ihr das hinkriegen könnt. Es geht um Muttertag. Das verrate ich schon mal. Und einfach durchklingeln. 0800 3x5 2550. Ich freue mich auf euch.
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0: Na, Lust auf Spaßbad? Entweder Rutschenparadies oder eben auch Wellness. Geht beides in Halle und hier liegt ein Familienticket für euch.
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0: Die Madeleine ist hier, mit wem spreche ich? Hallo.
2: Ich heiße Tina und komme aus Mühlhausen.
0: Tina, hast du schon Pläne fürs Wochenende?
2: Nee, aktuell noch nicht.
0: Lässt auf dich zukommen.
2: Ich lasse das immer spontan, ja. Und spontan entschieden.
0: Aber du gehst gern schwimmen?
2: Ja, vor allem unser kleiner Sohn, der ist jetzt 15 Monate bald.
0: Aha.
2: Oder ist 15 Monate? Ja, der ist 15 Monate.
0: Ja, da zählt man noch die Monate mit, ne? Das war ganz am Anfang.
2: Genau.
0: Und er ist gerne im Schwimmbad. Habt ihr so Babyschwimmen gemacht?
2: Nee, ich bin Physiotherapeut und habe selber so einen Kurs, deswegen.
0: Ah, also, okay, also du bist hier die Spezialistin selbst schon. Dann ist aber auch schon klar, dass du dich jetzt wahrscheinlich nicht unbedingt so im Rutschenparadies rumtreiben wirst.
2: Na, mit dem Kleinen noch nicht, nee, aber ich habe noch ein 11-jähriges Kind, das dann vielleicht schon.
0: Okay, also es ist alles da, was ihr braucht für einen tollen Familienausflug.
2: Mhm.
0: Ich brauche von dir noch eine Antwort auf meine zwei Fragen.
2: Ja.
0: Bist du bereit?
2: Ich bin bereit.
0: Die Frage Nummer 1, ich brauche ein anderes Wort für Mama. Und Frage 2, ein Teil der Schraube.
2: Ein anderes Wort für Mama, Mutter.
0: So schwer war es gar nicht, oder?
2: Nee.
0: Aber wir wollen ja, dass ihr hinfahren dürft. Und ich würde dir jetzt gern das Familienticket schenken.
2: Oh, das ist ja traumhaft, ja.
0: Dann macht ihr jetzt erstmal ein schönes Wochenende und euch dann viel Spaß in Halle.
2: Dankeschön.
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1: Guten Tag. Nach einem Vorfall in einer Bankfiliale in Sinzig in Rheinland-Pfalz prüft die Polizei jetzt, ob es sich überhaupt um eine Geiselnahme handelte. Ein Sprecher sagte, der genaue Tatablauf werde untersucht. Ein Tatbestand sei Freiheitsberaubung. Am Morgen hieß es, mehrere Täter hätten unter anderem den Fahrer eines Geldtransporters als Geisel genommen. Am Nachmittag befreite die Polizei zwei Menschen aus einem Tresorraum. Von den Tätern fehlt jede Spur. Ob sie etwas gestohlen haben, ist unklar. Thüringens Ministerpräsident Vogt hält die geplante 1.000-Euro-Prämie für viele Betriebe für nicht umsetzbar. Die Prämie war im Bundesrat heute vorerst gescheitert. Auch Thüringen stimmte nicht zu. Vogt sagte, die Zahlung sei für Mittelstand, Handwerk, Länder und Kommunen derzeit nicht leistbar. Stattdessen forderte er niedrigere Energiekosten, weniger Bürokratie und verlässliche Rahmenbedingungen. Die Bundesregierung kann noch den Vermittlungsausschuss anrufen, um die Prämie doch noch umzusetzen. Sie sollte uns alle entlasten für die hohen Spritpreise. Die Vierschanzentournee gibt es ab diesem Jahr auch für die Frauen. Das hat der Weltverband FIS jetzt offiziell bestätigt. Demnach werden die Wettkämpfe der Frauen jeweils am Qualifikationstag der Männer ausgetragen. FIS-Präsident Johann Eliasch sprach von einem Meilenstein in der Geschichte des Skispringens und des Wintersports. Möglich gemacht hat es die neue Flutlichtanlage an der Schanze in Innsbruck. Dort kann nun auch nach Sonnenuntergang gesprungen werden. Und jetzt die Veranstaltungstipps von den Thüringen-Reportern aus eurer Region.
0: Für Mittelthüringen, Elke Schröder.
2: Hallo ihr Lieben, der Mai, der bringt uns auch die Kirmeszeit und der Kirmes im Dorf, das zeigt ja wirklich, die Gemeinschaft funktioniert.
3: Hallo, hier ist die Kirmesgesellschaft Krautheim. Dieses Wochenende findet bei uns unsere Zeltkirmes statt. Am Freitag bringen wir mit Zwecker das Zelt zum Beben und am Samstag geht's dann richtig rund mit Step weiter. Am Sonntag feiern wir ab um 10 unser traditionelles Frühshoppen mit anschließend Kirmesprogramm und Kindertanz sowie Kinderschminken. Außerdem ist auch zum Sonntag für Mittagessen gesorgt. Also, falls ihr Bock habt, kommt unbedingt mit richtig guter Laune vorbei. Tschüss!
2: Sonntag ist Muttertag, also das mit dem Mittagessen und Küche kalt lassen könnte ja ein Tipp sein. Kirmes, wenn ihr auch eine feiert, wünschen wir euch natürlich ein volles Festzelt. Bummeln und Stöbern in Apolda beim Heimatshoppen, das geht heute und morgen. Viele Läden in der Stadt, in der Innenstadt machen da mit. Dazu gibt's Aktionen, Modenschau, Stadtführungen und morgen Samstag auch noch das Bornfest mit Bühnenprogramm. Heimatshoppen und Bornfest in Apolda heute und morgen. Und mein Ausflugtipp, dazu braucht ihr ein Fahrrad, Handy oder Kamera. Es geht ins Land der 1000 Teiche. Ein Guide führt euch durch diese einmalige Naturlandschaft bei Ploten im Saale-Orla-Kreis. Wasser, Weite, Spiegelungen und jede Menge starke Motive. Rund 20 Kilometer ist die Strecke, ist wirklich was für alle, die draußen was erleben wollen und einfach starke Fotos mitnehmen wollen. Treber, Ploten im Saale-Orla-Kreis, morgen um 13.30 Uhr. Die Infos dazu auch bei uns im Web. Schönes Wochenende.
1: Der kurze Blick aufs Wetter. In der Nacht größere Auflockerungen, stellenweise aber weiter stark bewölkt, örtlich auch Nebel. Regen fällt kaum, es kühlt ab auf 4 bis 6 Grad. Das Wochenende wird dann wechselhaft, am Samstag etwas Sonne, vielfach aber stark bewölkt bis wolkig, zum Abend mitunter nur noch gering bewölkt, dabei fast immer niederschlagsfrei, die Höchsttemperaturen bis 20 Grad. Und der Sonntag wird freundlicher, heiter bis wolkig, kein Regen und noch etwas wärmer.
4: Antenne Thüringen, der schnellste Verkehrsservice mit KI. Auf der A9 Richtung München zwischen Markt Czorgast und Bad Berneck Himmelkron ist die Fahrbahn auf 2 Fahrstreifen verengt. Dort gibt es eine Baustelle bis Montag gegen 8 Uhr, außerdem fehlt die Fahrbahnmarkierung. Auf der B7 zwischen Eisenach West und Stettfeld liegen in beiden Richtungen Glasscherben auf der Fahrbahn. Bitte dort vorsichtig fahren. Im Wartburgkreis auf der Richelsdorfer Straße in Untersuhl zwischen dem Ortseingang und der Landstraße sind in beiden Richtungen Rinder auf der Fahrbahn. Wir wünschen eine gute Fahrt.
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11: Mit Eduard Schreiber. Unsere Themen heute: Science City Jena schafft den Klassenerhalt, spielt weiter in der ersten Basketball-Bundesliga. Wir haben alle Stimmen zu diesem verrückten Spiel für euch. Dann ist Papst Leo bereits ein Jahr im Amt. Wir ziehen Bilanz mit Korrespondenten aus Italien und Amerika. Und auch gleich, wie ihr euch einen Monat vor der WM vor Trikotbetrug im Netz schützen könnt.
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11: Was für ein Comeback. Science City Jena wird auch die kommende Saison in der Basketball-Bundesliga spielen. Gegen die Academics Heidelberg konnte Jena gestern in der Sparkassenarena einen 81-79 Sieg nach Verlängerung feiern. Dabei hat Jena einen zwischenzeitlichen 20-Punkte-Rückstand aufgeholt. Science City-Trainer Mike Taylor war deshalb nach dem Spiel stolz auf seine Mannschaft.
12: I'm so proud and begeistert von der Leistung und von all the Jungs. Yeah, this was not easy. This was hard work, but it's a credit to the players. You get off to a slow start, and there's so much riding on the game. They kept calm. They kept working. But I'm really proud of the players because they really battled. This was hard work. It was not easy. And we delivered when it mattered the most.
11: Reporter Ivo Prokop war gestern in der Halle mit dabei. Seine Eindrücke im Talk mit Antenne Thüringen-Moderator Björn Kürbis.
13: Ich war mittendrin. Es war unfassbar. Also die Stimmung war riesig. Die ganze Halle war ausverkauft. Und dann hat Jena nicht gut gespielt in der ersten Hälfte. Und da lagen die Nerven blank. Die Fans haben sich gedacht, oh Gott, wie sollen wir das noch gedreht bekommen? Die lagen mit 20 Punkten hinten und dann haben die aufgedreht und haben in der zweiten Halbzeit sowas von Gas gegeben und dann ging das Ganze in die Overtime, in die Verlängerung. Ja, da stand es am Ende des regulären Spiels unentschieden und dann haben sie es in der Nachspielzeit in der Overtime noch gedreht und dann ist wirklich das Dach weggeflogen.
14: Und auch der Trainer, der war ja schon, oh, oh, oh, oh.
15: Heute war nicht leicht. Heute war schwer. Aber unsere Jungs hat gekämpft und hat alles gegeben. Und jetzt, wir haben den Platz in der Halle gegen den Bundesliga.
13: Episch, absolut episch.
11: Wer denkt, das muss die größte Party des Jahres gewesen sein? Nicht für alle. Topscorer Joe Wieskamp war nach dem Spiel einfach nur fertig.
16: I'm tired. I have two kids. I'll get home, put them to bed and then just chill. That's it.
11: Antenne Thüringen, das Magazin hier und wir bleiben beim Sport. Die Fußball-Weltmeisterschaft in den USA, Kanada und Mexiko in gut einem Monat dürfte für viele Fußballfans Grund genug sein, sich ein neues Trikot ihrer Nationalmannschaft zuzulegen oder eben eins zu verschenken. Wer sich dazu im Netz umschaut, dem droht allerdings Abzocke. Wenn er nicht genau hinschaut, warnt die Verbraucherzentrale Niedersachsen. Ronny Thorau aus der Antenne Thüringen-Redaktion. Welche Probleme gibt es beim Trikotkauf im Netz?
17: Ja, besonders übel als Extremfall ist natürlich, wenn ich ein Trikot bestelle, bezahle und dann aber gar nichts geliefert bekomme. Manchmal kriege ich aber auch zwar etwas geliefert, aber es ist von schlechter Qualität oder vielleicht stark mit Schadstoffen belastet. Das merkt man dann manchmal erst später beim Tragen. Außerdem kann ich bei manchen Anbietern, vor allem aus dem Nicht-EU-Ausland, Probleme mit dem Zoll bekommen. Und hinterher kann es auch noch Probleme geben, wenn ich plötzlich auf eine Garantie poche oder Ware zurückgeben und erstattet bekommen möchte. Das ist bei unseriösen Anbietern dann kaum oder gar nicht durchzusetzen.
11: Okay, und wie verhindere ich all das?
17: Ja, am besten nur auf bekannt seriösen Shop-Seiten einkaufen oder mir nicht bekannte Shops einmal beim KI-unterstützten Fake-Shop-Finder der Verbraucherzentralen eingeben. Da bekommt man zum Beispiel ein rotes Licht, wenn eine Webseite ziemlich sicher ein Fake-Shop ist, wo ich dann vielleicht gar nichts geliefert bekomme. Selber checken kann man zum Beispiel auch das Impressum, ob da etwa ein Ansprechpartner in der EU angegeben ist. Aber oft sind Fake-Shops heutzutage auch sehr professionell aufgemacht. Ansonsten kann man seine leuchtenden Augen bei sehr günstigen Preisen noch als Alarmzeichen nehmen, denn super günstige WM-Trikots sind meist auch einfach zu schön, um seriös zu sein.
11: Danke, Ronny. Ihr hört Antenne Thüringen, das Magazin. Ein Jahr ist Papst Leo nun im Amt. Er macht vieles anders als sein Vorgänger. Auch widerspricht der erste Papst aus den USA dem US-Präsidenten wie kaum jemand sonst. Nur ist die Welt in seiner Zeit nicht gerade friedlicher geworden. Wie nehmen die Menschen und die Politik Leo wahr? Claudia Wächter aus Rom. Was macht Leo anders als zum Beispiel Franziskus?
18: Ja, so richtig klar ist das noch nicht, aber soziale Gerechtigkeit, Menschenwürde, das sind natürlich Themen, die ihn umtreiben und auch KI, künstliche Intelligenz und die Folgen für uns. Aber wirklich was ändern kann er natürlich nicht und er packt auch keine großen Reformen an. Stichwort Frauen im Priesteramt, aber ich habe das Gefühl, gerade jetzt in diesen chaotischen Zeiten, das ist dann doch für viele so eine Art, ja, moralische Instanz.
11: Danke, Claudia. Und jetzt der Blick in die USA. Tina Eck, wie sehen die Amerikaner eigentlich Leo?
19: Die Katholiken hier, und davon gibt es ziemlich viele, sind natürlich begeistert, dass ein Papst aus den USA auf dem Heiligen Stuhl sitzt. Und auch unter den sogenannten christlichen Rechten hier, die eigentlich oft fest im Trump-Lager sitzen, bröckelt die Trump-Liebe ein bisschen zugunsten von Papst Leo. Nun ist gerade der amerikanische Außenminister Marco Rubio nach Rom gereist und hat den Papst im Vatikan getroffen. Rubio selbst ist Katholik und hat sich sehr bemüht, die Spannungen zwischen den USA und dem ersten in den USA geborenen Papst etwas abzumildern.
11: Wie schlecht ist die Beziehung zwischen dem Papst und dem Präsidenten so ein Jahr nach der Wahl?
19: Na, an sich schlimmer denn je, denn Leo kritisiert den Krieg im Iran ganz offen und ruft zum Dialog auf. Und Trump wird nicht müde, den Heiligen Vater deswegen zu attackieren. Gerade diese Woche warf er dem Papst wieder vor, der sei wohl damit einverstanden, dass der Iran eine Atomwaffe besitze. Trump bezeichnet Leo als schwach und kritisiert ihn auch für seine Haltung zur Migration. Und dann hat Trump ja dem Ganzen noch die Krone aufgesetzt, als er ein KI-Bild verbreitete, das ihn selbst als eine Art Christus zeigte, der Menschen heilt. Es ist wirklich ein bizarrer Streit zwischen Washington und Vatikan, der aus Rom auch heruntergespielt wird. Alles nicht so wild. Über den Papst diskutiere man nicht, man höre ihm zu. Aber das konnte Trump noch nie.
11: Danke, Tina. Und jetzt die wichtigsten Meldungen von unseren Thüringen-Reportern aus der Antenne Thüringen Regionalredaktion.
20: Fieberhaft wurde gestern in Greiz nach einem vermissten 73-jährigen Mann gesucht. Nur mit viel Glück konnte er gerettet werden. Seine Ehefrau hatte gestern die Polizei informiert. Der Senior ist demenzkrank und auf Medikamente angewiesen. Nach Zeugenhinweisen entdeckten Polizeibeamte den Mann in der Weißen Elster treibend. Hier hielt er sich mit einem Arm an einem Ast fest. Beamte und Kameraden der Feuerwehr konnten den Mann retten. Er kam stark unterkühlt mit einem Rettungshubschrauber in ein Krankenhaus. Und morgen findet in Rudolstadt auf der Bleichwiese eine große Übung von Feuerwehr, Technischem Hilfswerk, Polizei und Thüringer Forst statt. Von 6 bis 15 Uhr müsst ihr in dem Bereich mit vielen Einsatzfahrzeugen rechnen. Auch wird es teilweise laut, ein Polizeihubschrauber wird bei der Übung dabei sein. Es wird die Wasseraufnahme aus einem großen Becken trainiert. Hinweis an die Bürgerinnen und Bürger, es handelt sich um eine Komplexübung aller Beteiligten. Es ist kein realer Einsatz. Es besteht keine Gefahr für die Bevölkerung. Parken auf der Bleichwiese ist morgen nicht möglich.
21: Ein betrunkener Autofahrer hat sich in Weimar eine Verfolgungsfahrt mit der Polizei geliefert. Er glaubte auch schon entkommen zu sein, als es dann doch anders kam. Aber die ganze Geschichte, die rasante Fahrt des 44-Jährigen führte gestern Abend quer durch die Stadt. In der Nähe des Bahnhofs krachte er gegen mehrere Bauzäune, lief dann zu Fuß weg. Sein Pech, der Beifahrer blieb im Auto sitzen, verriet, wer den Wagen gefahren hat. Die Beamten fanden den mutmaßlichen Fahrer dann zu Hause. Wie vermutet, alkoholisiert. Es wurde Blut abgenommen und ermittelt wird wegen Gefährdung des Straßenverkehrs. In einigen Orten nahe Erfurt müsst ihr am Wochenende ohne Trinkwasser aus dem Hahn auskommen, und zwar in Töllstedt, Witterda und Friedrichsdorf. Die Fernwasserversorgung baut an den Leitungen. Von kommender Nacht um 2 bis Sonntagmittag um 12 fließt deshalb gar nichts. Thüringenwasser bittet, legt euch für die Zeit Vorrat an. Vor Ort werden aber auch Wasserwagen aufgestellt. Mit Druckschwankungen müsst ihr in den Erfurter Ortsteilen Schaderode, Alach, Salomonsborn und Bindersleben rechnen. Auch hier wird an den Leitungen gearbeitet.
22: Gestern Abend gab es einen ziemlich schlimmen Unfall zwischen Nordhausen und Bielen. An einer Kreuzung krachte ein Auto seitlich in einen LKW. Der Wagen wurde unter dem Sattelauflieger eingeklemmt. Laut Polizei war der LKW mit einem schweren Anhänger recht langsam auf die Kreuzung gefahren. Als er mitten auf der Kreuzung war, rauschte ein Auto an. Offenbar viel zu schnell, krachte in den LKW und blieb unter ihm stecken. Der Wagen wurde zusammengepresst. Der Fahrer, 25 Jahre alt, musste von der Feuerwehr aus dem Auto rausgeschnitten werden. Er wurde schwer verletzt ins Krankenhaus gebracht. Der LKW-Fahrer wurde nicht verletzt, steht aber unter Schock, so die Polizei. Die Aufräumarbeiten und die Bergung des LKW und Auto liefen bis heute Morgen. Mutige Jugendliche haben einen Hund in Nordhausen gerettet. Laut Polizei ging am Abend ein Anruf von zwei Jugendlichen ein. Sie hätten einen Husky-Mischling zu sich genommen, nachdem sie beobachtet haben, dass der von seinem Besitzer geschlagen, misshandelt und alleine gelassen wurde. Die Polizei brachte den Hund ins Tierheim, wo er jetzt erstmal liebevoll umsorgt wird, und sie ermittelt gegen den mutmaßlichen Besitzer wegen des Verstoßes gegen das Tierschutzgesetz.
23: Bürokratie verstehen, Ideen entwickeln, Politik mitgestalten. Darum ging es beim Planspiel Pimp Your Town. Schülerinnen und Schüler von 4 Bad Salzunger Schulen haben in den vergangenen Monaten Kommunalpolitik praktisch durchgespielt. Das hat uns Emma Bahl vom Dr. Sulzberger Gymnasium erzählt.
24: Beim Projekt ging es erstmal darum, was stört uns an der Stadt, was wollen wir vielleicht verändern, was könnte man erneuern oder welche Vorschläge hätten auch die Jugendlichen an den Stadtrat. Und da gab es viele Ideen, die wir gesammelt haben. Zum Beispiel war ein Beschluss barrierefreie Spielplätze, und das soll demnächst auch eingeführt werden.
23: Gestern erfuhren Sie, welche Vorschläge die Stadt umsetzen will, von Bürgermeister Klaus Bohl, unter anderem den barrierefreien Spielplatz.
25: Oder einen Fitnessspielplatz, Tischtennisplatte oder für mehr Sicherheit bei Veranstaltungen. Da haben wir uns ganz Konkretes vorgenommen, und ich glaube, das hat den Jugendlichen auch ganz gut gefallen.
23: Gefördert wurde das Projekt vom Wartburgkreis. Dort will man Pimp Your Town auch in weiteren Orten unterstützen, heißt es aus dem Dezernat Jugend und Soziales.
11: Ihr hört Antenne Thüringen, das Magazin, und diese Themen werden am Wochenende wichtig. Europas größter Crosslauf geht wieder an den Start. Morgen früh startet der Rennsteiglauf mit über 18.000 Teilnehmern. Gestartet wird unter anderem in Eisenach und Oberhof. Dann findet morgen auch noch der Aktionstag Gratis Comic-Tag statt. Viele Comicläden auch bei uns in Thüringen machen mit. Und nicht vergessen, am Sonntag ist Muttertag.
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6: Guten Abend. Die Bundesregierung hat es nicht leicht. Der Bundesrat hat heute der geplanten 1.000 Euro Entlastungsprämie als Ausgleich für die hohen Spritpreise überraschend nicht zugestimmt. Auch die Thüringer Landesregierung hält das Projekt für nicht umsetzbar. Verständnis dafür, dass Thüringen dagegen gestimmt hat, kommt von den Industrie- und Handelskammern.
7: Eine Entlastung anzukündigen, die Unternehmen zahlen sollen, war von Anfang an realitätsfern. Gerade kleine und mittelständische Betriebe hätten das gar nicht stemmen können, sagen die Industrie- und Handelskammern aus Erfurt und Suhl. Wer Wirtschaft und Beschäftigte entlasten wolle, müsse den Mut haben, Steuern und Abgaben zu senken. Firmen sollten ihren Beschäftigten einmalig bis zu 1.000 Euro steuer- und abgabefrei zahlen können, hätten das aber nicht gemusst. Petra Kühling, Antenne Thüringen, Nachrichtenredaktion.
6: Die Geiselnahme in einer Volksbankfiliale in Sinzig in Rheinland-Pfalz ist beendet. Nun haben die Ermittler aber einige Fragen. Als ein SEK die Bank gestürmt hat, fanden die Beamten nur noch zwei Personen, die in einem Raum eingesperrt waren. Ob es der Tresor war, wie zunächst berichtet, wollte die Polizei nicht bestätigen. Von dem oder den Tätern fehlt jede Spur. Möglich, dass er oder sie noch vor Eintreffen der Polizei die Bank verlassen haben und es somit gar keine richtige Geiselnahme gab. Erbeutet wurde auf jeden Fall eine Geldkassette, bestätigte die Polizei am Abend. Die hatte der Fahrer des Geldtransporters dabei, der zu den beiden eingesperrten Geiseln gehörte. Bundesweit haben heute Schülerinnen und Schüler gegen den Wehrdienst protestiert. Auch in Thüringen waren vielfach Schüler und ihre Eltern auf der Straße, etwa in Erfurt, Weimar, Jena, Ilmenau oder Saalfeld. Der Streik heute fällt auf den Tag zur Erinnerung an das Kriegsende und die Befreiung vom Nationalsozialismus vor 81 Jahren. Gleichzeitig meldet die Bundeswehr, dass sie 3 Monate nach dem Start des neuen Wehrdienstes bereits erste Rekruten über ihre neue Anwerbeoffensive gewonnen hat.
8: Seit Januar fragt die Bundeswehr 18-Jährige aktiv, ob sie Lust hätten auf einen Wehrdienst. Über 200.000 Briefe wurden schon verschickt. Junge Männer müssen antworten, Frauen können es freiwillig tun und das machen bislang nur sehr wenige. Die Quote liege bei nur rund 3%. Von den angeschriebenen Männern hätten etwa 86% den Fragebogen fristgerecht beantwortet. Diejenigen, die nicht reagieren, bekommen eine Erinnerung. Wer sich weiter nicht rührt, dem droht ein Bußgeld von 250 Euro. Thomas Bremser, Antenne Thüringen, nach Redaktion.
6: In Thüringen gibt es eine weitere Sperrzone wegen der Blauzungenkrankheit. Die gilt in 36 Gemeinden in den Kreisen Hildburghausen, Schmalkalden-Meiningen und dem Wartburgkreis. In dieser Zone gibt es extra Regeln für den Transport von allen Wiederkäuern wie Rindern, Schafen und Ziegen.
9: Aus diesen Zonen dürfen nur Tiere ohne Krankheitszeichen transportiert werden, zum Beispiel zur Zuchtnutzung oder zur Schlachtung. Grund ist ein Fall der Blauzungenkrankheit in Hessen. Dort wurde das Virus bei einem Rind nachgewiesen. Neben dieser Blauzungensperrzone gibt es eine weitere in Ostthüringen. Die Blauzungenkrankheit wird durch ein Virus ausgelöst, übertragen von winzigen Mücken, den sogenannten Gnitzen. Infizierte Tiere können unter anderem Fieber, Lahmheit und Apathie bekommen oder sogar sterben. Es wird empfohlen, sie gegen die Blauzungenkrankheit zu impfen. Für Menschen ist das Virus nicht gefährlich. Cornelia Schiedlow, Antenne Thüringen, Nachrichtenredaktion.
6: Das Antenne Thüringen Wetter. In der Nacht gebietsweise größere Auflockerungen in der sonst starken Bewölkung. Örtlich bildet sich Nebel. Es kühlt ab auf 4 bis 6 Grad. Morgen früh kann es vor allem an der Grenze nach Hessen noch sonnig sein. Der Tag dann aber eher griesgrämig, grau, stark bewölkt bis wolkig. Zum Abend lockert das dann etwas auf. Regen ist nicht zu erwarten bei maximal 20 Grad. Und am Sonntag wird es noch etwas wärmer, dazu heiter bis wolkig.
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11: 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Auf der A4 Richtung Dresden zwischen Eisenach West und Eisenach Ost liegen Reifenteile auf dem linken

0: A-Streifen. Auf der A9 Richtung Berlin zwischen Rudolfstein und Bad Lobenstein liegen Gegenstände auf dem mittleren Fahrstreifen. Auf der A9 Richtung München zwischen Markt Schorgast und Bad Berneck Himmelkron ist wegen einer Baustelle auf 2 Fahrstreifen verengt. Das gilt bis Montag etwa 8 Uhr. Die Fahrbahnmarkierung fehlt dort. Auf der A70 zwischen Haßfurt und Schonungen läuft in beiden Richtungen ein Reh über die Fahrbahn. Auf der B7 zwischen der A4 Anschlussstelle Eisenach West und Stettfeld liegen in beiden Richtungen Glasscherben auf der Fahrbahn. In Untersuhl auf der Richelsdorfer Straße zwischen Ortseingang und Landstraße stehen in beide Richtungen Rinder auf der Fahrbahn. Wir wünschen eine gute Fahrt.
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1: Mit Andrea Terstappen und den Veranstaltungstipps aus der evangelischen Redaktion. Die Band Shady Chamber sorgt heute Abend für Live-Musik beim Bikertreffen der christlichen Motorradfahrer in Friesau. Danach gibt es eine Andacht und Benzingespräche am Lagerfeuer. Am Samstag ist eine große Ausfahrt geplant und Bikerspiele. Morgen Abend ist Musik von Murphy's Neighbors angesagt und am Sonntag um 10 ein großer Open-Air-Biker-Gottesdienst. Zum Abschluss gibt Sonntagmittag noch eine gemeinsame Ausfahrt. Beim christlichen Bikertreffen in Friesau sind übrigens auch Besucher ohne Motorrad willkommen. Zum Spendenlauf Beweg was am Roten Berg lädt morgen das Jesus-Projekt in Erfurt ein. Start ist um 9.30 Uhr an der Straßenbahnhaltestelle Zoopark in Erfurt-Nord. Alle können mitmachen und Laufpaten organisieren, die dann jede gelaufene 400-Meter-Runde mit Spenden vergolden. Das Geld fließt an zwei neue Kinderangebote, ein Back- und ein Baumhausprojekt im Kinder- und Familienzentrum Bärenstark des Jesus-Projekts im Stadtteil Roter Berg. Die größte Orgelshow der Welt, so nennt Nico Wiedit seine Kulttour zu Orgeln in Kirchen, nicht nur in Thüringen. Morgen Nachmittag ab 4 spielt der selbsternannte Orgelrebell in der St. Michaeliskirche in Kranichfeld. Musik von Fork and Fiddle gibt's am Sonntag um 13 Uhr in der Johanneskirche Eisenach. Mitmachen ist angesagt bei Tänzen aus vielen Ländern der Welt für alle Generationen. Die Tänze zum Beispiel aus Irland, den USA oder Schweden sind für alle geeignet, ob mit oder ohne Tanzerfahrung. Und zum Muttertag soll es auch noch eine Überraschung für alle Mütter geben. Nächste Woche Donnerstag ist Himmelfahrtstag und da ziehen nicht nur viele Männer ins Grüne, auch die Kirchen machen überall in Thüringen Open-Air-Gottesdienste und laden zum Mitfeiern ein. In Rendendorf zum Beispiel startet am Himmelfahrtstag die 30. Jubiläums-Vogelstimmenwanderung, diesmal mit Landesbischof Friedrich Kramer. Start ist Donnerstag um 8 Uhr an der Kirche in Rendendorf. Dort ist ja auch das Museum für den Vogelpastor Brehm. Andrea Terstappen, Antenne Thüringen, evangelische Redaktion.
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0: Wir schauen aufs Wetter. In der Nacht zum Teil klar, zum Teil bewölkt oder trüb. Es bleibt aber trocken bei 4 bis 6 Grad. Morgen von der Rhön bis zum Rennsteig Anfang Sonne, sonst verbreitet Nebel oder Hochnebel. Im Tagesverlauf kann die Sonne rausschauen, ansonsten teils dichte Quellbewölkung. Vereinzelt sind auch Regenschauer möglich, meist bleibt es aber trocken bei maximal 20 Grad. Am Sonntag häufig Sonne, selten Schauer, noch etwas milder.
1: 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Auf der A9 Richtung München ist zwischen Markt Schorgast und Bad Berneck himmelkron wegen einer Baustelle die Fahrbahn auf 2 Streifen verengt. Das gilt bis Montag gegen 8 Uhr. Dort fehlt die Fahrbahnmarkierung. Auf der A70 zwischen Bamberg und Schweinfurt-Werneck ist zwischen Haßfurt und Schonungen in beiden Richtungen ein Reh auf der Fahrbahn. Wir wünschen eine gute Fahrt.
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1: Guten Abend. Die Erleichterung war groß, als heute aus Sinzig in Rheinland-Pfalz die Nachricht kam, dass die Geiselnahme in einer Volksbank-Filiale dort unblutig beendet worden ist. Spezialkräfte hatten das Gebäude gestürmt und zwei Menschen befreit. Groß war sicher aber auch der Überraschungseffekt, denn von einem oder mehreren Tätern war nichts zu sehen. Dirk Köster in Sinzig, ist denn inzwischen klar, was sich da genau abgespielt hat?
2: Nein, das ist noch ziemlich vage. Klar ist, der oder die Täter dürften es heute Vormittag auf den Geldtransporter abgesehen haben, als der vor der Bank hielt, und brachten den Fahrer in ihre Gewalt, entrissen ihm wohl auch eine Geldkassette. Ein Täter soll einen weißen Overall getragen haben, ähnlich einem Imkeranzug. Was sich dann im Gebäude abgespielt hat, ist unklar. Polizeisprecher Jürgen Fachinger sagte mir:
3: Und insofern müssen wir davon ausgehen, dass der oder die Täter das Objekt zu einem Zeitpunkt verlassen haben, möglicherweise unmittelbar nach der Tat.
2: Die Geiseln waren wohl stundenlang in einem Bankraum eingesperrt.
1: Danke für die Infos, Dirk Köster nach Sinzig. Ermittlern der Kriminalpolizeiinspektion Nordhausen ist ein Schlag gegen die Drogenszene im Unstrut-Hainich-Kreis gelungen. Nach längeren Ermittlungen wurden vorgestern gezielt 3 Personen kontrolliert, so die Polizei. Dabei wurden verschiedene Drogen sichergestellt, neben Marihuana auch erhebliche Mengen Methamphetamin, Haschisch, halluzinogene Pilze und Ecstasy, dazu einiges an Bargeld. Alle 3 wurden festgenommen, für eine 40-Jährige und einen 35-Jährigen wurde U-Haft angeordnet. Ein 43-Jähriger wurde zunächst auf freien Fuß gesetzt. Nach einer langen Trockenperiode ist die Schmalwassertalsperre bei Tambach-Dietharz nur noch halb voll. Das teilte die Thüringer Fernwasserversorgung mit. Die Regenfälle der letzten 2 Tage konnten die Talsperre nicht wesentlich auffüllen. Dazu bräuchte es einen viel größeren Zufluss.
4: Der geringe Wasserstand hat Folgen. In Erfurt stehen schon seit April die Turbinen der Westring-Kaskade still, produzieren keine Energie. Das Flüsschen Apfelstädt bekommt vorerst kein zusätzliches Wasser aus der Talsperre, sondern nur eine Mindestmenge. Thüringens Umweltminister Thilo Kummer sagt, die Trinkwasserversorgung geht vor. Um die Apfelstädt gibt es schon seit langem Streit. Der Fluss hat oft zu wenig Wasser. Eine Bürgerinitiative meint, ein Grund dafür ist, dass Wasser aus der Schmalwassertalsperre Richtung Erfurt zur Westringkaskade geleitet wird. Cornelia Schiedlow, Antenne Thüringen, Nachrichtenredaktion.
1: Nach dem Bundestag hat heute auch der Bundesrat den Weg freigemacht für Public-Viewing-Events während der anstehenden Fußball-WM. Damit werden öffentliche Übertragungen von WM-Spielen auch nach 22 Uhr möglich.
5: Warme Sommernächte und gemeinsam Fußball schauen. Genau das dürfte bei der WM jetzt vielerorts möglich bleiben. Denn gerade bei diesem Turnier laufen viele Spiele mitten in der Nacht hier bei uns in Deutschland. Die Behörden vor Ort dürfen Public-Viewings deshalb auch nach 22 Uhr erlauben, sollen dabei aber weiter auf den Lärm Schutz achten, heißt Fußballstimmung ja, aber die Nachbarn sollen trotzdem nicht gestört werden. Die Vorrundenspiele der deutschen Mannschaft sind um 19 bzw. 22 Uhr. Zoe Tassovali, Antenne Thüringen, Nachrichtenredaktion.
1: Der kurze Blick aufs Wetter. In der Nacht größere Auflockerungen, stellenweise aber weiter stark bewölkt, örtlich auch Nebel. Regen fällt kaum, es kühlt ab auf 4 bis 6 Grad. Das Wochenende wird dann wechselhaft, am Samstag etwas Sonne, vielfach aber stark bewölkt bis wolkig, zum Abend mitunter nur noch gering bewölkt, dabei fast immer niederschlagsfrei, die Höchsttemperaturen bis 20 Grad. Und der Sonntag wird freundlicher, heiter bis wolkig, kein Regen und noch etwas wärmer.
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7: 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Auf der A9 Richtung München, zwischen Markt Schorgast und Bad Berneck, Himmelkron, ist die Fahrbahn wegen einer Baustelle auf 2 Fahrstreifen verengt. Das gilt voraussichtlich bis Montag gegen 8 Uhr. Dort fehlt aktuell die Fahrbahnmarkierung. Wir wünschen eine gute Fahrt.
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0: Das Antenne Thüringen Wetter. In der Nacht gebietsweise größere Auflockerungen in der sonst starken Bewölkung. Örtlich bildet sich Nebel. Es kühlt ab auf 4 bis 6 Grad. Morgen früh kann es vor allem an der Grenze nach Hessen noch sonnig sein. Der Tag dann aber eher griesgrämig, grau, stark bewölkt bis wolkig. Zum Abend lockert das dann etwas auf. Regen ist nicht zu erwarten bei maximal 20 Grad. Und am Sonntag wird es noch etwas wärmer, dazu heiter bis wolkig.
1: Antenne Thüringen, der schnellste Verkehrsservice mit Kari. Auf der A9 Richtung München, zwischen Markt Schorgast und Bad Berneck, Himmelkron, ist die Fahrbahn auf 2 Fahrstreifen verengt. Dort läuft eine Baustelle, voraussichtlich bis Montag gegen 8 Uhr. Außerdem fehlt die Fahrbahnmarkierung. Wir wünschen eine gute Fahrt.
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1: Guten Abend. Die Bundesregierung hat es nicht leicht. Der Bundesrat hat heute der geplanten 1.000 Euro Entlastungsprämie als Ausgleich für die hohen Spritpreise überraschend nicht zugestimmt. Auch die Thüringer Landesregierung hält das Projekt für nicht umsetzbar. Verständnis dafür, dass Thüringen dagegen gestimmt hat, kommt von den Industrie- und Handelskammern.
2: Eine Entlastung anzukündigen, die Unternehmen zahlen sollen, war von Anfang an realitätsfern. Gerade kleine und mittelständische Betriebe hätten das gar nicht stemmen können, sagen die Industrie- und Handelskammern aus Erfurt und Suhl. Wer Wirtschaft und Beschäftigte entlasten wolle, müsse den Mut haben, Steuern und Abgaben zu senken. Firmen sollten ihren Beschäftigten einmalig bis zu 1.000 Euro steuer- und abgabefrei zahlen können, hätten das aber nicht gemusst. Petra Kühling, Antenne Thüringen, Nachrichtenredaktion.
1: Die Geiselnahme in einer Volksbankfiliale in Sinzig in Rheinland-Pfalz ist beendet. Nun haben die Ermittler aber einige Fragen. Als ein SEK die Bank gestürmt hat, fanden die Beamten nur noch zwei Personen, die in einem Raum eingesperrt waren. Ob es der Tresor war, wie zunächst berichtet, wollte die Polizei nicht bestätigen. Von dem oder den Tätern fehlt jede Spur. Möglich, dass er oder sie noch vor Eintreffen der Polizei die Bank verlassen haben und es somit gar keine richtige Geiselnahme gab. Erbeutet wurde auf jeden Fall eine Geldkassette, bestätigte die Polizei am Abend. Die hatte der Fahrer des Geldtransporters dabei, der zu den beiden eingesperrten Geiseln gehörte. Bundesweit haben heute Schülerinnen und Schüler gegen den Wehrdienst protestiert. Auch in Thüringen waren vielfach Schüler und ihre Eltern auf der Straße, etwa in Erfurt, Weimar, Jena, Ilmenau oder Saalfeld. Der Streik heute fällt auf den Tag zur Erinnerung an das Kriegsende und die Befreiung vom Nationalsozialismus vor 81 Jahren. Gleichzeitig meldet die Bundeswehr, dass sie 3 Monate nach dem Start des neuen Wehrdienstes bereits erste Rekruten über ihre neue Anwerbeoffensive gewonnen hat.
3: Seit Januar fragt die Bundeswehr 18-Jährige aktiv, ob sie Lust hätten auf einen Wehrdienst. Über 200.000 Briefe wurden schon verschickt. Junge Männer müssen antworten, Frauen können es freiwillig tun und das machen bislang nur sehr wenige. Die Quote liege bei nur rund 3%. Von den angeschriebenen Männern hätten etwa 86% den Fragebogen fristgerecht beantwortet. Diejenigen, die nicht reagieren, bekommen eine Erinnerung. Wer sich weiter nicht rührt, dem droht ein Bußgeld von 250 Euro. Thomas Bremser, Antenne Thüringen, Nachrichten. Redaktion.
1: In Thüringen gibt es eine weitere Sperrzone wegen der Blauzungenkrankheit. Die gilt in 36 Gemeinden in den Kreisen Hildburghausen, Schmalkalden-Meiningen und dem Wartburgkreis. In dieser Zone gibt es extra Regeln für den Transport von allen Wiederkäuern wie Rindern, Schafen und Ziegen.
4: Aus diesen Zonen dürfen nur Tiere ohne Krankheitszeichen transportiert werden, zum Beispiel zur Zuchtnutzung oder zur Schlachtung. Grund ist ein Fall der Blauzungenkrankheit in Hessen. Dort wurde das Virus bei einem Rind nachgewiesen. Neben dieser Blauzungensperrzone gibt es eine weitere in Ostthüringen. Die Blauzungenkrankheit wird durch ein Virus ausgelöst, übertragen von winzigen Mücken, den sogenannten Gnitzen. Infizierte Tiere können unter anderem Fieber, Lahmheit und Apathie bekommen oder sogar sterben. Es wird empfohlen, sie gegen die Blauzungenkrankheit zu impfen. Für Menschen ist das Virus nicht gefährlich. Cornelia Schiedlo, Antenne Thüringen, Nachrichtenredaktion.
1: Wir schauen aufs Wetter. In der Nacht zum Teil klar, zum Teil bewölkt oder trüb, es bleibt aber trocken bei 4 bis 6 Grad. Morgen von der Rhön bis zum Rennsteig Anfang Sonne, sonst verbreitet Nebel oder Hochnebel. Im Tagesverlauf kann die Sonne rausschauen, ansonsten teils dichte Quellbewölkung. Vereinzelt sind auch Regenschauer möglich, meist bleibt es aber trocken bei maximal 20 Grad. Am Sonntag häufig Sonne, selten Schauer, noch etwas milder.
5: Antenne Thüringen, der schnellste Verkehrsservice mit KI. Auf der A9 Richtung München, zwischen Markt Schorgast und Bad Berneck Himmelkron, ist die Fahrbahn wegen einer Baustelle auf 2 Fahrstreifen verengt. Das gilt noch bis Montag, etwa 8 Uhr, die Fahrbahnmarkierung fehlt. Auf der A38 Richtung Leipzig, zwischen Heilbad Heiligenstadt und Leinefelde-Worbis, steht ein kaputtes Auto auf dem Standstreifen. Wir wünschen eine gute Fahrt.
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0: Der kurze Blick aufs Wetter. In der Nacht größere Auflockerungen, stellenweise aber weiter stark bewölkt, örtlich auch Nebel. Regen fällt kaum, es kühlt ab auf 4 bis 6 Grad. Das Wochenende wird dann wechselhaft, am Samstag etwas Sonne, vielfach aber stark bewölkt bis wolkig, zum Abend mitunter nur noch gering bewölkt, dabei fast immer niederschlagsfrei, die Höchsttemperaturen bis 20 Grad. Und der Sonntag wird freundlicher, heiter bis wolkig, kein Regen und noch etwas wärmer.
1: Antenne Thüringen, der schnellste Verkehrsservice mit Kari. Auf der A9 Richtung München, zwischen Markt Schorgast und Bad Berneck, Himmelkron, ist die Fahrbahn auf 2 Fahrstreifen verengt. Dort läuft eine Baustelle, das gilt voraussichtlich bis Montag gegen 8 Uhr. Außerdem fehlt die Fahrbahnmarkierung. Wir wünschen eine gute Fahrt.
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8: Ich bin Ursula Winkler. US-Präsident Trump hat nach eigenen Angaben Russland und die Ukraine von einer ab morgen geltenden dreitägigen Waffenruhe überzeugt. Sie werde die Aussetzung aller Kampfhandlungen sowie den Austausch von 1000 Gefangenen jeder Seite umfassen, schrieb Trump auf seiner Plattform Truth Social. Der ukrainische Präsident Zelensky bestätigte die Vereinbarung. Auch aus Moskau gab es laut staatlicher russischer Nachrichtenagentur TASS eine Bestätigung der Waffenruhe. In der Pflegeversicherung droht in den kommenden 2 Jahren eine Finanzlücke von mehr als 22,5 Milliarden Euro. Das geht aus Äußerungen von Bundesgesundheitsministerin Wagen in der Rheinischen Post hervor. Bis Mitte des Monats will sie deshalb Vorschläge für eine Pflegereform vorlegen.
9: Dass die Menschen immer älter werden, ist nur ein Grund dafür, dass die Pflegekassen am Stock gehen. Hauptursache dürfte sein, dass vor fast 10 Jahren die Pflegestufen umgestellt worden sind. Leistungen gibt es seitdem häufiger und früher. Laut Ministerin Wagen hat sich die Zahl der Menschen, die als pflegebedürftig eingestuft werden, seitdem verdoppelt. Es werden auch Gruppen

0: freigemacht. Damit werden öffentliche Übertragungen von WM-Spielen auch nach 22 Uhr möglich.
1: Warme Sommernächte und gemeinsam Fußball schauen. Genau das dürfte bei der WM jetzt vielerorts möglich bleiben. Denn gerade bei diesem Turnier laufen viele Spiele mitten in der Nacht hier bei uns in Deutschland. Die Behörden vor Ort dürfen Public Viewings deshalb auch nach 22 Uhr erlauben, sollen dabei aber weiter auf den Lärmschutz achten. Heißt, Fußballstimmung ja, aber die Nachbarn sollen trotzdem nicht gestört werden. Die Vorrundenspiele der deutschen Mannschaft sind um 19 bzw. 22 Uhr. Zoe Tassovali, Nachrichtenredaktion.
0: Zum Fußball. Dem SC Paderborn geht im engen Aufstiegsrennen der zweiten Liga scheinbar die Luft aus. Das 2:2 am Abend im Heimspiel gegen den Karlsruher SC war die vierte sieglose Partie in Serie. Arminia Bielefeld erlitt im Abstiegskampf einen deutlichen Rückschlag. Beim ersten FC Kaiserslautern verloren die Bielefelder mit 0:2.
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3: Ich bin Kim Wenzel, guten Abend. Der FC Karlsruhe hat die Fußball-Regionalliga wieder richtig spannend gemacht. Das Team von Trainer Volkan Uluc gewann seine Auswärtspartie beim immerhin besten Rückrundenteam, dem Halleschen FC, mit 2:0. Timon Burmeister und Alexander Prokopenko erzielten bereits in der ersten Halbzeit die beiden entscheidenden Treffer. Nach einer runden Stunde erhielt außerdem Halles Landgraf nach einem rüden Foul gelb-roten Karton und flog vom Platz. Der FCC ließ danach nichts mehr anbrennen und übernahm erst einmal bis zum Sonntag die Tabellenführung. Lok Leipzig reicht allerdings aufgrund des besseren Torverhältnisses bereits ein Unentschieden in Greifswald, um wieder Erster zu werden. Aber auch die Norddeutschen brauchen noch jeden Punkt im Abstiegskampf. Fakt ist, die Meisterschaft wird definitiv erst am letzten Spieltag nächsten Samstag entschieden. Lok erwartet die Zweite aus Magdeburg und Jena, naja klar, darf sich im Derby mit Rot-Weiß Erfurt messen.
4: Das Antenne Thüringen Wetter. In der Nacht gebietsweise größere Auflockerungen in der sonst starken Bewölkung. Örtlich bildet sich Nebel. Es kühlt ab auf 4 bis 6 Grad. Morgen früh kann es vor allem an der Grenze nach Hessen noch sonnig sein. Der Tag dann aber eher griesgrämig, grau, stark bewölkt bis wolkig. Zum Abend lockert das dann etwas auf. Regen ist nicht zu erwarten bei maximal 20 Grad. Und am Sonntag wird es noch etwas wärmer, dazu heiter bis wolkig.
5: 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Auf der A9 Richtung München ist zwischen Markt Schorgast und Bad Berneck Himmelkron wegen einer Baustelle auf 2 Fahrstreifen verengt. Die Einschränkung gilt voraussichtlich bis Montag gegen 8 Uhr, außerdem fehlt dort die Fahrbahnmarkierung. Im Kreis Saalfeld-Rudolstadt gibt es auf der K125 zwischen Schloss Kulm und Saalfeld-Saale in beiden Richtungen ein Hindernis auf der Fahrbahn, mehrere Steine. Die Feuerwehr regelt den Verkehr. Wir wünschen eine gute Fahrt.
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0: Wir schauen aufs Wetter. In der Nacht zum Teil klar, zum Teil bewölkt oder trüb. Es bleibt aber trocken bei 4 bis 6 Grad. Morgen von der Rhön bis zum Rennsteig Anfang Sonne, sonst verbreitet Nebel oder Hochnebel. Im Tagesverlauf kann die Sonne rausschauen, ansonsten teils dichte Quellbewölkung. Vereinzelt sind auch Regenschauer möglich, meist bleibt es aber trocken bei maximal 20 Grad. Am Sonntag häufig Sonne, selten Schauer, noch etwas milder.
1: Antenne Thüringen, der schnellste Verkehrsservice mit KI. Auf der A9 Richtung München ist zwischen Markt Schorgast und Bad Berneck Himmelkron die Fahrbahn auf 2 Streifen verengt. Dort läuft eine Baustelle bis Montag gegen 8 Uhr. Außerdem fehlt in dem Bereich die Fahrbahnmarkierung. Ebenfalls auf der A9 Richtung München zwischen Markt Schorgast und Bad Berneck Himmelkron gibt es eine ungesicherte Unfallstelle. Dazu liegen Gegenstände auf der Fahrbahn. Im Kreis Saalfeld-Rudolstadt ist die K125 zwischen Schloss Kulm und Saalfeld-Saale in beiden Richtungen durch mehrere Steine auf der Fahrbahn behindert. Die Feuerwehr regelt dort den Verkehr. Wir wünschen eine gute Fahrt.
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8: 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Es ist 23 Uhr. 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
9: Ich bin Ursula Winkler. US-Präsident Trump hat nach eigenen Angaben Russland und die Ukraine von einer ab morgen geltenden dreitägigen Waffenruhe überzeugt. Diese werde die Aussetzung aller Kampfhandlungen sowie den Austausch von 1000 Gefangenen jeder Seite umfassen. Das schrieb Trump auf seiner Plattform Truth Social. Kiew und Moskau bestätigten die Vereinbarung.
10: Trump hatte die Präsidenten der Ukraine und Russlands, Zelensky und Putin, jeweils persönlich um die Waffenruhe gebeten. Er sei sehr froh, dass sie zugestimmt hätten, schrieb Trump. Hoffentlich sei dies der Anfang vom Ende eines sehr langen und tödlichen Krieges. Die Verhandlungen für ein endgültiges Kriegsende gingen weiter. Jeden Tag käme man näher ans Ziel, meinte Trump. Tatsächlich aber waren die Verhandlungen zuletzt in Stocken geraten. Tina Eck, USA.
9: Nach dem vorläufigen Aus der Entlastungsprämie durch den Bundesrat hält Finanzminister Klingbeil an Finanzhilfen für die Bürger fest. Man werde mit den Bundesländern weiter im Gespräch bleiben, sagte er bei einem Besuch in Kanada. Die Länderkammer hatte die geplante steuerfreie Beschäftigtenprämie von 1.000 Euro gestoppt.
11: Wir haben als Bundesregierung für diese Entlastungsprämie geworben und wir sind uns auch einig, dass wir etwas für die Menschen machen wollen. Und dieser Weg wird weitergehen. Nochmal, die Hand ist ausgestreckt. Das Ziel muss doch sein, dass man sich da jetzt nicht im Klein-Klein zerlegt, sondern dass man jetzt schnell an die Bürgerinnen und Bürger ein Signal sendet. Wir wollen euch unterstützen mit den Ländern, mit den Arbeitgebern, mit den Gewerkschaften zusammen. Müssen Lösungen gefunden werden. Das steht für mich im Mittelpunkt.
9: Finanzminister Klingbeil. Bundesumweltminister Schneider bereitet ein Verbot von Einweg-E-Zigaretten vor. Er werde noch in diesem Jahr ein entsprechendes Gesetz vorlegen. Die Einweggeräte sollen dann in Deutschland nicht mehr verkauft werden dürfen. Schneider begründete das angestrebte Verbot mit der Gefahr von Bränden, die von den Einweg-E-Zigaretten ausgehen. Sie würden häufig einfach über den Hausmüll entsorgt und führten dann zu Bränden in den Müllentsorgungsanlagen. Nachfüllbare Geräte sollen von dem geplanten Verbot nicht betroffen sein. Zum Fußball. Borussia Dortmund hat sich am Abend mit einem Heimsieg gegen Eintracht Frankfurt vorzeitig die Vizemeisterschaft in der Bundesliga gesichert. Der BVB gewann mit 3:2 gegen Eintracht Frankfurt.
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12: Ich bin Kim Wenzel. Guten Abend. Der FC Karlsruher Sena hat die Fußball-Regionalliga wieder richtig spannend gemacht. Das Team von Trainer Volkan Uluc gewann seine Auswärtspartie beim immerhin besten Rückrundenteam, dem Halleschen FC, mit 2:0. Timon Burmeister und Alexander Prokopenko erzielten bereits in der ersten Halbzeit die beiden entscheidenden Treffer. Nach einer runden Stunde erhielt außerdem Halles Landgraf nach einem rüden Foul gelb-roten Karton und flog vom Platz. Der FCC ließ danach nichts mehr anbrennen und übernahm erst einmal bis zum Sonntag die Tabellenführung. Lok Leipzig reicht allerdings aufgrund des besseren Torverhältnisses bereits ein Unentschieden in Greifswald, um wieder Erster zu werden. Aber auch die Norddeutschen brauchen noch jeden Punkt im Abstiegskampf. Fakt ist, die Meisterschaft wird definitiv erst am letzten Spieltag nächsten Samstag entschieden. Lok erwartet die Zweite aus Magdeburg und Jena, naja klar, darf sich im Derby mit Rot-Weiß Erfurt messen.
13: Der kurze Blick aufs Wetter. In der Nacht größere Auflockerungen, stellenweise aber weiter stark bewölkt, örtlich auch Nebel. Regen fällt kaum, es kühlt ab auf 4 bis 6 Grad. Das Wochenende wird dann wechselhaft, am Samstag etwas Sonne, vielfach aber stark bewölkt bis wolkig, zum Abend mitunter nur noch gering bewölkt, dabei fast immer niederschlagsfrei, die Höchsttemperaturen bis 20 Grad. Und der Sonntag wird freundlicher, heiter bis wolkig, kein Regen und noch etwas wärmer.
14: Antenne Thüringen, der schnellste Verkehrsservice mit KI. Auf der A9 Richtung München ist zwischen Markt Schorgast und Bad Berneck himmelkron wegen einer Baustelle die Fahrbahn auf 2 Fahrstreifen verengt. Das gilt noch bis Montag gegen 8 Uhr, außerdem fehlt dort die Fahrbahnmarkierung. Im Kreis Saalfeld-Rudolstadt gibt es auf der K125 zwischen Schloss Kulm und Saalfeld-Saale in beiden Richtungen ein Hindernis auf der Fahrbahn. Dort liegen mehrere Steine. Die Feuerwehr regelt den Verkehr. Wir wünschen eine gute Fahrt.
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0: Das Antenne Thüringen Wetter. In der Nacht gebietsweise größere Auflockerungen in der sonst starken Bewölkung. Örtlich bildet sich Nebel. Es kühlt ab auf 4 bis 6 Grad. Morgen früh kann es vor allem an der Grenze nach Hessen noch sonnig sein. Der Tag dann aber eher griesgrämig, grau, stark bewölkt bis wolkig. Zum Abend lockert das dann etwas auf. Regen ist nicht zu erwarten bei maximal 20 Grad. Und am Sonntag wird es noch etwas wärmer, dazu heiter bis wolkig.
1: Antenne Thüringen, der schnellste Verkehrsservice mit KI. Auf der A9 Richtung München ist zwischen Markt Schorgast und Bad Berneck Himmelkronen die Fahrbahn wegen einer Baustelle auf 2 Fahrstreifen verengt. Das gilt voraussichtlich bis Montag gegen 8 Uhr. Außerdem fehlt die Fahrbahnmarkierung. Auf der B86 von Straußfurt Richtung Hettstedt gibt es zwischen Sangerhausen und Bayern-Aumburg einen Unfall. Dort liegt außerdem ein totes Tier auf der Fahrbahn. Auf der K125 im Kreis Saalfeld-Rudolstadt zwischen Schloss Kulm und Saalfeld-Saale liegen in beiden Richtungen mehrere Steine auf der Fahrbahn. Die Feuerwehr regelt den Verkehr. Wir wünschen eine gute Fahrt.
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9: Ich bin Ursula Winkler. US-Präsident Trump hat nach eigenen Angaben Russland und die Ukraine von einer ab heute geltenden 3-tägigen Waffenruhe überzeugt. Sie werde die Aussetzung aller Kampfhandlungen sowie den Austausch von 1000 Gefangenen jeder Seite umfassen, schrieb Trump auf seiner Plattform Truth Social. Er sei Kreml-Chef Putin und dem ukrainischen Präsidenten Zelensky sehr dankbar, dass sie zugestimmt hätten. Kiew und Moskau bestätigten die Vereinbarung. Die umstrittene Riester-Rente bekommt einen Nachfolger. Der Bundesrat hat neue Regeln für die staatlich geförderte private Altersvorsorge beschlossen. Ziel ist es, wieder mehr Menschen zum privaten Sparen für die Rente zu motivieren.
10: Neu ist vor allem, Sparer können künftig selbst entscheiden, wie viel Risiko sie eingehen wollen. Es gibt sichere Modelle mit vollständiger Garantie, aber auch Varianten mit weniger Absicherung und dafür höheren Renditechancen. Der Staat unterstützt das Ganze weiter mit Zuschüssen. Besonders Familien profitieren zusätzlich über Kinderzulagen. Auch Selbstständige können die staatlich geförderte Altersvorsorge nutzen. Hintergrund ist die Sorge, dass die gesetzliche Rente allein für viele Menschen später nicht mehr reichen wird. Zoe Tassovali, Nachrichtenredaktion.
9: Das US-Verteidigungsministerium hat damit begonnen, neue Akten zu UFOs zu veröffentlichen. Es sei die erste Veröffentlichung bisher geheimer Akten zu nicht identifizierten anomalen Phänomenen. Das teilte das Pentagon in Washington mit.
11: Auf der Pentagon-UFO-Webseite sind nun rund 160 Dateien über außerirdische Phänomene für jedermann zugänglich. Es gibt viele Schwarz-Weiß-Aufnahmen von unbekannten Flugobjekten, viele davon auch schon ziemlich alt. Das amerikanische Volk solle sich selbst ein Bild davon machen, was man an nicht identifizierten Luftphänomenen, Flugobjekten und möglichem außerirdischen Leben über die Jahre gesammelt habe, erklärte Präsident Trump und wünschte viel Spaß dabei. Neben dem Pentagon sind auch die NASA, das FBI und verschiedene Geheimdienste an der UFO-Dokumentation beteiligt. Tina Eck, USA.
9: Zum Fußball. Borussia Dortmund hat sich am Abend vorzeitig die Vizemeisterschaft in der Bundesliga gesichert. Der BVB gewann zu Hause mit 3:2 gegen Eintracht Frankfurt. Die Hessen müssen nun um die Qualifikation für den Europacup fürchten.
12: Wir schauen aufs Wetter. Heute zunächst von der Rhön bis zum Rennsteig Anfangssonne, sonst verbreitet Nebel oder Hochnebel. Im Tagesverlauf kann die Sonne rausschauen, ansonsten aber vor allem teils dichte Quellwolken. Vereinzelt sind auch Regenschauer möglich, meist bleibt's aber trocken bei maximal 20 Grad. Am Sonntag häufig Sonne, selten Schauer und noch etwas milder.
13: Antenne Thüringen, der schnellste Verkehrsservice mit KI. Auf der A4 Richtung Dresden an der Ausfahrt Gera-Leumnitz gab es einen Wildunfall. Auf dem rechten Fahrstreifen liegt ein totes Tier. Auf der A9 Richtung München zwischen Markt Schorgast und Bad Berneck Himmelkron ist die Fahrbahn wegen einer Baustelle auf 2 Fahrstreifen verengt. Das gilt noch bis Montag etwa 8 Uhr. Außerdem fehlt die Fahrbahnmarkierung. Auf der B86 von Straußfurt Richtung Hettstedt zwischen Sangerhausen und Bayern-Aumburg liegt nach einem Unfall ein totes Tier auf der Fahrbahn. Bitte dort besonders vorsichtig sein. Auf der K125 im Kreis Saalfeld-Rudolstadt zwischen Schloss Kulm und Saalfeld-Saale liegen in beiden Richtungen mehrere Steine auf der Fahrbahn. Die Feuerwehr regelt den Verkehr. Auf der K29 im Kreis Sonneberg zwischen Gefell und Rottmar ist die Straße in beiden Richtungen wegen eines Hausbrands und laufender Löscharbeiten gesperrt. Wir wünschen eine gute Fahrt.
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0: Der kurze Blick aufs Wetter. Das Wochenende wird recht wechselhaft. Heute früh zunächst noch etwas Sonne, vielfach aber stark bewölkt bis wolkig. Zum Abend dann mitunter nur noch gering bewölkt, dabei fast immer niederschlagsfrei, die Höchsttemperaturen bis 20 Grad. Und der Sonntag wird dann freundlicher, heiter bis wolkig, kein Regen und noch etwas wärmer.
1: Antenne Thüringen, der schnellste Verkehrsservice mit KI. Auf der A9 Richtung Berlin steht zwischen Bad Lobenstein und Schleiz ein defekter Schwertransport auf dem Standstreifen. Auf der A9 Richtung München ist zwischen Markt Schorgast und Bad Berneck Himmelkron wegen einer Baustelle auf zwei Fahrstreifen verengt. Das gilt bis Montag gegen 8 Uhr, außerdem fehlt dort die Fahrbahnmarkierung. Auf der A38 Richtung Leipzig liegen zwischen Nordhausen und Heringen mehrere verlorene Holzbalken auf der Strecke. Auf der K125 im Kreis Saalfeld-Rudolstadt gibt es zwischen Schloss Kulm und Saalfeld-Saale in beiden Richtungen mehrere Steine auf der Fahrbahn. Dort kommt es zu Behinderungen. Die K29 im Kreis Sonneberg ist zwischen Gefell und Rottmar in beiden Richtungen wegen eines Hausbrands und laufender Löscharbeiten gesperrt. Wir wünschen eine gute Fahrt.
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7: Ich bin Ursula Winkler. In der Ukraine und in Russland läuft inzwischen die Zeit, in der eine von US-Präsident Trump vermittelte dreitägige Waffenruhe greifen soll. Dabei war nicht sofort klar, ob die Kampfhandlungen tatsächlich bereits eingestellt wurden. Trump hatte die Waffenruhe und einen Gefangenenaustausch unerwartet und sehr knapp vorher angekündigt. In Moskau ist heute die traditionelle Militärparade zum Tag des Sieges der Sowjetunion über Hitler-Deutschland geplant. Nach dem überraschenden Nein des Bundesrats zur geplanten steuerfreien Entlastungsprämie will die Bundesregierung jetzt nach Lösungen suchen. Sie hält weiter an dem Plan fest, Beschäftigte wegen der hohen Energiepreise zusätzlich zu entlasten.
8: Die Bundesregierung bedauert das Nein des Bundesrats und will jetzt zusammen mit den Ländern nach einer Lösung suchen. Vor allem die SPD hält aber weiter an der Prämie fest und sagt, die 1.000 Euro wären für Millionen Beschäftigte ein wichtiges Zeichen gewesen. Das sieht auch der Sozialverband Deutschland so. Gerade bei den aktuell hohen Alltagskosten wie Mobilität oder Energie hätte das vielen Menschen wirklich geholfen, heißt es. Ob und wann die Prämie am Ende jetzt kommt, wird sich erst noch zeigen. Zoe Tessovali, Nachrichtenredaktion.
7: Aus Protest gegen eine mögliche Rückkehr zur Wehrpflicht sind bundesweit Zehntausende Schülerinnen und Schüler auf die Straße gegangen. Unter dem Motto Schulstreik gegen die Wehrpflicht gab es in vielen Städten Demonstrationen. Die Bundeswehr hat derweil bereits erste Rekruten gewonnen, wie das Verteidigungsministerium mitteilte.
9: Seit Januar fragt die Bundeswehr 18-Jährige aktiv, ob sie Lust hätten auf einen Wehrdienst. Über 200.000 Briefe wurden schon verschickt. Junge Männer müssen antworten, Frauen können es freiwillig tun und das machen bislang nur sehr wenige. Die Quote liege bei nur rund 3%. Von den angeschriebenen Männern hätten etwa 86% den Fragebogen fristgerecht beantwortet. Diejenigen, die nicht reagieren, bekommen eine Erinnerung. Wer sich weiter nicht rührt, dem droht ein Bußgeld von 250 Euro. Thomas Bremser, Nachrichtenredaktion.
7: Zum Fußball. Borussia Dortmund hat sich am Abend vorzeitig die Vizemeisterschaft in der Bundesliga gesichert. Der BVB gewann zu Hause mit 3:2 gegen Eintracht Frankfurt. Die Hessen müssen um die Qualifikation für den Europacup fürchten.
10: Das Antenne Thüringen-Wetter. Heute früh kann es vor allem an der Grenze nach Hessen noch sonnig sein. Der Tag bleibt dann aber eher griesgrämig, grau, stark bewölkt bis wolkig. Zum Abend hin lockert es etwas auf. Immerhin, Regen ist nicht zu erwarten, maximal 20 Grad warm. Am Sonntag wird es noch etwas wärmer, dazu heiter bis wolkig.
11: Antenne Thüringen, der schnellste Verkehrsservice mit KI. Auf der A9 Richtung Berlin steht zwischen Bad Lobenstein und Schleiz ein defekter Schwertransport auf dem Standstreifen. Auf der A9 Richtung München ist zwischen Markt Schorgast und Bad Berneck Himmelkron wegen einer Baustelle auf 2 Fahrstreifen verengt. Das gilt voraussichtlich bis Montag gegen 8 Uhr, die Fahrbahnmarkierung fehlt. Im Kreis Saalfeld-Rudolstadt liegt auf der K125 zwischen Schloss Kulm und Saalfeld-Saale in beiden Richtungen ein Hindernis auf der Fahrbahn. Mehrere Steine sorgen dort für Verkehrsbehinderung. Wir wünschen eine gute Fahrt.
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0: Wir schauen aufs Wetter. Heute zunächst von der Rhön bis zum Rennsteig Anfang Sonne, sonst verbreitet Nebel oder Hochnebel. Im Tagesverlauf kann die Sonne rausschauen, ansonsten aber vor allem teils dichte Quellwolken. Vereinzelt sind auch Regenschauer möglich, meist bleibt es aber trocken bei maximal 20 Grad. Am Sonntag häufig Sonne, selten Schauer und noch etwas milder.
1: Antenne Thüringen, der schnellste Verkehrsservice mit KI. Auf der A4 Richtung Frankfurt zwischen Bucha und Magdala gibt es nach einem Wildunfall ein totes Tier auf der Fahrbahn. Bitte fahrt dort besonders vorsichtig. Auf der A9 Richtung München zwischen Markt Schorgast und Bad Berneck Himmelkron ist die Fahrbahn wegen einer Baustelle auf 2 Fahrstreifen verengt. Das gilt bis Montag gegen 8 Uhr. Außerdem fehlt die Fahrbahnmarkierung. Auf der K125 zwischen Schloss Kulm und Saalfeld-Saale liegen in beiden Richtungen mehrere Steine auf der Fahrbahn. Dort kommt es zu Verkehrsbehinderungen. Wir wünschen eine gute Fahrt.
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9: Ich bin Ursula Winkler. In der Ukraine und in Russland läuft inzwischen die Zeit, in der eine von US-Präsident Trump vermittelte 3-tägige Waffenruhe greifen soll. Dabei war nicht sofort klar, ob die Kampfhandlungen tatsächlich bereits eingestellt wurden. Trump hatte die Waffenruhe und einen Gefangenenaustausch unerwartet und sehr knapp vorher angekündigt. In Moskau ist heute